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1: Ich bin Diana Kramer. Nach den Spekulationen über einen möglichen Kanzlerwechsel bekommt Bundeskanzler Friedrich Merz Rückendeckung aus den eigenen Reihen. Vor einem Treffen mit CDU-Politikern in Nordrhein-Westfalen heute haben sich mehrere Spitzenpolitiker demonstrativ hinter den Kanzler gestellt. Darunter auch CDU-Generalsekretär Carsten Linnemann. Er sprach in der ZDF-Sendung Berlin direkt von Scheindebatten.
2: Ich war 3 Tage in meinem Wahlkreis unterwegs. Nicht eine Person hat mich darauf angesprochen, sondern die Menschen interessiert, wie wir die Energiekosten runterbekommen, wie wir die Steuern runterbekommen. Das sind die Themen, dass wir mehr Netto von Brutto haben. Und das müssen wir umsetzen. Und diese Scheindebatten, die werden in Berlin-Mitte geführt.
1: CDU-Generalsekretär Carsten Linnemann. Eine Mehrheit von 53% in der Bevölkerung geht übrigens nicht davon aus, dass die Union mit einem anderen Kanzler besser dastehen würde. Das ergab eine Forsa-Umfrage für Stern und RTL. 41% glauben dagegen, dass es der Union helfen würde, wenn Merz das Amt aufgeben und ein anderer aus der Union das Kanzleramt übernehmen würde. In Italien bekommt man künftig Geld zurück, wenn man auf einer gebührenpflichtigen Autobahn wegen einer Baustelle zu lange im Stau steht. Die neue Regelung tritt heute in Kraft. Schon wenn die Fahrt auf einer Strecke von knapp 100 Kilometern 10 Minuten länger dauert als üblich, soll es Entschädigung geben. Zum Fußball. Knapp 2 Wochen vor Beginn der WM hat die deutsche Nationalmannschaft ihr vorletztes Testspiel deutlich gewonnen. In Mainz setzte sich die Mannschaft von Julian Nagelsmann mit 4:0 gegen Finnland durch.
3: Die deutsche Mannschaft macht alles dafür, dass die WM-Euphorie steigt im Land. Viel Spielfreude, viel Dominanz und am Ende viele Tore, auch wenn das erste erst nach etwas mehr als einer halben Stunde fällt, durch den überragenden Dennis Undaf. Mit 2 Toren und einer Vorlage macht er hier in Mainz definitiv Werbung für die WM-Startelf. Genauso wie der 18-jährige Lennart Karl. Allerdings auch gegen harmlose Finnen. Mit dem 4:0 im Gepäck geht es am Dienstag in die USA. Dann startet offiziell die WM-Mission. Aus Mainz, Thomas Bremser.
1: Und Finnland ist erstmals seit 2022 wieder Eishockey-Weltmeister. Die Skandinavier besiegten in Zürich den WM-Gastgeber Schweiz und krönten sich mit dem insgesamt 5. Titelgewinn.
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1: Ich bin Diana Kramer. Mit der neuen Woche startet auch ein neuer Monat und auch im Juni treten einige Änderungen in Kraft, die viele Verbraucher direkt betreffen. Zum Beispiel gibt es mehr Rechte beim Online-Shopping und es ist der letzte Monat mit günstigerem Sprit.
2: Schnell geklickt und dann doch auch schnell bereut. Ab dem 19. Juni müssen Online-Händler gut sichtbar einen Widerrufsbutton auf der Seite anbieten und auch in der App. Und wer Solarstrom übers Dach gewinnt, kann diesen ab heute auch an Nachbarn verkaufen. Energy Sharing nennt sich das. Notwendig ist, dass beide Nachbarn dann auch einen Vertrag schließen. Einfach nur das Kabel rüberreichen ist nicht. Und mit Ende des Monats ist dann, Stand jetzt, auch der Tankrabatt-Geschichte. Lea Matschulat, Redaktion.
1: Nach den Spekulationen über einen möglichen Kanzlerwechsel bekommt Bundeskanzler Friedrich Merz Rückendeckung aus den eigenen Reihen. Mehrere CDU-Spitzenpolitiker stellten sich demonstrativ hinter den Kanzler, darunter Schleswig-Holsteins Ministerpräsident Daniel Günther und NRW-Ministerpräsident Henrik Wüst, der in der Debatte schon als Nachrücker für Merz genannt wurde. Der Kanzler ist heute Gast einer Klausurtagung von CDU-Abgeordneten aus Nordrhein-Westfalen im sauerländischen Meschede. Nach dem Terroranschlag auf feiernde Menschen in Bielefeld wird heute am Düsseldorfer Oberlandesgericht das Urteil erwartet. Die Bundesanwaltschaft hat für den geständigen Angreifer und mutmaßlichen IS-Terroristen Mahmoud M. die Höchststrafe beantragt. Lebenslange Haft wegen vierfachen versuchten Mordes und anschließende Sicherungsverwahrung. Der Syrer hatte gestanden, die vier Opfer im Mai vergangenen Jahres nachts beim Feiern vor einer Bielefelder Bar angegriffen und durch Messerstiche lebensgefährlich verletzt zu haben. Zum Fußball. Knapp zwei Wochen vor Beginn der WM hat die deutsche Nationalmannschaft ihr vorletztes Testspiel klar gewonnen. In Mainz setzte sich das DFB-Team souverän mit 4:0 gegen Finnland durch. Dennis Undav traf doppelt, die weiteren Treffer erzielten Florian Wirtz und Jamal Musiala. Der sagte zum Spiel danach im ZDF:
3: Wir hatten jetzt nicht viele Trainingseinheiten, aber was wir auf den Platz bringen wollten, haben wir gebracht. Und es hat hoffentlich für jeden Spaß gemacht, für mich schon.
1: Morgen fliegt das DFB-Team nach Chicago. Am Samstag steht dort die Turniergeneralprobe gegen die USA an.
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1: Ich bin Diana Kramer. In der Debatte um Spekulationen um einen möglichen Kanzlertausch bekommt Friedrich Merz Rückendeckung aus den eigenen Reihen. Mehrere Unionsspitzenpolitiker haben sich demonstrativ hinter den Kanzler gestellt, auch CDU-Generalsekretär Carsten Linnemann. Dieser sprach in der ZDF-Sendung Berlin direkt am Abend von Scheindebatten.
2: Die Menschen interessiert, wie wir die Energiekosten runterbekommen, wie wir die Steuern runterbekommen, dass wir mehr Netto von Brutto haben. Und das müssen wir umsetzen. Und diese Scheindebatten, die werden in Berlin Mitte geführt.
1: CDU-Generalsekretär Carsten Linnemann. Eine knappe Mehrheit von 53% in der Bevölkerung geht übrigens nicht davon aus, dass die Union mit einem anderen Kanzler besser dastehen würde. Das ergab eine Forsa-Umfrage für Stern und RTL. 41% sind anderer Meinung. Bundesaußenminister Johann Wadephul ruft Israel und die Hisbollah-Miliz im Libanon dringend auf, zur vereinbarten Waffenruhe zurückzukehren. Das weitere Vorrücken der israelischen Armee im Süden Libanons gebe Anlass zu großer Sorge, sagte Wadephul am Rande seines Besuchs bei den Vereinten Nationen in New York. Israel müsse bei seinem Vorgehen gegen die Hisbollah Zivilisten und zivile Infrastruktur schützen. Jede weitere Eskalation verschärfe die ohnehin schon angespannte Lage zusätzlich, warnte Wadephul. Die Hamburger sagen Nein zu Olympischen Spielen in ihrer Stadt. Wie schon 2015 sind die Initiatoren einer Bewerbung mit ihrem Referendum gescheitert. Damit scheidet Hamburg aus dem Rennen um die deutsche Kandidatur für Spiele 2036, 2040 oder 2044 aus. Im nationalen Wettstreit vertreten sind noch München, die Rhein-Ruhr-Region und Berlin. Die Entscheidung soll im September fallen. Zum Fußball. Die deutsche Nationalmannschaft hat ihr vorletztes Testspiel vor der WM klar gewonnen. Gegen Finnland stand es in Mainz am Ende 4:0. Bundestrainer Julian Nagelsmann war im ZDF zufrieden mit der Leistung.
3: Wir haben wieder sehr gut angefangen. Die ersten 15 Minuten waren sehr gut. Dann so ein bisschen die Geduld verloren, weil die Jungs unbedingt was zeigen wollen. Das ist ja auch gut. Das mache ich auch gar nicht zum Vorwurf. Das Ergebnis ist gut. Wir haben kein Gegentor gekriegt. Und so können wir weitermachen.
1: Morgen fliegt die Mannschaft nach Chicago, wo am Samstag der letzte Test gegen die USA ansteht.
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1: Ich bin Katrin Müller. Würde die Union mit einem anderen Kanzler besser dastehen? Eher nicht, sagen die meisten Deutschen. In einer Forsa-Umfrage für Stern und RTL glauben 53%, dass CDU und CSU mit einem anderen Kanzler nicht erfolgreicher wären als mit Friedrich Merz. Rund 40% sehen das anders.
2: Für die Union sind die Zahlen trotzdem kein Freifahrtschein. Denn selbst unter den eigenen Anhängern glaubt ein größerer Teil, dass die Partei mit einer anderen Person an der Spitze erfolgreicher sein könnte. Führende Unionspolitiker weisen die Spekulationen aber weiter zurück. CDU-Generalsekretär Linnemann spricht sogar von einer Scheindebatte. Schleswig-Holsteins Ministerpräsident Günther nennt die Diskussion absurd und fordert, dass sich die Koalition stattdessen auf ihre Reformen konzentriert. Zoe Tassovali, Nachrichtenredaktion.
1: Mit der neuen Woche startet auch ein neuer Monat und auch im Juni treten einige Änderungen in Kraft, die viele Verbraucher direkt betreffen. Zum Beispiel gibt es mehr Rechte beim Online-Shopping und es ist der letzte Monat mit günstigerem Sprit. Am 30. Juni läuft der Tankrabatt aus, mit dem die Bundesregierung die Steuern auf Kraftstoffe vorübergehend gesenkt hat. Es ist allerdings unklar, wann genau die Preise an den Zapfsäulen wieder steigen. Wenn Kinder krank werden und betreut werden müssen, bleiben dafür nach wie vor meistens berufstätige Frauen zu Hause. Fast 3/4 der Kinderkrankentage im vergangenen Jahr nahmen weibliche Kassenmitglieder, wie das Wissenschaftliche Institut der AOK nach eigenen versicherten Daten ermittelte. Der Anteil der Männer lag bundesweit bei 27%. Zum Fußball. Jetzt kann die WM kommen. Die deutsche Nationalmannschaft hat ihr letztes Testspiel vor dem Abflug in die USA deutlich gewonnen, mit 4:0 gegen Finnland.
3: Vor allem der 18-jährige Lennart Kahl begeistert die Fans hier in Mainz. Der Bayern-Teenager wirbelt über die rechte Seite und darf bei seinem Startdebüt sogar die Ecken schießen. Eine führt direkt zum 1:0 durch Dennis Undav. Er ist der zweite Gewinner des Abends. Bei seinem zweiten Tor verletzt er sich an der Pobacke und muss raus. Und auch die Fanlieblinge Florian Wirtz und Jamal Musiala treffen, der nach langer Verletzungspause. Die schwachen Finnen können sich aber heute schon revanchieren bei einem Trainingsspiel auf dem DFB-Campus in Frankfurt. Aus Mainz, Thomas Bremser.
1: Morgen fliegt die DFB-Auswahl dann nach Chicago und will im besten Fall mit dem WM-Pokal wiederkommen.
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5: In den nächsten Tagen, da gibt es hier bei uns in Nienburg wie oft einen Mix aus Sonne und Wolken. Dabei muss morgen vereinzelt auch mit Gewittern gerechnet werden. Am Mittwoch, da fällt dann auch immer wieder mal Regen. Die Höchstwerte liegen so zwischen 24 Grad morgen und 21 Grad am Mittwoch.
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5: Wir gucken mal zu euch auf die Straße, mal sehen, was da jetzt aktuell so los ist. Auf der A2 Hannover in Richtung Dortmund. Zwischen Lauenau und Rehren, da ist wegen einem brennenden LKWs die Straße gesperrt. Dadurch haben wir 5 Kilometer Stau. Die Umleitung, die führt euch über die B442 Alpan und dann auch über Schlottensen, Altenhagen und Rehren. Das war's dann aber auch schon von den Straßen. Wenn ihr heute Morgen schon irgendwas seht, was nicht da drauf gehört, ein Stau, ein Blitzer oder irgendwas anderes, sagt Bescheid. 050 21 40 30. Gute Fahrt.
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5: Das war gestern so ein bisschen so, na, was guckst du eigentlich? Guckst du die deutsche Nationalmannschaft an gegen Finnland-Test vor der WM oder guckst du dir das Finale der Eishockey-Weltmeisterschaft an, Schweiz gegen Finnland? Die Finnen sind Eishockey-Weltmeister geworden. 1:0 haben sie gegen die Schweiz gewonnen. Deutschland, haben wir eben gerade gehört, gewinnt 4:0 gegen Finnland. Was sonst noch so los ist in Sachen Sport, das hört ihr nachher zwischen 8 und 9 hier bei uns auf Radio Mittelweser. Außerdem haben wir noch eine ganze Menge vor, um in diese neue Woche zu starten. Ich bin Chris Bönning. Moin.

grooven uns in diesen Montagmorgen, sind vielleicht schon wach und sagen uns, jetzt können wir aber auch in diesen Montag starten. Was bringt uns diese Woche eigentlich? Wir haben ja auch einen neuen Monat, der 1. Juni, der 1.6. Das heißt also, offiziell, also zumindest für die Meteorologen, ist heute Sommeranfang. Ne? Der 21. Juni gilt ja als der kalendarische Sommeranfang. Wir hatten ja schon so ein paar Tage, wo es über 30 Grad, wo wir richtig schön geschwitzt haben. Wann ist eigentlich offiziell ein Sommertag? Also wenn wir 25 Grad haben, sagen die Meteorologen, dann ist es offiziell ein Sommertag. Also heute 22 Grad in der Spitze. Wäre kein Sommer. Morgen 24, auch nicht. Mittwoch maximal 21, auch noch nicht. Und Donnerstag erwarten wir Temperaturen um die 20 Grad. Ist also auch noch kein offizieller Sommertag, weil die Meteorologen sagen, ab den 25 Grad ist das so. Aber wegen der Wetteraufzeichnung beginnt heute bei den Meteorologen schon der Sommer. Und gleich, noch vor 6:30, da haben wir auch sommerliche Musik für euch. Ne? Und unter anderem noch dabei Johannes, La Camisa Negra. Wir haben auch so ein klein bisschen Frühstücksphilosophie. Also bleibt auf jeden Fall eingeschaltet.

Da fragt man sich, wenn man den Spanischen nicht so mächtig ist, was singt der gute Juanista eigentlich immer von seinem La Camisa Negra? Er singt von seinem schwarzen Hemd, denn La Camisa Negra heißt schwarzes Hemd. Das nur mal so am Rande. Ne? Und damit ist unser VHS-Kurs in spanischem Radio auch schon wieder beendet. Wir kümmern uns um richtig wichtige Sachen. Jetzt ist es nämlich schon 16 Minuten nach 6 und das ist ja immer so die Zeit, wo wir so ein bisschen drüber nachdenken, ja, was ist eigentlich wichtig in der Welt und was wäre, wenn, da haben wir schon, ich weiß nicht, wie viele Philosophien um diese Uhrzeit rausgehauen und wir sind bei der nächsten angekommen. Wenn man sich so richtig leckeres Essen gönnt, ne, dann gibt es ja so Begriffe wie lecker oder oh, das schmeckt, ne. Aber was ist denn jetzt eigentlich, wenn die Putenwurst auf meinem Brot saulecker ist?

Das ganze Frühjahr über gibt es ja im Nienburger Jugendzentrum immer den Mittwochsaktionstag. Und da gibt es jeden Mittwoch was ganz Spezielles. Die waren schon unter anderem auf dem Spielplatz. Die haben einen Kinotag gemacht. Die haben die Schokoladenmanufaktur offen gemacht. Aber es geht natürlich noch weiter mit den Mittwochaktionstagen im Jugendzentrum. Diesen Mittwoch ist es wieder soweit von 15 bis 18 Uhr. Für Kinder ab 7 Jahren wird dann auch mal ein bisschen sauber gemacht, denn der nächste Weserputz steht an. Anmelden für den Mittwochsaktionstag kann man sich im Jugendzentrum einfach mal bei Stefan oder bei Annette durchrufen. Telefon Nienburg 87390.

0: herrlich war es im Jahr 1992. Oder Snap und Rhythm is a Dancer auf Radio Mittelweser. Was gibt es eigentlich Neues bei uns in der Region? Worüber wird in Nienburg und dem Landkreis eigentlich so gesprochen? Darüber sprechen wir nach Musik von Shakira, Underneath Your Clouds und nach dem hier.
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Lass uns mal auf das gucken, was heute Morgen wichtig ist. Darüber wird in Nienburg und dem Landkreis gesprochen. Frei nach dem Motto, was lange wird, wird endlich gut. Ganze 11 Jahre sind seit dem ersten Gespräch vergangen. Und dann hat man viel geplant und gemacht und getan. Doch nun kann es endlich losgehen. Der neue Supermarkt in Eistrup kann gebaut werden. Am Freitag, da fand der symbolische Spatenstich statt. Die verantwortliche Baufirma ist dabei gewesen. Außerdem auch die beiden Kaufleute, die den Markt da betreiben wollten, auch Vertreter der Samtgemeinde, die haben dann da den ersten symbolischen Spatenstich gesetzt. Losgehen sollen die Bauarbeiten jetzt auch und in knapp ein Jahr, da soll dann der neue Supermarkt im Landkreis Nienburg bzw. in Eistrup dann auch endlich öffnen. Was ist noch wichtig, worüber wird in Nienburg und den Landkreis gesprochen? Unter anderem war das ein Riesenerfolg beim Spargellauf am Wochenende. 2133 Läuferinnen und Läufer sind als Finisher ins Ziel gekommen. Das ist eine Rekordbeteiligung, sagen die Verantwortlichen und freuen sich jetzt schon auf das nächste Jahr. Und es gab einen Großbrand vor einigen Tagen im Eistrupper Ortsteil Mahlen. Da hat Rauch aus einem Schweinestall aus, da ist Rauch aus einem Schweinestall ausgetreten. Und das war auch ganz schnell, dass die Feuerwehr da ausrücken mussten. Die Feuerwehren aus Gandesbergen, Eistrup, Himmelhausen, Hassel sowie die Einsatzleitung vor Ort, die sind dabei gewesen. Auch aus Bücken sind Feuerwehrleute mit dabei gewesen. Die Drehleiter

0: aus Nienburg ist ebenfalls ausgerückt. Polizei und Rettungsdienst waren ebenfalls bei diesem Einsatz mit dabei. Dieser Brand hat sich bereits am Dienstag, den 26. Mai ereignet. Das war das Neueste aus der Region. Nachrichten aus Deutschland und der Welt bei uns immer zur vollen Stunde.
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0: Die Meteorologen sagen, wir haben ab heute Sommer. Das heißt, wir müssten ja an die 25 Grad kriegen, um einen Sommertag zu kriegen. Schaffen wir aber nicht. So 22 Grad, das sind die tageshöchste Werte heute. In den nächsten Tagen, da gibt es hier bei uns in Nienburg und umzu so einen Mix aus Sonne und Wolken. Dabei muss morgen vereinzelt sogar mit Gewittern gerechnet werden. Mittwoch, da fällt dann immer wieder mal Regen und die Höchstwerte liegen so zwischen 24 Grad morgen und 21 Grad am Mittwoch.
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0: So ein kurzer Blick auf die Straße. Mal sehen, was da jetzt aktuell so los ist. Schönen guten Morgen, Autofahrer. Auf der A2 Hannover in Richtung Dortmund. Zwischen Lauenau und Rehren, da laufen Bergungsarbeiten. Hier hat ein Lastwagen gebrannt. Dadurch haben wir aktuell 5 Kilometer Stau. Die Umleitung, die führt euch über die B442, über Alpern, Schulensen und auch Altenhagen oder auch Rehren. Wer sich auskennt, wird also gebeten, diesen Bereich weiträumig zu umfahren. Ansonsten ist nichts los. Falls ihr heute Morgen schon irgendwas gesehen habt, was nicht auf die Straße gehört, Staus, Blitzer oder sonst wie was, sagt Bescheid. 050 21 40 30. Gute Fahrt.
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0: Guten Morgen, habt ihr ausgeschlafen? Seid ihr wach und sagt ihr, jetzt können wir doch in diesen Montag starten. Das ist gut, aber was stellen wir jetzt eigentlich so mit diesem Montag an? Das ist immer die große Frage, ne? Und die große Frage, die sich auch jeden Tag stellt, welcher Tag ist eigentlich heute? Gut, wir haben jetzt eben schon geklärt, dass Montag ist, aber es wird ja auch immer wieder irgendwie was gefeiert. Der Tag des blauen Hutes oder Tag der Sonnenbrille oder was auch immer da so gefeiert wird. Und apropos Sonnenbrille, gerade jetzt, wo der Sommer so ganz langsam losgeht, ist die Sonnenbrille natürlich enorm wichtig. Und was eine Sonnenbrille mit dem Nienburger Museum zu tun hat, das klären wir gleich. Ich bin Chris Bönning, moin.

Also jetzt mal unter uns, ne? Es gibt eigentlich kaum ein wichtigeres Accessoire, das so cool ist wie die Sonnenbrille. Außerdem auch enorm wichtig, egal ob nun am Strand, im Auto oder einfach beim Spazierengehen in der Sonne. Die Sonnenbrille, die gehört einfach für viele dazu. Und genau diesen Alltagsgegenstand widmet das Museum Nienburg jetzt eine ganz neue Reihe. Und zwar das Objekt des Monats. Das ist ja einen Monat lang immer ein Objekt, das so ganz speziell ausgestellt wird. Und dieses Mal geht es um eine Sonnenbrille. Und da gibt es aktuell eine historische Sonnenbrille aus der ersten Hälfte des 20. Jahrhunderts zu sehen. Mit violett getönten Gläsern, schwarzen Rahmen und einem Gestell aus Bakelit, einen der ersten Kunststoffe überhaupt. Das ist eine uralte Sonnenbrille. Das Spannende daran, die Geschichte der Sonnenbrille, die begann eigentlich schon vor Tausenden von Jahren. Die Inuit in der Arktis, die nutzten einfach Schneebrillen aus Holz oder aus Knochen, um sich vor der grellen Reflexion des Schnees zu schützen. Also die haben die Sonnenbrille, wenn man so will, erfunden. Und später entwickelt sich daraus dann Stück für Stück das, was wir heute als Sonnenbrille kennen. Von diesen berühmten Brillen, die man halt so hat, die Piloten aufhaben. Die kennen wir aus dem Top Gun Film oder auch diese absoluten Modeklassiker auf roten Teppichen, wo diese puckelstubenliche große Augen dabei sind. Heute schützt die Sonnenbrille nicht nur unsere Augen vor UV-Strahlen, die ist auch längst zu einem Statement geworden. Und mal Hand aufs Ohr, ne? Jeder von uns hat doch so diese eine Lieblingssonnenbrille, die er immer wieder sucht. Und so ein bisschen mehr über die Geschichte der Sonnenbrille und auch eine Sonnenbrille aus dem 19. Jahrhundert könnt ihr euch angucken. Anfang des 20. Jahrhunderts könnt ihr euch angucken. Jetzt im Museum Nienburg, denn im Juni, da ist eine Sonnenbrille das Objekt des Monats.

Ganz genau 7:15 haben wir es. Und das ist die richtige Zeit, mal so ein klein bisschen in der Zeit zurückzureisen. Es geht zurück in das Jahr 2005. Da kam dieser schöne Song raus. 21 Jahre alt, das Ding. The Fray, How to Save a Life.

Mit The Fray geht es in diesen Montagmorgen 6:49 Uhr, 11:07 Uhr.

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1: Ich bin Katrin Müller. Mit der neuen Woche startet auch ein neuer Monat und auch im Juni treten einige Änderungen in Kraft, die viele Verbraucher direkt betreffen. Ende des Monats läuft der Tankrabatt aus, mit dem die Bundesregierung die Steuern auf Kraftstoffe vorübergehend gesenkt hat. Und Verbraucher haben mehr Rechte, zum Beispiel beim Online-Shopping.
2: Schnell geklickt und dann doch auch schnell bereut. Ab dem 19. Juni müssen Online-Händler gut sichtbar einen Widerrufsbutton auf der Seite anbieten und auch in der App. Und wer Solarstrom übers Dach gewinnt, kann diesen ab heute auch an Nachbarn verkaufen. Energy Sharing nennt sich das. Notwendig ist, dass beide Nachbarn dann auch einen Vertrag schließen. Einfach nur das Kabel rüberreichen ist nicht. Lea Matschulat, Nachrichtenredaktion.
1: Würde eine Auswechslung des Kanzlers die Zustimmung für die Union erhöhen? Eine knappe Mehrheit der Deutschen glaubt das nicht. In einer Forsa-Umfrage für Stern und RTL sagten 53%, dass es der Union nicht helfen würde, wenn Merz das Amt des Kanzlers aufgeben und jemand anderes aus der Union das Amt übernehmen würde. Rund 40% sind anderer Meinung. In Italien gibt es künftig Geld zurück, wenn man auf einer gebührenpflichtigen Autobahn wegen einer Baustelle zu lange im Stau steht. Die neue Regelung tritt heute in Kraft, also noch vor Beginn der Hauptreisezeit. Wenn die normale Fahrzeit deutlich überschritten wird, muss der Betreiber die Maut unter bestimmten Bedingungen teilweise oder sogar komplett zurückzahlen. Autofahrer sollen bereits Geld zurückbekommen, wenn die Fahrt auf einer Strecke von knapp 100 Kilometern 10 Minuten länger dauert als üblich. Die Entschädigung kann über eine App beantragt werden. Zum Fußball. 2 Wochen vor dem WM-Auftakt gegen Curaçao hat die DFB-Auswahl das vorletzte Testspiel deutlich gewonnen. In Mainz setzte sich die Mannschaft von Julian Nagelsmann mit 4:0 gegen Finnland durch. Die Tore erzielten zweimal Dennis Undav, Florian Wirtz und Jamal Musiala. Da gab es auch für Bundestrainer Nagelsmann hinterher im ZDF kaum was zu meckern.
3: Wir haben wieder sehr gut angefangen. Die ersten 15 Minuten waren sehr gut. Dann so ein bisschen die Geduld verloren, weil die Jungs unbedingt was zeigen wollen. Das ist ja auch gut. Das mache ich auch gar nicht zum Vorwurf. Das Ergebnis ist gut, wir haben kein Gegentor gekriegt und so können wir weitermachen.
1: Morgen fliegt die deutsche Mannschaft dann nach Chicago und will im besten Fall mit dem WM-Pokal wiederkommen.
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5: Heute Sonne und Wolken, das wechselt sich immer so ein klein bisschen ab. So 21 bis 22 Grad, das sind unsere tageshöchste Werte heute. Aktuell, da haben wir 9 Grad gerade mal gemessen hier bei uns vorm Studio. In den nächsten Tagen, da gibt es auch so einen Mix aus Sonne und Wolken. 24 Grad sollen wir morgen am Dienstag kriegen. Es kann morgen aber auch immer wieder mal Regen geben. Morgen Abend kann es auch gewittern. Auch am Mittwoch, da müssen wir immer wieder mit Regen rechnen bei 21 Grad. Hoffentlich nicht so doll, weil sonst sagen die Wechold, wir können nicht Fußball spielen. Wir wollen nochmal am Mittwoch gegen Wechold das letzte Spiel in der Alliga bestreiten. Auch am Donnerstag soll es immer wieder mal Regen geben bei 14 bis maximal 20 Grad. Und am Donnerstagabend, da kann es dann auch immer wieder mal gewittern.
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5: Wir gucken zu uns auf die Straße auf der A2 Hannover in Richtung Dortmund. Zwischen Nauenau und Rehren, ne? Da haben wir Bergungsarbeiten. Hier hat heute Morgen Lastwagen gebrannt, deswegen ist da die Straße gesperrt. Wir haben 5 Kilometer Stau. Die Umleitung, die führt euch über die 444, also die B442 über Alpern und auch Altenhagen und Rehren. Blitzer, den haben wir heute Morgen noch gar nicht entdeckt. Falls ihr einen seht, 050 21 40 30. Gute Fahrt.
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5: Ein Mann und eine Frau, die fahren im Urlaub, aber nur einer kommt zurück. Was war denn da los? Klären wir gleich. Ich bin Chris Berning. Moin.

Einige vergessen ihren Schlüssel, das Handy oder auch das Portemonnaie. Und dann gibt es diesen einen Mann, der ist auf der A3 unterwegs und der vergisst einfach seine Ehefrau auf einer Raststätte. Die Familie, die hat nachts eine Pause gemacht und danach ist der Mann dann seelenruhig in sein Auto gestiegen und ist weitergefahren. Offenbar fest in den Glauben, seine Frau würde hinten auf dem Rücksitz pennen. Doch das hat sie nicht gemacht, ne? Erst an einer weiteren Raststätte ist aufgefallen, Moment mal. Irgendwas stimmt hier nicht, ne? Oder besser gesagt, da fehlt einer. Aber zum Glück ging die ganze Geschichte glimpflich aus, denn mit Hilfe der Polizei und eines Busfahrers konnten die beiden dann letzten Endes wieder zusammengebracht werden. Und jetzt mal ganz ehrlich, ne? Das dürfte ja sehr, eine sehr stille Weiterfahrt gewesen sein. Deswegen hat man gedacht, oh, so entspannt, die schläft da wunderbar. So, aber bei langen Autofahrten kann natürlich viel passieren, ne? Zum Beispiel, dass du müde wärst, dass du ein bisschen gestresster bist, dass die Konzentration weg ist. Aber trotzdem war das wahrscheinlich so ein Moment, den der Mann nicht so schnell vergessen wird, im Gegensatz zu seiner Frau. Ich glaube, die vergisst er nicht mehr so schnell.

Für die Meteorologen ist heute der Sommeranfang. Das machen die einfach wegen der Wetteraufzeichnung, damit die besser Statistiken führen können. Aber wann ist denn jetzt eigentlich Sommer? Wenn das die Meteorologen sagen? Wenn es der Kalender sagt? Oder ist für euch Sommer zum Beispiel, wenn das erste Eis in der Sonne gegessen wird, wenn man sich die ersten Erdbeeren gönnt oder wenn man mit kurzer Hose und T-Shirt draußen rausgehen kann und morgens vielleicht sogar schon mit kurzer Hose zur Arbeit geht? Wann ist für euch Sommer? Erzählt doch mal einfach eine Sprachnachricht an 050 21 40 30.

0: Damiano David und Talk to Me auf Radio Mittelweser. Und ihr sollt uns erzählen, wann fängt für euch denn eigentlich der Sommer an? Also, Kerstin, wann ist für dich Sommer?
1: Sommer ist, wenn ich keine Socken mehr trage und zum Beispiel eine dreiviertel lange Hose anhabe und Beinzeig. Weil ich bin so eine Frostbeule, bei mir muss es schon sehr warm sein.
0: Also wenn keine Socken mehr da sind, dann ist für Kerstin Sommer. Dazu eine Dreiviertelhose. Na gut, heute Temperaturen so um die 21 bis 22 Grad. Ob das für Kerstin schon reicht? Ne, ich weiß es nicht.

Yvonne hat mir gerade geschrieben, 050 21 40 30. Sie sagt, ich komme auf den Mann, der seine Frau vergessen hat, komme ich gar nicht so klar. Wie kann das denn eigentlich passieren? Wir haben früher viel mehr aufeinander aufgepasst. Also mir ist sowas auch schon mal passiert. Da waren wir auf einer Jugendchorfahrt mit dem Bus, ne, so ein Jugendchor, der auf der Reise war. So, und dann sitzen wir so im Bus und dann sagt der Pastor irgendwann durchs Mikrofon, sag mal, ist Kevin eigentlich bei euch da hinten? Und dann haben wir gesagt, nee, der muss ja da vorne bei Ihnen sein, weil... Er hat gedacht, der ist da hinten, weil es so ruhig war vorne im Bus. Und dann haben wir festgestellt, oh mein Gott, wir haben Kevin vergessen. Der war so 7, 8 Jahre alt und wir waren schon so 1,5 Stunden weiter. Da war natürlich richtig was los auf der Raststätte. Ne? Aber das, da komme ich wieder zurück zu Yvonne. Die hat gesagt, ja, du guckst doch, du achtest doch drauf im Bus oder auch im Auto. Wenn ich mit 3 Leuten ins Auto eingestiegen bin, dann gucke ich da auch auf der Raststätte, ob da wieder 3 Leute im Auto sitzen. Gedanken würde ich mir eher machen, wenn aus 3 dann irgendwann 4 werden würde.

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0: Klingt so ein bisschen wie in so einem Monumentarfilm, aber auch gleichzeitig so wie entspannt auf der Terrasse an einem Sommerabend. Bruno Mars, neue Single Risk It All auf Radio Mittelweser. Darüber wird in Nienburg und dem Landkreis aktuell so gesprochen. Das ist wichtig bei uns in der Region. Unter anderem gibt es einen neuen Tank, und zwar für die Firma, die da im Bruchhausen-Vilsen die Getränke herstellt, die haben so zwei Hochleistungstanks erhalten und die sind jetzt installiert worden. Die sind dann erstmal mit dem Schiff gekommen und später sind die dann tatsächlich dann doch mit dem Schwertransporter noch an Ort und Stelle gebracht worden. Außerdem gab es den ersten Spatenstich für einen neuen Nahversorger in Eistrup. Fast 11 Jahre lang ist gesprochen, geplant und diskutiert worden. Am Freitag war dann endlich der erste Spatenstich und eine Rekordbeteiligung gab es beim Nienburger Spargelauf. 2133 Läuferinnen und Läufer haben es in den verschiedenen Etappen ins Ziel geschafft.
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0: Heute mal Sonne, mal Wolken und Temperaturen so um die 22 Grad. Dazu kann es passieren, dass es nachher im Verlauf des Tages, wobei heute eher nicht morgen, aber Regen geben kann. Wir müssen morgen im Verlauf des Tages sogar mit Gewittern rechnen. So 21 bis 22 Grad sind so die Temperaturen bis zur Wochenmitte hin. Also so mit richtig Sommer und so, das wart noch nichts.
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0: Wir gucken mal zu euch auf die Straße, mal sehen, was da jetzt aktuell so los ist. Schönen guten Tag, Autofahrer. Da sehen wir bei euch auf der A2 Hannover in Richtung Dortmund. Zwischen Nauenau und Rehren, da ist wegen Bergungsarbeiten nach wie vor die Straße gesperrt. Hier haben wir 5 Kilometer Stau. Die Umleitung, die führt euch über die B442 über Alpern und auch über Altenhagen und Rehren. Dann haben wir den ersten Blitzer des Tages und sogar den ersten Blitzer der Woche. Flo hat nämlich einen gesehen in Lesering hinter der Tanke, wenn man von Nienburg kommt in Lesering. Da stehen sie, sagt Florian. Und wenn ihr noch irgendwas seht, was nicht auf die Straße gehört, kann ja sein, irgendwie ein Staunen, Blitzer oder sonst wie irgendwas. Wenn den so ist, ne, dann würde ich sagen, sagt mir ganz einfach Bescheid. Eine WhatsApp oder eine Sprachnachricht direkt zu mir im Studio 050 21 40 30. Da, wo es geht, da wünschen wir eine gute Fahrt. Das ist jetzt 7:35, 5 Minuten nach 6:30. Das würde ich sagen, ist genau die richtige Zeit für Musik von Bastille. Save My Soul. Ich bin Chris Benning. Moin.

0: Sie sind so ein bisschen der Kaviar und die Trüffel des kleinen Mannes. Die Rede ist von Steinpilzen. Die kann man ja essen. Und wer mehr über Pilze wissen möchte und mit Pilzexperten in den Wald gehen würde, für den haben wir genau das Richtige. Moin, wer ist denn da?
1: Moin zusammen. Mein Name ist Florian Regert, alias Weserpilz. Ich habe mir vorgenommen, der nächste neue Pilzsachverständige bei uns im Landkreis zu werden. Und bin gerade dabei, einen Pilzseminartag für den 8. Juni zu planen. Da steht auch soweit die Planung. Es wird bei McLohe erst morgens in den Wald gegangen und ab mittags werden dann gesammelte Funde bestimmt. Und am Nachmittag gibt es noch einen Theorieteil. Ich habe mir hier zur Unterstützung einen bekannten Mykologen aus dem Harz, den Andreas Gmintner, eingeladen, der hier die Leitung des Seminars übernehmen wird und hätte hier noch einige Plätze frei, die ich gerne vergeben könnte. Ja, da für das Ganze auch Unkosten entstehen, ist das Ganze leider nicht kostenlos. Ich müsste hier einen Preis von 50 Euro pro Person berechnen. Ich würde mich freuen, wenn hier Interesse besteht und Interessierte können sich gerne unter weserpilz@web.de oder über mein Instagram-Profil Weserpilz sich gerne melden oder einfach hier an die Redaktion. Denke ich mal, da werden Anfragen auch weitergeleitet. Ja, ich freue mich, von euch zu lesen und bis dann.

0: Die Meteorologen sagen, heute ist Sommer. Der Kalender sagt, nee, am 21. Juni ist es erst soweit. Aber wann ist bei euch denn eigentlich Sommer? Das wollen wir heute Morgen von euch wissen. 050, 21, 40, 30, wenn das erste Eis gegessen wurde, wenn man vielleicht das erste Mal in kurzen Klamotten draußen gewesen ist oder wenn man das erste Mal den Grill angeschmissen hat. Das könnt ihr mal erzählen. Edeltraut, wann fängt bei dir der Sommer an?
1: Für mich ist Sommer, wenn mindestens draußen die Sonne scheint und 20 Grad sind. Dann fängt der Sommer an und dann schön frische Erdbeeren und Eis dazu ist auch lecker.
0: Ja, läuft doch, würde ich sagen, Edeltraut. Guck mal, wir haben jetzt heute sogar 22 Grad. Die Sonne, die soll scheinen. Ja gut, da schieben sie ein paar Wolken davor. Eis haben wir auch schon gegessen. Erdbeerzeit ist auch gut. Also für Edeltraut ist dann auch heute schon Sommer.

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1: Ich bin Katrin Müller. Würde die Union mit einem anderen Kanzler besser dastehen? Eher nicht, sagen die meisten Deutschen. In einer Forsa-Umfrage für Stern und RTL glauben 53%, dass CDU und CSU mit einem anderen Kanzler nicht erfolgreicher wären als mit Friedrich Merz. Rund 40% sehen das anders.
2: Für die Union sind die Zahlen trotzdem kein Freifahrtschein, denn selbst unter den eigenen Anhängern glaubt ein größerer Teil, dass die Partei mit einer anderen Person an der Spitze erfolgreicher sein könnte. Führende Unionspolitiker weisen die Spekulationen aber weiter zurück. CDU-Generalsekretär Linnemann spricht sogar von einer Scheindebatte. Schleswig-Holsteins Ministerpräsident Günther nennt die Diskussion absurd und fordert, dass sich die Koalition stattdessen auf ihre Reformen konzentriert. Zoe Tassovali, Nachrichtenredaktion.
1: Mit der neuen Woche startet auch ein neuer Monat und auch im Juni treten einige Änderungen in Kraft, die viele Verbraucher direkt betreffen. Zum Beispiel gibt es mehr Rechte beim Online-Shopping und es ist der letzte Monat mit günstigerem Sprit. Am 30. Juni läuft der Tankrabatt aus, mit dem die Bundesregierung die Steuern auf Kraftstoffe vorübergehend gesenkt hat. Es ist allerdings unklar, wann genau die Preise an den Zapfsäulen wieder steigen. In Italien gibt es künftig Geld zurück, wenn man auf einer gebührenpflichtigen Autobahn wegen einer Baustelle zu lange im Stau steht. Die neue Regelung tritt heute in Kraft, also noch vor Beginn der Hauptreisezeit. Wenn die normale Fahrzeit deutlich überschritten wird, muss der Betreiber die Maut unter bestimmten Bedingungen teilweise oder sogar komplett zurückzahlen. Die Entschädigung kann über eine App beantragt werden. Zum Fußball. Jetzt kann die WM kommen. Die deutsche Nationalmannschaft hat ihr letztes Testspiel vor dem Abflug in die USA deutlich gewonnen. Mit 4:0 gegen Finnland.
3: Vor allem der 18-jährige Lennart Karl begeistert die Fans hier in Mainz. Der Bayern-Teenager wirbelt über die rechte Seite und darf bei seinem Startdebüt sogar die Ecken schießen. Eine führt direkt zum 1:0 durch Dennis Undav. Er ist der zweite Gewinner des Abends. Bei seinem zweiten Tor verletzt er sich an der Pobacke und muss raus. Und auch die Fanlieblinge Florian Wirtz und Jamal Musiala treffen, der nach langer Verletzungspause. Die schwachen Finnen können sich aber heute schon revanchieren bei einem Trainingsspiel auf dem DFB-Campus in Frankfurt. Aus Mainz, Thomas Bremser.
1: Morgen fliegt die DFB-Auswahl dann nach Chicago und will im besten Fall mit dem WM-Pokal wiederkommen.
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5: Heute mal Sonne, mal Wolken. 22 Grad, das sind unsere Tageshöchstwerte heute. 11 davon, die haben wir aktuell gemessen hier bei uns vorm Studio. Morgen schaffen wir 24 Grad. Es gibt eine ganze Menge Wolken. Es kann morgen im Verlauf des Tages auch immer wieder mal Regen geben. Morgen Abend, dann gibt es örtlich vielleicht sogar ein klein bisschen Gewitter.
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5: Da ist eine Menge los auf den Straßen. Auf der A2 Hannover in Richtung Dortmund. Zwischen Lauenau und Rehren, da ist wegen Bergungsarbeiten aktuell die Straße gesperrt. Hier hat ein Lastwagen gebrannt. Da haben wir 5 Kilometer Stau. Die Umleitung, die führt euch über die B442 über zum Beispiel Altenhagen und Rehren. Vorsicht, Niegenbleiber und Reifen auf der A2 Braunschweig Richtung Hannover. Zwischen Lehrte und dem Kreuz Hannover Ost. Das war schon fast von den Straßen. Da habt ihr uns noch einen Blitzer gemeldet. Ein Blitzer, der steht in Lesering direkt hinter der Tankstelle, wenn man von Nienburg auskommt. Da haben sie einen Blitzer aufgebaut. Und wenn ihr noch irgendwas seht, was nicht auf die Straße gehört, ein Stau, ein Blitzer oder sonst wie irgendwas, mit dem so ist, dann sagt eben ganz kurz Bescheid. Einfach eine WhatsApp oder Sprachnachricht an 050 21 40 30. Da, wo es geht, da wünschen wir eine gute Fahrt.
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5: Anpfiff.
7: Abpfiff.
5: Abpfiff, nee, Anpfiff.
7: Anpfiff?
5: Ja.
7: Ich wünsche euch was.
5: Ja, auch. Also es war ja ein sportliches Wochenende vor den Herren. Finnland wird Eishockey-Weltmeister. Deutschland gewinnt 4:0 im Fußball. Das Drakenburg gemacht hat, da kommen wir vielleicht noch drauf in dieser Sendung.
7: Da müssen wir drüber reden, ganz zum Schluss. Ja. Chris, das müssen wir machen.
5: Und es war Spargelauf.
7: Und der war richtig, richtig, richtig toll am Samstag. Und wir haben von den vielen, vielen, über 2000 Startenden, haben wir eine dabei. Herzlich willkommen, Alexandra.
8: Moin.
5: Wobei man muss ja sagen, insgesamt sind 2133 Leute ins Ziel gekommen.
7: Das ist sensationell. Also damit hat auch der Organisator Thomas Platner nicht gerechnet.
5: Genau, und wir auch nicht. Und vor allen Dingen wollen wir mal gucken, wie war der Spargelauf eigentlich so? Unter anderem von den Lütten, von der Staffel, wo Alex mit dabei gewesen ist und noch vieles, vieles mehr. Es wird also sportlich. Man könnte auch sagen, es läuft hier.

0: 21. Auflage des Nienburger Spargellaufs ging am Wochenende über die Bühne. Bestes Laufwetter haben wir gehabt tatsächlich. War es nicht zu kalt, nicht zu warm, hat nicht geregnet.
1: Ja, das war richtig super. Also es ging ja den ganzen Tag über. Es kam wirklich nichts von oben runter, kein Regen und nichts. Die Sonne war nicht zu heiß. War eine ideale Atmosphäre, gute Stimmung, war toll.
0: Mein ganz persönliches Erlebnis beim Staffellauf, beziehungsweise Spargellauf war, ich war unterwegs als Dritter in unserem Team. Und war so auf dem Weserwall.
1: Als dritter Läufer der Staffel. Du warst nicht an dritter Position. Übertreibt man nicht, mein Lieber.
0: Als dritter Läufer unseres Teams, ne?
1: Ja.
0: So,
1: ja.
0: Und dann war ich auf dem Weserwall.
1: Ja.
0: Und hab dann so ein bisschen das Tempo verringert, sag ich mal.
1: Ja, Weserstrand vorbei.
0: Ja, und dann kam dann eine ältere Dame mit dem Fahrrad an.
1: Ja.
0: Und sagte, wollen Sie mal ein Rad nehmen, junger Mann?
1: Und bist du rausgesprungen?
0: Ich sag, nein, danke, ich lauf. wenn da kein Streckenposten gewesen wäre, dann hätte ich vielleicht bis zur Kurve und so. Dann.
1: Na klar, wärst du da mal auf den Gepäckträger gesprungen, hätte sie sich
0: das gut gemacht, ne, genau.
1: Ja, wir wollen jetzt ein paar Plätze, aber wir sprechen über den Staffellauf nachher noch.
0: Machen wir später. Jetzt gucken wir erstmal zu den Kleinsten.
1: Also da war ja richtig was los. Knapp 1000 Kinder, Schülerinnen und Schüler sind an den Start gegangen mit unglaublicher Begeisterung, mit unglaublicher Euphorie, mit ganz viel Unterstützung seitens der Eltern, der Großeltern, der Verwandten, der Bekannten, aber auch, und das muss man mal deutlich sagen, der Lehrerinnen und Lehrer, die waren auch da, die haben nämlich ihre Schülerinnen und Schüler angemeldet zu diesem Spargellauf und es war eine großartige Atmosphäre, das war schon richtig toll, die mussten eine 1000 Meter, knapp 1000 Meter Runde laufen, losgerannt und dann am Spargelbrunnen vorbei wieder zurück. Tolle Sache. Und ich habe hinterher eine die Marlene gesprochen. Ein junges Mädchen, die ist, glaube ich, Jahrgang 2018. Und sie mal gefragt, wie es so war.
2: So, jetzt habe ich eine ganz junge Läuferin bei mir. Wie heißt du denn?
3: Ich heiße Marlene.
2: Und sag mal, Marlene, du bist eben mitgelaufen, ne?
3: Ja.
2: Hat dir das Spaß gemacht?
3: Ja, das hat mir Spaß gemacht.
2: Und warst auch gar nicht kaputt hinterher?
3: Nein.
2: Aber du bist eine tolle Platzierung, ne? Weißt du, wie viel du geworden bist? 26. Ich habe nämlich nachgeguckt. Das hast du super gemacht. Bist du stolz auf deine Leistung?
3: Ja.
2: Gut. Und hast du auch noch andere Kinder gesehen, die du kennst?
3: Ja, habe ich.
2: Von welcher Schule bist du denn? An welche Schule gehst du? Grundschule Langdamm.
3: Grundschule Langdamm.
2: Dann wünsche ich dir jetzt noch viel Spaß beim Spargellauf, ne? Tschüss.

0: Zoo von Shakira auf Radio Mittelweser. Und wir sind mittendrin im 21. Nienburger Spargellauf. Und wir sind bei den Kleinsten, sind wir gestartet. Wie viele Kinder waren dabei? Du hast sie gezählt, alle einzeln, ne?
1: Ja, ja, alle einzeln, über 900 und in die 50 am Start. Also wirklich großartige Leistung. Und die Stimmung war klasse, von Jahrgang 2020 bis Jahrgang 2011.
0: Das heißt, der Jüngste, die Jüngste waren so 5, 6 Jahre alt,
1: ja,
0: das ist schon die da teilgenommen haben. Das ist krass.
1: Ja, es ist wirklich toll. Und die Begeisterung der Kinder war auch. Und vor allem der Stolz einmal der Läuferinnen und Läufer, der Schülerinnen und Schüler, wenn sie ihre Plakette bekommen haben. Ne? Im Ziel angekommen, werden sie in Empfang genommen, bekommen vielleicht ein Getränk, einen Apfel, eine Banane und vor allem ihre Plakette. Und die Medaille macht sie natürlich besonders stolz. Und die Großeltern auch. Und da habe ich welche gefunden am Rand, die haben gebrüllt und die waren sowas von begeistert. Ich habe mit denen gesprochen, ich habe mit unserem DJ Tobi Mädchen gesprochen und ich habe mit der Besenfahrradfahrerin, mit Jule gesprochen. Hören wir mal rein.
2: Ja, was für ein Mega-Event und die haben Zuschauerinnen und Zuschauer am Mikrofon. Wie finden Sie die Atmosphäre?
3: Großartig, wunderbar.
2: Wunderbar?
3: Ja.
2: Und vor allem hier im Start-Ziel-Bereich ist ja richtig
3: besser,
2: was los.
3: Besser könnte es überhaupt gar nicht sein.
2: Ja.
3: Auch meine Enkelkinder sind hervorragend gelaufen.
2: Ja.
3: Und ich, Oma und Opa sind glücklich.
2: Stolz.
3: Stolz.
2: Stolz.
3: Stolz.
2: Stolz.
3: Ja. Wie verrückt.
2: Ja. Die Oma auch dabei?
4: Ja. Ja.
2: Und die hat Enkeltöchterchen abgeschnitten?
4: Ja, super.
2: Okay. Ja. Bist du gelaufen? Wie viel hast du es geschafft? Die ganze Strecke? Ohne Pause?
4: Ja.
2: Ja, super. Herzlichen Glückwunsch. DJ Tobi, oh. Unglaublich.
5: Nimm
2: das Mikro, du weißt, wie das geht. Immer nur reinreden, da oben. Ne? Du kennst das ja mit Mikros, also, oder?
5: So ein bisschen weiß ich das.
2: Du machst ja hier schon die ganze Morgenstimmung. Die Schülerinnen und Schüler waren alle aufgeregt. Ne? War ein tolles Event bisher.
5: Das ist ein super Event. Die Kids haben richtig Bock und ich finde, ich war jetzt letztes Jahr das erste hier, die Leistungen werden aber immer besser. Also die können richtig gut laufen und die haben da auch Bock zu. Was hat Silke eben gesagt, fast 1200, 1300 Schüler, die laufen. Ich finde das unglaublich heftig.
2: Und da wird immer über unsere Jugendlichen so gemeckert in der Öffentlichkeit, dass sie so faul sind. Internet und alles hält sie und die Spiele hält sie vom Sporttreiben ab, aber ist gar nicht der Fall, oder?
5: Ich glaube es tatsächlich nicht und ich sehe, dass sie, also ich möchte hier, glaube ich, die Schulen mal hervorheben, weil die Schulen im Landkreis Nienburg unglaublich viel Gas für diesen Spargellauf geben und ich glaube, das ist generell eine richtig coole Sache und die Kinder haben da Bock drauf und auch, ich sag mal, die jetzt nicht die Topläufer sind, die sind trotzdem am Start und die ziehen natürlich das richtig gut.
2: So, jetzt gehen die Staffelläufe gleich an den Start, dann 5 und 10 Kilometer, also es geht ordentlich zur Sache hier. Volk, er sagt es schon.
5: Volle Pulle, also gleich nach hinten. 5 Kilometer Lauf ist ja immer so ein bisschen Highlight, da ist dies ja auch Startrekord. Also das ist echt klasse, was hier passiert.
2: Ich gehe gleich noch mal ein paar Organisatoren sprechen. Schönen Dank. Mach weiter so gut Stimmung, wir kennen das ja, ne? Ja, wir beide.
5: Mach's gut.
2: Bis dahin, ciao. Jule von der Crew, du bist die ganze Zeit mit dem Fahrrad hinter den Schülerläufen hergefahren, ne? Anstrengender als mitzulaufen, oder?
6: Das auf jeden Fall, aber ich habe ja eine E-Bike, also.
2: Das gibt's doch nicht, tatsächlich.
6: Da muss ich mich ja kaum bewegen, ne?
2: Ja. Aber wie war die Atmosphäre an der Strecke der Schülerrunde?
6: Ja, sehr gut? Super, die Kinder haben Spaß, so sieht es zumindest aus, machen gut alle mit.
2: Und die Zuschauerinnen und Zuschauer haben ordentlich Stimmung gemacht?
6: Ja, Stimmung ist super, Musik läuft, also alles super.
2: Ja, klasse. Und jetzt geht's weiter. Bist du den ganzen Tag dabei, mit dem Fahrrad hinterher zu fahren?
6: Nein. Ich überreiche das und gehe jetzt mal ein Päuschen machen.
2: Dann mach ein schönes Päuschen. Super, dass du das hier so mitmachst. Mit wie vielen Leuten seid ihr in der Crew, in der engeren?
6: Ja, so 10 Leute sind das, ne?
2: Ohne die geht's nicht. Ihr macht das super. Toller Event und auch hier auf diesem großen Parkplatz vorm Weser-Wien eine tolle Stimmung. Super.
6: Ja, tolle Werbung für Nienburg. Also eigentlich wirklich schön.
2: Ich danke dir, Jule. Viel Spaß. Oh.

0: Wir gucken noch mal so ein bisschen zurück, Michi, auf den Spargellauf 2026. Die Kinder sind schon gelaufen, jetzt sind wir in der Staffel angekommen, ne?
1: Und da haben wir ein Team gebildet und schon vor einigen Wochen, das erste Mal, sind wir zusammengekommen und eine der Hörerinnen, die sich sofort gemeldet hat und dabei war, ist die Alex. Herzlich willkommen, Alex.
2: Hallo.
0: Hallo. So, und wir wollen dann mal gucken, wie war eigentlich dein Eindruck so vom Spargellauf? Bist du ins Ziel gekommen? Wie warst du auf der Strecke? Gucken wir gleich mal vorher. Lass mal gucken, wie war eigentlich die Stimmung bevor der Lauf losging? Wir mussten ja schon früh da sein.
3: Konspirative Sitzung kurz vor dem Start. Wir haben noch 35 Minuten, Leute. In welchem Zustand bist du, Alex?
2: Gut gedient, gut vorbereitet und vorfreudig.
3: Topfit. Iris, du feuerst an außen. Du hast mittrainiert, aber du kannst leider selber nicht mitlaufen, ne?
4: Ja, ich bin ganz traurig, aber ich werde umso lauter schreien und die Leute anfeuern, meine Mitstreiter.
3: Und wir warten auf die Katja, die dann statt deiner laufen wird.
4: Genau.
3: Sehr gut. Leon, an welcher Position läufst du?
5: An erster Stelle.
3: An erster Stelle. Du legst gut vor, damit wir den Pokal nach Hause holen, oder?
5: Ich gebe mein Bestes.
3: Bist du aufgeregt?
5: Es geht noch. Wahrscheinlich erst, wenn es Richtung Startlinie geht, aber... Ja.
3: Ich kenne einen, der ist noch viel, viel aufgeregter. Chris, ne, Junge?
0: Meinst du?
3: Ja, nein. Chris, du bist hochnervös.
0: Ja, weil ich Sportler bin. Ja. Das ist wie beim Fußballspiel oder so. Das ist kurz vorm Spiel, man merkt es nicht, aber die Anspannung, jetzt kommt sie.
3: Ja, ja.
0: Und nachher auf dem Feld, dann ist auf dem Platz, auf der Strecke, dann geht's.
3: Ja, er ist schon total in sich gekehrt, hat schon den Blick nur noch nach vorne. Ich wünsche euch viel Erfolg. Ich bin an der Strecke und feuere euch an. Übrigens, ich bin gestern die Strecke abgelaufen, einmal 2,5 Kilometer mit Pausen. 11,54. Also, das wäre eure Norm. Das müsstet ihr schaffen. Okay? Bis dahin, viel Spaß, viel Erfolg.
0: Dann hätten wir nur knapp 44 Minuten gebraucht, wir das in 11,54 geschafft hätten.
1: Wenn jeder so um die 11 liefe, ne? Aber es macht nichts. Wir sind im souveränen Mittelfeld gelandet, ne, Alexandra?
2: Ja, habe ich auch getippt, aber ich war dann doch erstaunt. Ja, dass wir es so gut hingekriegt haben. Wir sind alle laufend ins Ziel, mit guter Laune ins Ziel. Ich habe noch gesungen kurz vorher. Es war einfach eine Bombenstimmung. Die Leute haben angefeuert wie wild.
0: War schön, ne?
2: War total schön.
0: Ich habe mich noch auf der Strecke mit jemandem unterhalten. Ich sage, na, wie viel hast du überholt? Ich kann nicht mehr.
1: Sag mal, Chris, also Entschuldigung, du springst Damen hinten auf den Gepäckträger.
0: Nein, das wurde mir angeboten,
1: Und lässt dich weiter transportieren. Ich werde noch mit Thomas Platner
0: Ich bin ja nicht mit dem Fahrrad gefahren. Die Dame hat es mir angeboten, ob ich das Fahrrad gerne haben wollte.
1: Du hast noch gesungen kurz vorm Ziel. Hast du echt so viel Atem gehabt, ne?
2: Ich habe gute Laune gehabt. Außerdem war ich aufgeregt. Und wenn ich aufgeregt bin, dann singe ich.
0: Ja. Ja, die Stimmung war wirklich gut. Ja, muss man wirklich sagen.
1: Ja, man konnte auch immer gut mitsingen. Wir haben ja schon mit DJ Tobi gesprochen. Der hat ja richtig gute Musik aufgelegt. Das war so. Hat einen richtig animiert, noch mehr rauszuholen, als man vielleicht sonst so glaubte, in der Lage zu sein.
0: Und was vor allen Dingen auch cool war, das hat so ein bisschen von Tour de France tatsächlich teilweise. Überall an der Strecke waren irgendwo immer Leute, die ihn angefeuert haben, mit so Rasseln, mit Trommeln, mit
1: die Samba-Trommeln auch.
2: Und Kinder mit Schildern, Schildern und kleine Kinder, die dann laut einen angefeuert haben auf dem Weserwall, das war großartig.
1: Ja, das ist schön. Jetzt hast du dich 10 Wochen mit deinen Teamkolleginnen und Kollegen vorbereitet auf diesen Lauf, denn wir haben gesagt, wir möchten mit Hörerinnen und Hörern gemeinsam laufen und es ist völlig egal, in welchem Trainingszustand ihr seid. Dieses Training mit unserer Trainerin Charlie hat doch eine Menge gebracht. Ich glaube, ohne dieses Training hätten wir es nicht geschafft.
2: Ich glaube nicht. Also auf jeden Fall haben wir ja dann auch diese Motivation gehabt, zwischen dem Trainings auch nochmal ein bisschen was zu machen. Zumindest einfach ein kleines bisschen. Und ich bin in meiner Weser noch geschwommen und das war eine super Vorbereitung.
1: Und das wäre ja fast so ein bisschen fast im Triathlon. Da fehlt nur noch das Fahrrad, was du dann hinterher nehmen solltest.
0: Wir sind mit dem Fahrrad immer zum Training gefahren. Ja. Von daher war das quasi
2: ein
0: Triathlon.
1: Ja, also großartig. Noch einmal deine Bilanz jetzt zum Lauf. Also du hast gesagt, du warst glücklich, weil die Menschen dich angefeuert haben. Wie war die Atmosphäre im Team? Ihr habt euch vorher vorgenommen, richtig gut abzuschneiden. Und was habt ihr, wie habt ihr hinterher drüber gesprochen? Wie ist das Ganze in der Mannschaft, in dem Radio-Mittelweser-Team angekommen, dieser Lauf?
2: Ich fand es großartig, sich regelmäßig zu treffen. Es war total nett, danach dann auch noch nach dem Lauf und dann zu sitzen und auf die Siegerehrung zu warten, voller Spannung. Und es war ein total schönes Team, es hat Spaß gemacht.
1: Also kann man sagen, dieser Staffellauf hat doch eine Menge gebracht, Chris. Ne?
0: Ja.
1: Das war eine sehr gute Idee von den Organisatoren.
0: Und es war auch keiner enttäuscht, dass das nur Platz 13 oder sowas war. Das hat keiner gemeckert oder so. Also alle waren froh, dass sie heil und sicher angekommen sind. Und das hätten wir halt nicht geschafft ohne unsere Trainerin. Und auch nicht ohne diesen Teamspirit, den wir da hatten, diese 10 Wochen lang.
2: Und 13 ist eine Glückszahl?
1: Ja. Also ist doch alles gut gegangen.
2: Wie heißt das? Sieger der Herzen sind wir, ne?
0: Ja. Wir waren die Lautesten.
1: Ja.
2: Und die am meisten Stimmung gemacht
0: genau.
2: haben.
0: Genau.
1: Wir kommen nachher noch, wir hören jetzt, glaube ich, nach der Pause, dann hören wir andere Teams, die habe ich auch noch interviewt. Und dann kommt ihr natürlich alle auch noch mal zu Wort, wie es denn nach der Siegerehrung so war und wie dann eure Stimmung ist. Und das ist dann auch noch mal interessant. Jetzt machen wir erstmal ein bisschen
0: Pause.
1: Musik. Pause.
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0: Darüber wird in Nienburg und dem Landkreis aktuell so gesprochen. Es gibt weiterhin Sorge um eine Frauenarztpraxis in Hoya. Die Suche nach einer neuen Frauenarztpraxis in der Region Hoya, die gestaltet sich weiterhin als schwierig. Die Samtgemeinde Grafschaft Hoya hat mitgeteilt, ein Interessent, der hat zuletzt die Niederlassung doch abgesagt. Gemeinsam mit der Kassenärztlichen Vereinigung Niedersachsen wird nun nach einer Lösung gesucht. Für neue Frauenarztpraxen stehen in der Region weiterhin Fördermittel von bis zu 50.000 Euro bereit. Der Bau wird ein bisschen teurer. In Eistrup beginnt jetzt aber die offiziellen Bauarbeiten für den neuen Vollsortimenter. 11 Jahre lang wurde gesprochen, geplant und getan, aber nun ist am Freitag der erste Spatenstich in Eistrup gefallen. Ende nächsten Jahres soll der neue Supermarkt in Eistrup dann eröffnen.
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0: Mal Sonne, mal Wolken und Temperaturen so um die 22 Grad. Das sind unsere tageshöchste Werte. Heute sind wir gar nicht mehr so weit von weg. 13 Grad hier haben wir aktuell gemessen, hier bei uns vom Studio.
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0: Die A2 Hannover in Richtung Dortmund. Zwischen Lau und

0: Au und Rehren, da ist nach wie vor die Straße gesperrt. Hier haben wir Bergungsarbeiten. Hier haben wir 4 Kilometer Stau. Die Umleitung, die wird über die B442 empfohlen. Blitzer, den haben wir auch für euch. Die stehen an der Tankstelle in Lesering, wenn ihr da quasi in Richtung Nienburg unterwegs. Wenn ihr auch noch irgendwas seht, was nicht auf die Straße gehört. Staus, Blitzer oder was auch immer, sagt Bescheid. Einfach eine WhatsApp oder eine Sprachnachricht direkt zu uns im Studio 050 21 40 30. Da, wo es geht, da wünschen wir eine gute Fahrt.
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0: Zweite Halbzeit.
2: Ja.
0: Und wir reden genau so ein ganz klein bisschen über den Spargellauf. Aber vorher noch einmal, wie das beim Laufen aussieht. Einmal ganz tief durchatmen.
2: Jawohl.

0: Das war so ein bisschen wie ein Fiebertraum, als man dann tatsächlich im Ziel angekommen ist. Die Leute haben geklatscht, die haben einen angefeuert. Das war schon genial beim Spargellauf.
1: Hat es dir auch gefallen, Alex? Weil wir hatten eben schon gesprochen, Stimmung war toll.
2: Ja, wir haben eben gerade darüber gesprochen, dass wir auf jeden Fall natürlich 2027 weitermachen werden.
1: Ja, toll, das klingt gut. Zuversichtlich sind auch andere Teams ins Rennen gegangen und mit denen habe ich gesprochen.
3: Gut, also mit wem spreche ich denn? Es geht gleich los mit dem Gola Immobilien Staffellauf. Welches Team seid ihr denn?
4: Wir sind die Grundschule Hemsen.
3: Die Grundschule Hemsen, ja. Alles Lehrerinnen? Und
4: Ich bin die Sekretärin.
3: Du bist hier, ja, hervorragend. Und ihr startet nur in einem Damenteam oder wie macht ihr das?
4: Ein Herr.
3: Also nichts, Sebastian.
5: Ja.
3: Ja, Hahn im Korbe.
5: Ja, ist doch super.
3: Startläufer oder Schlussläufer?
5: Ja, so mittendrin, ne?
3: Mittendrin statt nur dabei.
5: Ja, auf jeden
3: Wir
5: Fall.
3: Wünschen euch viel Erfolg, ja?
4: Ja, vielen Dank.
3: Sind denn Schülerinnen und Schüler da, die euch anfeuern oder wissen die das gar nicht?
4: Doch, die wissen das schon. Die stehen bestimmt irgendwo am Rand.
3: Na, ich bin gespannt. Ihr bekommt es bestimmt mit. Die Stimmung soll gut sein. Ich war bei den Schülerläufen schon dabei. Ihr wahrscheinlich auch, oder?
4: Ja.
3: Ja, also viel Spaß, viel Erfolg. Danke. Radio Mittelweser, wer seid ihr denn?
6: Ich bin Morteza Rezai.
3: Aber für wen läufst du?
6: Ich laufe bei BBS Nienburg.
3: Ah, ihr seid das BBS Nienburg-Team?
6: Genau.
3: Und du bist aber kein Schüler mehr?
6: Nicht ganz, leider.
3: Sondern?
6: Ich bin Lehrer.
3: Lehrer.
6: Genau.
3: Und der Staffellauf ist ja eine hervorragende Herausforderung, gerade für solche Teams, ne?
6: Genau,
3: oder?
6: Das ist unser Ziel heute, hier als Team zu glänzen und zu schauen, was passiert. Genau.
3: Also ihr seid Lehrkräfte und Schülerinnen und Schüler, oder wie?
6: Korrekt.
3: Ja.
6: Und wir haben dann fast 30, insgesamt 30 Teilnehmer, die dann dran teilnehmen an dem Spargellauf.
3: Aber nicht am Staffellauf.
6: Am Staffellauf nachher für die 5 Kilometer sind dann auch noch mal
3: 30 Läufe beim Staffellauf würden die ja noch laufen, wenn die anderen schön dran.
6: Genau.
3: Wir wünschen euch viel Erfolg.
6: Dankeschön.
3: Hier, Fitness Factory, mal ganz kurz für Radio Mittelweser. Ihr seht ganz schön nervös aus schon. Ihr seid voll im Fokus, oder?
7: Ja, natürlich. Also geht gleich los. Also wir wollen alles geben und am besten aufs Schäppchen, auf den ersten Platz gegangen, ja. Und dann muss man alles geben.
3: Mit wie vielen Teams seid ihr am Start? Ein Team oder
6: genau,
3: mehr?
6: Genau zwei Stück.
3: Also zwei Männerteams oder gemixt?
6: Einmal Mix und einmal Männerteam.
3: Dann wünsche ich euch viel Erfolg jetzt gleich. Ne? Es geht los. Gut.
0: So, und nur mal so, by the way, Lukas Wirtkowski, der da auch dabei ist bei dem Team gewesen, der ist ja die Staffel gelaufen,
5: ja.
0: Und dennoch mit einem Weiterrennen, der in der Staffel war, aber eben so 5 Kilometer.
1: Naja, da sind einige, glaube ich, bei gewesen, die tatsächlich eine doppelte Belastung haben aushalten müssen und auch wollen. Also manche wollen das ja dann auch.
0: Also für einige war es, glaube ich, auch ein Training für größere Wettkämpfe, glaube ich.
1: Für dich, Alex, und für unser Team war es eher eine große Herausforderung, diese 2,5 Kilometer laufen zu müssen.
2: Ja, aber es war doch erstaunlich, dass man dann so fit wieder angekommen ist.
1: Ja.
2: Und mal die Wirkung gemerkt, was Musik so mit Menschen machen kann.
1: Ja, und die Wirkung war so toll, dass ihr euch geschworen habt, 2027 wieder an den Start zu gehen als Team.
2: Ja, auf jeden Fall.
1: Ja, dann wünschen wir dir und jetzt erstmal eine gute Erholung nach diesem Lauf. Aber du siehst schon wieder ganz fit aus. Also ich glaube, das hat dich nicht so sehr belastet. Und bleib gesund und munter. Und wenn wir dann nächstes Jahr wieder starten, rufen wir auf und dann bist du als Erste wieder dabei.
2: Ja, auf jeden Fall.
1: Alex, schön, dass du dabei gewesen bist. Alles Liebe, alles Gute. Bis bald.
2: Dankeschön.
1: Tschüss.

0: meilenweit bist du gefühlt auch gelaufen. Wenn man das hochrechnet, Michi, das waren ja 2133 Personen, die ins Ziel gekommen sind.
1: Ja, großartig. So,
0: wenn man jetzt diese ganzen Kilometer, die jede einzelne Person gelaufen ist, zusammenzählen würde. Junge.
1: Ja. Also du hast es versucht, aber du hast aufgegeben. Ich würde es auch erst gar nicht erst probieren. Aber wichtig ist ja festzuhalten, über 2000 Startende und ins Ziel gekommene. Wir werden nachher ein Fazit haben. Ich habe dann auch noch mit Thomas Plattner gesprochen. Und es waren bis auf einen Vorfall, ein Teilnehmer musste behandelt und ins Krankenhaus gebracht werden. Wir wünschen auf diesem Weg gute Besserung und hoffen, dass er auch wieder aus dem Krankenhaus schon entlassen wurde. Gab es keine großen Zwischenfälle, vor allem gesundheitlicher Art. Und das ist auch ganz wichtig, gut und richtig.
0: Ja, ich denke, das ist auch alles super organisiert von den Leuten. Es gab Behandlungsplätze, Sanitäter waren an der Strecke, die Streckenposten wussten ganz genau, was zu tun ist. Also das ist alles super professionell organisiert, dieser Spargelauf. Das machen die nicht zum ersten Mal.
1: Und wir sprechen jetzt noch, wir haben ja auch noch jemanden dabei gehabt, der richtig prominent war, ne?
0: Ja. Nicht das Team von Radio Mittelweser ist damit gemeint.
1: Nein, wir hatten den Wirtschaftsminister mit am Start, der ist ebenfalls für ein Team gelaufen, ich glaube für ein Team seiner Partei und er ist dann auch später, wenn ich richtig informiert war, auch noch oder hat sich an den 5 Kilometern versucht. Ich habe ihn getroffen an der Strecke, nachdem er den Staffellauf absolviert hatte. Denn er war Startläufer. Sind wir startklar und können den Grand Hendrik Tonne einblenden? Dann wollen wir doch mal hören, was er zu diesem Staffellauf zu sagen hat und auch zu seinen ganz persönlichen Zielen.
2: Grand Hendrik Tonne, aktiv dabei. Als Wirtschaftsminister braucht man manchmal lange Atem. Den haben Sie hier heute über die 2,5 Kilometer eindeutig bewiesen.
3: Also ich bin seit vielen Jahren mit beim Spargellauf dabei, unterschiedliche Distanzen. Ich freue mich in diesem Jahr, eine kleine Distanz zu laufen und Ziel ist, auch wieder mehr zu machen.
2: Da liegen ja die 5 und die 10 Kilometer dann als Ziel, ja? Kurz, mittelfristig 10 Kilometer bei den Profis.
3: Ich denke, im nächsten Jahr müssen die 10 als Ziel gesetzt werden.
2: Ja, dann wünsche ich Ihnen weiterhin viel Erfolg, nicht nur in der Politik, auch im privaten Bereich.
3: Ganz herzlichen Dank.
0: Mal gucken, was die anderen Läuferinnen und Läufer so gesagt haben, weil da sind ja fast 1000 Leute alleine beim 5-Kilometer-Lauf gelaufen.
1: Ja, und jetzt müssen wir mal ein bisschen auch auf die Leistung gehen. Da war ein 17-jähriges Mädchen, wir haben über die schon mal berichtet, die läuft, kommt aus Rodewald, ist also Nienburgerin und läuft für die LG Neustadt Nord. Und die ist die 5 Kilometer gelaufen und über 240 Damen sind an den Start gegangen und die Nova Osten ist am Ende erste in der U20er Wertung gewesen, also alle unter 20-jährigen Damen über 5 Kilometer, da ist die erste geworden und in der Gesamtwertung aller 243 Starterinnen ist sie zweite geworden und mit ihr habe ich gesprochen.
2: Mir ist jetzt Nova Osten, sie ist norddeutsche Meisterin geworden über 3000 Meter Hindernis am vergangenen Wochenende in Zeven und heute am Start beim Nienburger Spargellauf. Nova, heute bist du gelaufen. Dein Ziel war, unter 18 Minuten zu bleiben, habe ich gehört. Und hast du es geschafft?
4: Ja, also 17:58 steht jetzt dran.
2: Das ist ja super, ne? Bist du sehr zufrieden mit diesem Ergebnis?
4: Ja, super zufrieden.
2: In der Gesamtwertung habe ich gesehen, 2. Platz.
4: Ja, aber also es ging jetzt auch nicht mehr schneller, aber gut. Nächstes Jahr...
2: Dann ziehst du alle ab hier, ja. So, nun hast du aber noch was anderes vor. Du möchtest in 3 Wochen, irgendwann im Juli.
4: Ja.
2: Termin ist jetzt erstmal irrelevant. Möchtest du an den deutschen Meisterschaften teilnehmen, ne?
4: Ja.
2: 3000 Meter Hindernis und 3000 Meter flach?
4: Ja.
2: Ziel, komm.
4: Ja.
2: Lass es raus, dein Ziel.
4: Achso, mein Ziel, ich weiß nicht, einfach starten, das Beste geben und... Ja, hinter der Platzierung, da lasse ich mich überraschen.
2: Ich habe gesehen, du bist drittbeste Zeit über 3000 Meter Hindernis. Setzt sich das unter Druck, aufs Stäbchen zu kommen?
4: Ja, schon ein bisschen.
2: Aber das ist doch genau das, was man braucht als Leichtathletin, oder? So ein bisschen diese Herausforderung, den Kitzel, ne?
4: Ja, schon.
2: Ja, also ich wünsche dir für deine deutschen Meisterschaften viel, viel Erfolg. Und ich werde dich weiterhin beobachten hier in Nienburg, ne?
4: Ja.
2: Viel Erfolg. Nova, danke, dass du da warst.
4: Ja, tschüss. Tschüss.
2: Thomas Platner, Organisator dieser Gesamtveranstaltung hier, Spargellauf. Dein Fazit des heutigen Tages, auch wenn die 10 Kilometer gerade noch so in der Endphase sind, also der noch läuft, aber dein Fazit.
5: Fazit grundsätzlich gut. Leider hatten wir einen Verletzten auf der Strecke, der animiert werden musste. Deswegen, ist immer so ein blöder Beigeschmack, aber der ist schon wieder im Krankenhaus. Insofern wünsche ich auf dem Wege alles Gute.
2: Wir schließen uns dem an.
5: Aber ansonsten, organisatorisch, Wetter, Zuschauer genau da. Ich denke, Laufarena ist gut angekommen. Alles positiv. Wie gesagt, der Verletzte, das ist dann so aus Organisationssicht immer ein bisschen schade. Aber sonst alles perfekt.
2: Blicken wir mal voraus. Ja, 2027, einen starken Anteil nahmen ja auch die Leute an dem Staffellauf, ganz neu organisiert von euch. Wie zufrieden bist du damit und gibt es da auch schon Ideen, es zu verändern? Oder
5: naja, aus der kalten Hose haben wir 23 Starter gehabt, 23 startende Teams. Das finde ich schon sensationell. Von bekannten Laufveranstaltern hören wir, dass halt so ungefähr sie bei 10 zufrieden sind. Also insofern für das erste Mal sicherlich auch dank eurer Unterstützung im Radio und eurer Trainingsbereich halt einfach Leute dazu bekommen. Und das müssen wir halt weiter aufbauen. Also es wird auf jeden Fall weitergehen. Ich denke, das zeigt sich, dass die Staffeln wollen. Wir gucken, überlegen vielleicht, ob wir eine 1-Kilometer Staffel machen, weil dann hast du noch ein bisschen mehr Lauf-Action.
2: Ja, ja.
5: Das ist zu überlegen, aber ich denke mal, Nienburg will die Staffel, insofern bieten wir die Staffel an.
2: Bleibt die letzte Frage, Strecke. Einmal rund um die Innenstadt Nienburgs. Das wird wahrscheinlich nächstes Jahr noch genauso sein, denn die Einkaufsstraße, die Lange Straße wird gesperrt bleiben.
5: Da haben wir dann keine wirkliche andere Alternative. Wobei schon das Lauffeeling Innenstadt, Lange Straße ist schon geil. Wir haben das versucht, hier mit der Laufarena, mit dem U zu kompensieren. Ich denke, das ist aufgegangen. Aber wenn wir die freie Wahl hatten, müssen wir gucken, dass wir vielleicht noch mal einmal irgendwie die Lange Straße mitnehmen. Aber grundsätzlich, das Feeling hier auf dem Platz in der Laufarena war geil. Insofern denke ich, werden wir das weitermachen. Wir müssen einfach Manöverkritik im Positiven und Negativen machen und gucken, wie wir uns weiterentwickeln.
2: Daran in diesem Sinne, so machen wir es.
5: Genau, danke.
2: Schönen Abend noch, tschüss, tschüss. Ciao.
0: Also die Organisatoren sind zufrieden mit dem Spargellauf und ich glaube auch unsere Kollegin Jana ist zufrieden. Die hat ja gesagt vorher, ich will eure Zeit auf jeden Fall schaffen oder unterbieten.
1: Ja.
0: Sie ist auch genau wie wir unter einer Stunde geblieben.
1: Also großartige Leistung, klasse gemacht. Ich habe sie auch noch angefeuert. Sie war dann kurz nach dem Interview war sie im Ziel und war ganz glücklich und stolz darauf. Ja, sie ist irgendwo in den 30ern gelandet und hat eine tolle Zeit von 59,33 gelaufen unter einer Stunde. Das war ihr erklärtes Ziel. Hat sie geschafft. Herzlichen Glückwunsch, Jana. Das hast du toll gemacht.
0: Und wie ist es gelaufen beim Fußball, beim TuS Drakenburg in der Fußballbezirksliga? Da gucken wir gleich drauf.

0: Crunchtime in der Fußball-Bezirksliga. Für Drakenburg geht es ja um alles. Sie müssen in die Relegation und waren da auch so ein bisschen auf Schützenhilfe der Steimker angewiesen. Die waren nämlich parallel in Stur im Einsatz, führen 2-0 und dann?
1: Und dann bekommen sie 8 Buden und verlieren 2-8. Das war's dann mit der Schützenhilfe für TuS Drakenburg. Sie mussten es jetzt selber machen.
0: Das Spiel von Lese gegen Sudweye war da irrelevant. Die verlieren aber 0-3 zu Hause und Rehburg trennt sich von Dankirchen 2-2. Also hat Drakenburg es selbst in der Hand gehabt, musste auch gewinnen und hatte natürlich auch einen richtig schweren Gegner vor der Brust. Die waren in Wagenfeld. Und Stefan Schieberer, wie ist denn gelaufen letzten Endes?
2: Ja, was ist passiert? Ich versuche mal, es leicht zu erklären. Ich glaube, dass wir im Moment nach hinten heraus uns einfach die Kraft fehlt. Wir können nicht mehr richtig nachlegen. Machen dann nochmal individuelle Fehler, die dann dazu führen, dass wir Gegentore bekommen. Das 2-2 verursachen wir einen unnötigen Elfmeter gegen uns. Dann kriegen wir durch die Standard-Ecke das 3-2 durch ein Gewühle aus 2 Meter haut er den Ball rein. Wir kriegen den Ball nicht weg. Steht 3-2. Läuft dann noch alles gegen uns. Fährt ihn genau auf den Fuß. Und ja, dann müssen wir aufmachen. Müssen nochmal gucken, dass wir irgendwie noch einen Punkt mitnehmen zumindest. Und ja, kriegst einen Konter. Wir hauen noch am 5er über den Ball. Und der macht ihn dann aus 5 Meter rein. Und ja, dann verlierst du dieses Spiel 4-2.
0: Ja, nach einer 2-1 Führung. Aber das passiert. Das
1: ist 64. Minute 2-1 Führung und dann hast du noch 30 Minuten vor der Brust und wie er schon sagt, dann reicht die Kraft nicht mehr und du bist immer zu spät, du kommst zu spät an den Ball oder gar nicht mehr an den Ball und faulst, so kommt dann ein Elfmeter zustande. Also das ist dann auch ein Zeichen von konditionell nicht mehr ganz so Top-Leistungen und ja, die musst du haben, wenn du in der Bezirksliga bestehen willst. Jetzt wird's schwierig. Jetzt müssen sie.
0: Ein Spiel ist noch. Und da muss dann wirklich geliefert werden. Da gibt es auch keine Ausreden mehr. Da muss dann wirklich gewonnen werden.
1: Also ja, aber gegen Neunkirchen. Und Neunkirchen steht ziemlich weit oben. Also das wird schon ein heftiges Heimspiel. Da müssen die Drakenburg muss auf dem Platz stehen und muss seine Jungs unterstützen, sonst geht das schief. Denn Stur, die haben jetzt nur noch einen Punkt Rückstand. Die spielen in Heiligenfelde und Heiligenfelde steht als Absteiger fest. Also die einfachere Aufgabe hat Stur. Drakenburg muss jetzt alles rausholen, was rauszuholen ist, in der Hoffnung, dass man gewinnt.
0: Ja, aber spannend ist ja tatsächlich, dass erst am letzten Spieltag tatsächlich entschieden wird, wer denn den bitteren Gang in die Relegation antreten muss.
1: Genau darum geht's und das ist es.
0: Michi, du musst den bitteren Gang nach Hause antreten jetzt, das war's schon wieder.
1: Mach ich gerne. Macht's gut, Leute. Eine angenehme Woche. Bleibt gesund, das Wetter wird durchwachsen, lauft, fahrt Fahrrad, geht mal schwimmen und bleibt fit.
0: Und wir hören uns am Freitag.
1: Tschüss. Tschüss, bis dann.
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1: Ich bin Katrin Müller. Mit der neuen Woche startet auch ein neuer Monat und auch im Juni treten einige Änderungen in Kraft, die viele Verbraucher direkt betreffen. Ende des Monats läuft der Tankrabatt aus, mit dem die Bundesregierung die Steuern auf Kraftstoffe vorübergehend gesenkt hat. Und Verbraucher haben mehr Rechte, zum Beispiel beim Online-Shopping.
2: Schnell geklickt und dann doch auch schnell bereut. Ab dem 19. Juni müssen Online-Händler gut sichtbar einen Widerrufsbutton auf der Seite anbieten und auch in der App. Und wer Solarstrom übers Dach gewinnt, kann diesen ab heute auch an Nachbarn verkaufen. Energy Sharing nennt sich das. Notwendig ist, dass beide Nachbarn dann auch einen Vertrag schließen. Einfach nur das Kabel rüberreichen ist nicht. Und mit Ende des Monats ist dann, Stand jetzt, auch der Tankrabatt Geschichte. Lea Matschulat, Nachrichtenredaktion.
1: Würde eine Auswechslung des Kanzlers die Zustimmung für die Union erhöhen? Eine knappe Mehrheit der Deutschen glaubt das nicht. In einer Forsa-Umfrage für Stern und RTL sagten 53%, dass es der Union nicht helfen würde, wenn Merz das Amt des Kanzlers aufgeben und jemand anderes aus der Union das Amt übernehmen würde. Rund 40% sind anderer Meinung. Wenn Kinder krank werden und betreut werden müssen, bleiben dafür nach wie vor meistens berufstätige Frauen zu Hause. Fast 3/4 der Kinderkrankentage im vergangenen Jahr nahmen weibliche Kassenmitglieder, wie das Wissenschaftliche Institut der AOK nach eigenen versicherten Daten ermittelte. Der Anteil der Männer lag bundesweit bei 27%. Zum Fußball. 2 Wochen vor dem WM-Auftakt gegen Curaçao hat die DFB-Auswahl das vorletzte Testspiel deutlich gewonnen. In Mainz setzte sich die Mannschaft von Julian Nagelsmann mit 4:0 gegen Finnland durch. Die Tore erzielten zweimal Dennis Undav, Florian Wirtz und Jamal Musiala. Da gab es auch für Bundestrainer Nagelsmann hinterher im ZDF kaum was zu meckern.
3: Wir haben wieder sehr gut angefangen. Die ersten 15 Minuten waren sehr gut. Dann so ein bisschen die Geduld verloren, weil die Jungs unbedingt was zeigen wollen. Das ist ja auch gut. Das mache ich auch gar nicht zum Vorwurf. Das Ergebnis ist gut, wir haben kein Gegentor gekriegt und so können wir weitermachen.
1: Morgen fliegt die deutsche Mannschaft dann nach Chicago und will im besten Fall mit dem WM-Pokal wiederkommen.
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5: Mal Sonne, mal Wolken, so 22 bis 23 Grad, die kriegen wir heute. Morgen, da kann es dann auch immer wieder mal nachmittags Gewitter geben.
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5: Wir gucken auf die Straße, da sehen wir nichts los. Gute Fahrt.
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5: Da ist auch schon wieder Montagvormittag, ne? Kurz nach 9. Ich bin Chris Benning. Tag.

0: Bruno Mars, der steht schon in den Startlöchern. I Just Made haben wir gleich für euch. Nach dem hier.
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0: Bruno Mars ist Just Made auf Radio Mittelwiese. Darüber wird in Nienburg und im Landkreis aktuell so gesprochen. Im Hafen von Hoya sind zwei riesige Edelstahltanks angekommen. Die sind jeweils rund 21 Meter hoch und ca. 20 Tonnen schwer. Die Behälter, die sind per Schiff aus Bremen angeliefert worden. Anschließend sind sie dann mit Autokränen entladen worden. Die Tanks, die sind für einen Mineralwasserhersteller in Bruchhausen-Vilsen bestimmt. Dort sollen sie künftig für zusätzliche Speicherkapazitäten für Mineralwasser sorgen. Zwei weitere Tanks, die sollen im Sommer folgen. Im Eistrup, da haben nun offiziell die Bauarbeiten für den neuen Supermarkt begonnen. Mit dem symbolischen ersten Spatenstich fiel jetzt der Startschuss für das Projekt in der Bahnhofstraße. Bereits rund 11 Jahre liefen Gespräche und Planung für den Standort. Der neue Markt, der soll nach aktuellen Planungen in knapp einem Jahr eröffnen. Und weitere Sorge um Frauenarztpraxis in Hoya. Die Suche nach einer neuen Frauenarztpraxis für die Region Hoya, die gestaltet sich weiterhin schwierig. Das hat die Samtgemeinde Grafschaft Hoya mitgeteilt. Es haben sich Interessenten zuletzt zurückgezogen und gegen eine Niederlassung entschieden. Gemeinsam mit der Kassenärztlichen Vereinigung Niedersachsen wird dennoch weiter nach Lösungen gesucht. Für eine neue Frauenarztpraxis stehen der Region weiterhin Fördermittel von bis zu 50.000 Euro zur Verfügung.
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0: Die Sonne guckt immer wieder mal raus, da schiebt sich aber auch eine Wolke davor. Mal Sonne, mal Wolken, so sieht es heute den ganzen Tag aus. So 22 Grad, das sind unsere Tageshöchstwerte. 13, die haben wir aktuell gemessen, hier bei uns vorm Studio.
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0: Guten Tag, Autofahrer. Wir gucken mal zu euch auf die Straße. Mal sehen, was da jetzt aktuell so los ist. Da sehen wir auf der A2 Hannover in Richtung Dortmund. Zwischen Lauenau und Rehren, da laufen Bergungsarbeiten. Hier hat heute Morgen ein LKW gebrannt. Aktuell haben wir da 4 Kilometer Stau zwischen Bad Nenndorf. Die Umleitung, die führt euch über die B442, unter anderem über Altenhagen und Rehren. Ansonsten habe ich nichts für euch. Falls ihr irgendwas seht, was nicht auf die Straße gehört, Staus, Blitzer oder sonst wie was, wenn dem so ist, sagt Bescheid. Ganz einfach eine WhatsApp oder Sprachnachricht an die 050 21 40 30. Gute Fahrt.
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0: Moin, welchen Sinn macht das eigentlich, wenn man einen Radiosender vor der Haustür hat, den nicht mal dafür zu benutzen, seine Sachen kundzutun, um vielleicht mal so einen kleinen Aufruf zu starten? Machen wir gleich. Ich bin Chris Benning. Moin.

Es gibt Geschichten, die einen wirklich nachdenklich machen. In den sozialen Medien wird aktuell ein Aufruf aus unserer Region geteilt, der viele Menschen bewegt. Ein Mann wurde Anfang Mai völlig unverschuldet Opfer einer Schießerei. Er war laut Familie zur falschen Zeit am falschen Ort und wurde dabei schwer verletzt. Seitdem ist er querschnittsgelähmt. Nach mehreren Wochen im Krankenhaus befindet sich der Mann inzwischen in einer Spezialreanimation und kämpft sich Schritt für Schritt in ein neues Leben zurück. Doch jetzt steht die Familie vor der nächsten großen Herausforderung. Gesucht wird nämlich dringend eine barrierefreie Wohnung, am besten Raum Hemsen oder zumindest eine barrierearme Wohnung, um möglichst dann den Mann von Angehörigen pflegen können zu lassen und ihn im Alltag zu unterstützen. Die Familie bittet deshalb um Hilfe aus der Region. Und vielleicht kennt ja jemanden, der da einen kennt in Hemsen, der da vielleicht helfen könnte.

0: Pauline aus der Redaktion ist da. Moin.
1: Moin.
0: Und wenn du da bist um diese Zeit zu circa 21:45, dann gibt es meistens irgendwie was zu feiern oder zumindest irgendwas los.
1: Ja, das stimmt. Heute kann man nämlich einen Film gucken im Filmpalast Nienburg. Da kann man ja
0: Kino,
1: öfter mal
0: ne?
1: einen Film gucken. Und um 19.30 Uhr gibt es die Geschichte von der Berliner Pianistin Laura, die nach einem Unfall Zuflucht bei jemandem findet. Und aus dieser fürsorglichen Gemeinschaft entwickelt sich dann ja so eine zunehmend rätselhafte Beziehung und dann werden so nach und nach dunkle Geheimnisse offenbart.
0: Das heißt, wenn wir wissen möchten, ob die beiden da jetzt zusammenkommen, müssen wir ins Kino gehen, im Rahmen des kommunalen Kinos. Wann geht's los? 19.30 Uhr, glaube ich. Ne? Ja, also wenn nichts vorhat, ab ins Kino.

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0: ist er hell genug, ne? Da kann man das Licht ausmachen um 9.54 Uhr. Gleich um 10 Uhr, da gibt es hier das Neueste aus Deutschland und der Welt. Vorher noch Musik von Martin Garrix, Summer Days und Mark M. haben auch noch Good to Be nach dem hier.
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1: Ich bin Katrin Müller. Die Sozialgerichte in Deutschland verzeichnen nach Angaben des Deutschen Richterbundes eine deutliche Zunahme von Verfahren. Zum ersten Mal seit 2021 gab es dort im vergangenen Jahr insgesamt wieder mehr als 300.000 neue Fälle, wie es hieß. Vermehrte Streitfälle ums Bürgergeld oder um Ansprüche aus der Sozialversicherung treiben die Fallzahlen deutlich nach oben, sagte der Bundesgeschäftsführer des Richterbundes Sven Riebehn der dpa. Umweltverbände werfen großen KI-Firmen vor, die Folgen ihrer Technik für das Klima besser darzustellen, als sie tatsächlich sind. Zu diesem Ergebnis kommt eine Untersuchung von mehreren Nichtregierungsorganisationen.
2: Positive Auswirkungen auf das Klima gibt es laut Studie vor allem bei älteren KI-Anwendungen, beispielsweise für Wettervorhersagen. Der aktuelle KI-Boom wird aber vor allem durch Programme wie ChatGPT, Copilot oder Gemini ausgelöst. Sie erstellen Texte, Bilder oder Videos und benötigen dafür sehr viel Strom und Wasser. Die Autoren der Untersuchung fanden keinen Beleg dafür, dass diese Programme den Ausstoß von Treibhausgasen deutlich verringern. Deshalb sprechen sie von Greenwashing, also von irreführenden Aussagen über angebliche Umweltvorteile. David Riemer, Nachrichtenredaktion.
1: Wenn Kinder krank werden und betreut werden müssen, bleiben dafür nach wie vor meistens berufstätige Frauen zu Hause. Fast 3/4 der Kinderkrankentage im vergangenen Jahr nahmen weibliche Kassenmitglieder. Das hat das Wissenschaftliche Institut der AOK nach eigenen versicherten Daten ermittelt.
3: Hustensaft, Fieberzäpfchen und ein quengeliger kleiner Patient. In der Regel bleiben immer noch die Mütter daheim. Nur 27% der Kinderkrankentage fielen auf Männer. Besonders wenige Väter meldeten sich fürs Kind in Bayern krank. Die meisten waren es in Sachsen. Die AOK-Experten sehen darin ein Zeichen für die weiterhin ungleiche Verteilung der Care-Arbeit in Familien. Gesetzlich Versicherte können Krankengeld beantragen, wenn ihr Kind unter 12 Jahren krank ist und sie deshalb nicht zur Arbeit gehen. Die Krankenkasse übernimmt dann einen Großteil des Verdienstausfalls. Ursula Winkler, Nachrichtenredaktion.
1: Mit der neuen Woche startet auch ein neuer Monat und auch im Juni treten einige Änderungen in Kraft, die viele Verbraucher direkt betreffen. Zum Beispiel gibt es mehr Rechte beim Online-Shopping und es ist der letzte Monat mit günstigerem Sprit. Am 30. Juni läuft der Tankrabatt aus, mit dem die Bundesregierung die Steuern auf Kraftstoffe vorübergehend gesenkt hat.
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5: Guck mal, da ist die Sonne. Die sehen wir heute mal. Dann sehen wir sie wieder nicht, weil sich da Wolken davor schieben. So 22 Grad, das sind unsere Tageshöchstwerte heute. Aber auch 11 Stunden Sonne. Heute auf den ganzen Tag verteilt. Und 11 ist eine gute Zahl, weil 11 Grad, die haben wir aktuell gemessen. Auch hier bei uns vorm Studio.
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5: Wir gucken mal zu euch auf die Straße, auf die A2 Hannover in Richtung Dortmund. Da ist zwischen Lauenau und Rehren wegen Bergungsarbeiten aktuell die Straße gesperrt. Bis 16 Uhr geht das wahrscheinlich noch. Hier ist nämlich ein LKW im Brand geraten. Aktuell haben wir 4 Kilometer Stau ab Bad Nenndorf. Die Umleitung, die führt euch über die B442. Habt ihr noch irgendwas gesehen, was nicht auf die Straße gehört? Staus, Blitzer oder sonst wie irgendwas? Sagt Bescheid, 050 21 40 30. Da sagt Sven, dass sie in Rese stehen, da bei der Bioanlage, da stehen sie und machen teure Fotos. Und sie stehen auch in Lesering hinter der Tankstelle, wenn ihr von Nienburg auskommt. Falls ihr noch irgendwas seht, was nicht auf die Straße gehört, Staus, Blitzer oder sonst irgendwas, sagt Bescheid. 050 21 40 30. Gute Fahrt.
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5: Singen mit Manuel, so könnte man die Veranstaltung auch tatsächlich nennen, über die wir gleich mal eine kleine Runde schnacken wollen. Ich bin Chris Benning, moin. Yeah.

0: Also der Hip-Hop aus den 90ern von Blackstreet, No Diggity. Solche Musik wird es nicht geben in der Stadtbibliothek am 8. Juni. Da ist es nämlich soweit um 15 Uhr. Da kommt Manuel Roseno. Und Manuel, du kehrst quasi zurück in die Stadtbücherei, ne?
1: Ich kehre zurück in die Stadtbibliothek, bekomme auch da die Möglichkeit, das wieder den nächsten Musiknachmittag anzugehen, unter der starken Unterstützung der Bibliotheksleiterin Frau Staude. Ohne sie würde es nicht laufen.
2: Wie läuft dieser Liedernachmittag ab? Kommt man da hin, setzt man sich in den Kreis, vielleicht im Garten bei schönem Wetter und dann, oder wie läuft das?
1: Nein, es wird direkt Parterre, auch für Leute, die nicht so gut zu Fuß sind, Parterre in der Stadtbibliothek ablaufen. Das heißt, wir werden schon so eine Art Stuhlkreis machen und werden dann praktisch gemeinsam im Kreis mit einer kleinen Kaffeepause zwischendurch, wenn wir dann eben gemeinsam Lieder singen, die ich innerhalb der letzten 30 Jahre, die sich auch bewährt haben in verschiedenen Musikkreisen.
2: Musst du die üben, die Songs, oder kannst du die mittlerweile alle so aus dem FF? Oder musst du die doch nochmal üben vorher, musst du proben?
1: Eigentlich weniger, man macht das schon im Schlaf, weil man die schon jahrelang spielt, auch wenn man jetzt längere Zeit nicht gespielt hat. So die, also angefangen von Sag du mir Lazen bis Herrn Bollereis, der jüngste Pfingsten, also und bis Lily Marlene, also alles so Lieder, die sich so mit der Zeit auch fest im Wunsch der Besucher etabliert hat.
2: Also das ist auch da du mein Liebste, da du wohl weißt. Ja, das wird ja. So. Was müssen denn die Leute mitbringen, die da kommen?
1: Also, eigentlich brauchen die Leute nur sich selbst mitnehmen, gute Laune, Spaß am Singen. Und die Liedermappen, die sind vorhanden, also die liegen bevor, bereit zum Mitsingen. Und ansonsten ist soweit alles vorbereitet. Und eben der Eintritt ist auch frei.
2: Wann genau geht's los?
1: Am 8. Juni beginnen wir um 15 Uhr in der Stadtbibliothek in Nienburg.
0: Auch wenn der Eintritt frei ist, es wird um eine vorige Anmeldung gebeten im Posthof.

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Es gibt so Alltagsgegenstände, die haben wir einfach. Die sehen wir jeden Tag, den Lichtschalter zum Beispiel oder auch den Kühlschrank. Und es gibt Leute, die geben den Alltagsgegenständen, ihrem Auto zum Beispiel, auch einen Namen. Ne? Und wenn wir jetzt mal so diese Alltagsgegenstände umbenennen würden, wie könnten die denn eigentlich heißen? Also statt Kühlschrank, den könnte man noch einen Namen geben. Den könnte man dann zum Beispiel Kühlfrank nennen. Ne? Und aus dem Lichtschalter wird der Lichtwalter, der Sicherungskasten wird der Sicherungskasten, die Spülsabine ist die Spülmaschine, Pfannwerner, ne? Den Pfannwerner, wer kennt ihn nicht, oder auch den Saugrobot, na wer ist das genau, der Saugroboter, der Müllreiner, der Mehrkurwelle oder auch die Kuchengabi. Kuchengabi ist auch mal ganz wichtig, gerade zur Kaffeezeit.

0: Zartmann und Tau mich auf Radio Mittelwieser. Wir sind mittendrin in diesem Montagvormittag, 10 Uhr und mittlerweile 25 Minuten. Und wenn du sagst, ja, das gibt ja so einen Song, den würde ich ganz gerne mal im Radio hören. Zum Beispiel, um jetzt besser so ganz langsam in Richtung zweite Tageshälfte zu starten, dann sagt uns ganz einfach Bescheid. Ne? Schickt uns eine WhatsApp oder auch eine Sprachnachricht. Moin, was können wir dir Gutes tun, zumindest musikalisch?
1: Moin Chris, moin Nienburg. So, Beginn der Woche Montag und es liegt eine normale Arbeitswoche vor uns. Die anderen waren ja verkürzt, das war wesentlich schöner. Damit wir alle gut in den Tag starten oder weitermachen, wünsche ich mir von ABBA Head Over Heels. Ich hoffe, den hast du. Liebe Grüße, ciao, der Sven.
0: Na, ich bin ganz tief ins Archiv reingeklettert und ich habe ihn gefunden. ABBA Head Over Heels gibt es gleich nach dem hier.
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0: Musik aus 1981, ABBA und Head Over Heels auf Radio Mittelwiese. Darüber wird in Nienburg und dem Landkreis aktuell so gesprochen. Das war schon ein spektakulärer Schwertransport, der da in Hoya zu sehen gewesen ist. Im Hafen von Hoya, da sind zwei riesige Edelstahltanks angekommen. Die sind rund 21 Meter hoch und so etwa 20 Tonnen schwer. Die Behälter, die wurden per Schiff aus Bremen angeliefert und sind dann anschließend mit Autokränen entladen worden und sind dann nach Bruchhausen-Vilsen zur Mineralwasserherstellung gebracht worden. Die beiden Türme, die sollen mehr Speicherkapazität für Mineralwasser schaffen. In Eistrup, da wird auch was geschaffen, da laufen nämlich die neuen Bauarbeiten für den neuen Supermarkt, der soll ja an der Bahnhofstraße entstehen. Rund 11 Jahre gab es Gespräche und Planung für den Standort. Nun steht fest, der Spatenstich ist auch erfolgt, der obligatorische erste am Freitag, und nun soll gebaut werden. Irgendwann knapp einem Jahr, da soll der neue Supermarkt in Eistrup dann eröffnet werden. Und die Suche nach einer neuen Frauenarztpraxis in der Region Hoya, die ist weiterhin schwierig. Wie die Samtgemeinde Grafschaft Hoya mitgeteilt hat, hat sich der Interessent zuletzt doch wieder zurückgezogen und gegen eine Niederlassung entschieden. Gemeinsam mit der Kassenärztlichen Vereinigung Niedersachsen wird dennoch weiter nach einer Lösung gesucht. Für eine neue Frauenarztpraxis stehen der Region weiterhin Fördermittel von bis zu 50.000 Euro zur Verfügung.
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0: 22 Grad, das sind unsere tageshöchste Werte heute. Da sind wir gar nicht mehr so weit von weg. 13 hier haben wir aktuell gemessen, hier bei uns vorm Studio.
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0: Wir gucken mal zu euch auf die Straßen, auf die A2 Hannover in Richtung Dortmund. Zwischen Nauenau und Rehren, da ist wegen Bergungsarbeiten voraussichtlich bis 16 Uhr die Straße gesperrt. Hier hat heute Morgen ein Lastwagen gebrannt. Aktuell haben wir hier 4 Kilometer Stau ab Bad Nenndorf. Die Umleitung, die führt euch über die B442, unter anderem über Altenhagen und Rehren. Dann haben wir noch einen Blitzer für euch, der steht in Rese, da blitzen sie aktuell in beide Richtungen, die Blitzertonne steht da rum, und auch in Lese, da blitzen sie, wenn ihr in Leseringen, da blitzen sie, und zwar an der Tankstelle, wenn man aus Richtung Nienburg kommt. Falls ihr noch irgendwas seht, was nicht auf die Straße gehört, ein Stau, ein Blitzer oder sonst wie irgendwas, dann sagt eben kurz Bescheid, nicht? 050 21 40 30, da wo es geht, da wünschen wir eine gute Fahrt.
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0: Guten Morgen. Na, habt ihr ausgeschlafen, seid ihr wach und sagt, lass uns mal so ein klein bisschen jetzt doch

0: tatsächlich in diesen Montagvormittag starten. Wir gucken auch gleich mal so ein ganz klein bisschen auf unseren Morningshow-Kalender. Was gibt es denn eigentlich Neues? Welchen Grund gibt es zu feiern? Gibt es heute überhaupt irgendwie so einen Anführungsstrichen Feiertag? Weil es ist ja jeden Tag irgendwie was. Tag des Schokoladenkekses oder Tag des blauen Hutes oder was auch immer, ne? Und da gucken wir mal, was wir heute noch so ein klein bisschen so an Meilensteinen und Feiertagen haben. Machen wir nach Musik von Maneskin. Hier sind sie.
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0: Mit Baggin.

Bergen von Maneskin auf Radio Mittelweser. Mein Lieblingsfußballverein, der VfB Lübeck, wird heute vor 107 Jahren in Lübeck gegründet, im Jahr 1919. Und wo wir gerade beim Thema Fußball sind. Der Torwart, der darf den Ball nur noch im Strafraum in die Hand nehmen. Das war früher anscheinend anders, denn das ist vor 114 Jahren so eingeführt worden von der FIFA. Und heute braucht man das Ding eigentlich nicht mehr, weil alle Nummern irgendwie auf dem Handy sind. Aber das allererste Telefonbuch der Welt, das ist heute vor genau 137 Jahren in New York erschienen. Und wo wir gerade beim Thema Bücher sind, ne? Besser gesagt Comics. Heute vor 88 Jahren, da erscheint das erste Superman-Heft in den USA.

Es war das Jahr 1904, da überlegt sich Elizabeth Maggie, ich erfinde einfach mal ein Spiel und nenne es The Landlord's Game. Ne? Das war ein Spiel, das zeigen sollte, wie ungleich verteiltes Geld es in der Bevölkerung gibt und wie sich das auswirkt. Oh, jetzt überlegen wir mal so ein klein bisschen, worum kann es sich bei diesem Spiel handeln? Dann kamen die 1930er Jahre und da kaufte Heizungsbauingenieur Charles Darrow das Patent für $500 ab. Er benannte das Spiel um in, wie wir es heute kennen, Monopoly und hat auch leicht die Regeln verändert. Das wiederum hat er dann an die Spielefirma Parker Brothers verkauft. Ne? Über die Spielsteine in Monopoly wird immer wieder mal abgestimmt und nach der letzten Abstimmung im Jahr 2022 ist der T-Rex abgewählt worden. Dafür ist der gute alte Fingerhut aber tatsächlich wieder reingekommen. Und ich meine, wir alle haben ja schon mal Monopoly gespielt, aber wir haben das immer falsch gespielt. Wenn man auf einem Grundstück landet und es nicht kaufen möchte, dann geht das Spiel ja einfach weiter. So haben wir das immer gespielt, aber genau das ist falsch. Denn richtig wäre eigentlich, das Grundstück, das wird dann tatsächlich versteigert. Die deutsche Standardversion des Spiels ist eine ganz besondere, denn sie ist weltweit die einzige mit Straßennamen einer erfundenen Stadt. Vermutlich, weil Berlin nach der Zerstörung im Zweiten Weltkrieg als Vorbild ausgeschieden ist. Also gut, natürlich gibt es irgendwo eine Badstraße oder auch eine Schlossallee, aber an sich ist das alles frei erfunden. Die anderen Städte, das sind tatsächlich reale Städte, da gibt es tatsächlich diese Straßen. In den USA zum Beispiel, da hat man Atlantic City genommen. In Frankreich basiert das Monopoly-Spiel auf Paris. Istanbul ist in der türkischen Variante und Mailand dient in Italien zum Verkauf. Ne? So, und in der DDR damals, da war das Spiel verboten, weil es von der Regierung als zu kapitalistisch eingestuft wurde. Trotzdem kursierten im privaten Umfeld nachgebaute Versionen des Spiels. Bis heute gibt es keinen Vertrieb in Kuba zum Beispiel und auch nicht in Nordkorea. Aber wichtig ist, wir haben das immer falsch gespielt, weil wenn du nicht die Straße kaufen möchtest, dann wird sie versteigert bei Monopoly. Wieder

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1: Ich bin Katrin Müller. Geht es um soziale Leistungen, gibt es häufig Streit über Ansprüche. Und dieser landet immer häufiger vor Gericht. Die Sozialgerichte in Deutschland verzeichneten nach Angaben des Deutschen Richterbunds im vergangenen Jahr mehr als 300.000 neue Fälle.
2: Die meisten neuen Verfahren gab es in NRW, gefolgt von Bayern und Baden-Württemberg. Egal ob Bürgergeld, Arbeitslosengeld, Elterngeld oder Pflegeversicherung. Zwischen Betroffenen und den zuständigen Ämtern gehen die Meinungen über die zustehenden Leistungen mittlerweile häufig auseinander. Das wird wegen des Umstiegs auf die neue Grundsicherung nächsten Monat und all den angekündigten Reformen zum Sozialstaat sicherlich nicht besser, heißt es vom Richterbund. Nötig sei deshalb mehr Personal an den Gerichten. Tanja Wagner, Nachrichtenredaktion.
1: Würde eine Auswechslung des Kanzlers die Zustimmung für die Union erhöhen? Eine knappe Mehrheit der Deutschen glaubt das nicht. In einer Forsa-Umfrage für Stern und RTL sagten 53%, dass es der Union nicht helfen würde, wenn Merz das Amt des Bundeskanzlers aufgeben und jemand anderes aus der Union das Amt übernehmen würde. Rund 40% sind anderer Meinung. In Deutschland wurde im Jahr 2024 weniger Abfall produziert. Das Aufkommen sank auf den niedrigsten Wert seit mehr als 15 Jahren, wie das Statistische Bundesamt mitteilte. Laut den vorläufigen Ergebnissen entstanden gut 360 Millionen Tonnen Abfälle, gut 4,5% weniger als im Jahr zuvor. Am deutlichsten sank die Menge an Bau- und Abbruchabfällen. Bei Siedlungsabfällen wie Hausmüll gab es dagegen einen leichten Anstieg. Zum Sport. Bevor die Fußballnationalmannschaft morgen zur WM in die USA reist, gibt es heute ein weiteres Testspiel gegen Finnland. Diesmal sollen die Spieler auf dem Platz stehen, die gestern beim 4:0-Sieg nicht oder nur kurz zum Einsatz gekommen sind. Und Frage an Thomas Thronfeld, was verspricht sich Bundestrainer Nagelsmann denn davon?
3: Ja, er will den Spielern, die gegen Finnland nicht gespielt haben, nochmal etwas ernsthaftere Spielpraxis geben, als wenn man nur untereinander spielt. Nagelsmann hatte ja gestern nur 4-mal gewechselt, also nicht so oft wie in Testspielen eigentlich möglich, hat also den Fokus doch eher aufs Einspielen gelegt, statt auf Durchwechseln. Naja, und da kam es ihm offenbar gelegen, dass die Finnen auch gesagt haben, okay, lasst uns das machen. Und es sind ja auch ein paar hundert Fans dabei auf dem DFB-Campus und für die ist das natürlich dann auch nochmal ein bisschen was anderes als ein Training.
1: Ja, vielen Dank an Thomas Thronfeld für die Einordnung. Morgen geht's für die DFB-Auswahl dann los. Die Mannschaft fliegt nach Chicago.
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5: Passend zum meteorologischen Sommeranfang scheint die Sonne heute fast den ganzen Tag. Eine 11 Stunden Sonne kriegen wir heute auf den Tag verteilt. Ja, so ein paar schöne Wetterwolken sind dabei. 22 Grad, das sind die tageshöchste Werte heute. 18 davon, die haben wir aktuell gemessen bei euch in Stolzenau.
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5: Unser Sorgenkind ist heute Morgen die A2 Hannover in Richtung Dortmund. Zwischen Nauenau und Rehren, da laufen Bergungsarbeiten. Bis 16 Uhr ist auch die Straße gesperrt. Hier hat heute Morgen Lastwagen gebrannt. Dadurch haben wir 4 Kilometer Stau ab Bad Nenndorf. Die Umleitung, die führt euch über die B444 über Altenhagen und Rehren. Blitzer haben wir auch für euch. Einer steht in Rese, da blitzen sie in beide Richtungen und die stehen auch in Lesering hinter der Tankstelle, wenn man aus Richtung Nienburg kommt. Wenn ihr noch irgendwas seht, was nicht auf die Straße gehört, Fragen habt oder Blitzer seht, keine Ahnung was, 050 21 40 30, gute Fahrt.
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5: Avicii, damit hat alles angefangen damals, Levels. Ewig nicht mehr im Radio gehört. Ich bin Chris Benning, moin.

0: Was für ein Sportwochenende liegt hinter uns in Nienburg. Der 21. Nienburger Spargellauf ist über die Bühne gegangen. Meine Kollegin Jana Finze ist unter einer Stunde tatsächlich 10 Kilometer gelaufen. Freut sich heute noch, ne?
1: Ja,
0: ja,
1: also,
0: ja,
1: auf jeden Fall. Das Mikro ist das an. Oh, ja. Ich soll noch mal erzählen.
0: Du hast ja gesagt, du wolltest unsere Staffel übertreffen.
1: Ja. Habe ich das? Ich habe eure Zeit gar nicht.
0: Wir waren mal 57 noch was. Du hast von dem länger gebraucht ungefähr. Oh, ja gut, du hast ein bisschen mehr zu laufen, ne?
1: Nächstes Jahr. Nee, ja, gut.
0: Ja, du hast 2 Minuten, du musst ja mal länger laufen wie wir. Okay. Wir hatten, na, obwohl, nee, das waren ja auch 10 Kilometer.
1: Ja.
0: Los, das war halt geteilt auf 4 Leute.
1: Ja. Nächstes Jahr ist es mein Ziel, dass ich eure Staffel überbiete. Wir schauen mal.
0: Das heißt also, Janas Ziel ist also mindestens 57, was 33 oder was hat
1: Ja, aber ihr müsst auch dabei bleiben, ne? Und dürft euch nicht verschlechtern.
0: Läuft. Ja, das ist interessant bei diesen Staffelläufen. Da bist du wieder im Lauf und guckst du, oh, hat dieser, der einen Läufer hinter dir? Hat der noch eine 2 oder eine 4? Wenn es eine 2 war, okay. Wenn es eine 4 war, hast du gedacht, jetzt bist du gerade überrundet worden.
1: Ja, das ist dann schlecht. Aber ich wurde auch ein paar Mal überrundet. Mach dir nichts draus, Chris. Anfang der zweiten Runde haben mich schon die ersten wieder überrundet.
0: Ja, da waren die wahrscheinlich schon das erste Mal im Ziel oder so.
1: Wahrscheinlich.
0: Ja, da waren ja auch so ein paar ganz Verrückte dabei. Die haben ja die Staffel gelaufen und dann noch den 5er.
1: Ja.
0: Würdest du das auch machen? So?
1: Na, auf gar keinen Fall.
0: Ich meine, du bist ja mittlerweile Marathonis gelaufen.
1: Ja.
0: Aber also, ist das eigentlich anstrengend, ob du jetzt so eine kurze Distanz läufst, was ich so 2 Kilometer oder 5 Kilometer oder 10 läufst?
1: Naja, ich glaube, weil du willst ja dann bei allen Läufen ganz gut laufen und gibst ja immer alles dauerhaft die ganze Zeit. Und ich glaube, das ist schon echt extrem anstrengend. Du machst dann ja immer versuchst irgendwie immer einen Schlusssprint noch zu machen. Boah, und ich glaube, nach so einem Lauf, da bist du dann echt durch, egal wie lang der ist.
0: Vor allem, du konntest dich auch nicht ausruhen, weil überall irgendwelche Menschen da an der Strecke waren, ne?
1: Genau.
0: Ich war dann da beim Weserwald, da kam eine Dame mit dem Fahrrad entgegen. Dann sagst du, junger Mann, wollen Sie mein Fahrrad haben? Ich gucke so von der Streckenposten. Hätte ich vielleicht bis zur Kurve mitfahren können?
1: Ja, hätte also, Zeit gut ich gemacht. Ich fand die Bänke sehr verlockend, die Bierbänke am Rand.
0: Ja. Oder auch teilweise da dieses, wo man einkehren konnte. Ja, ja, stimmt.
1: Das meine ich, genau. Ja. Die standen alle mit einem kühlen Getränk in der Hand. Da dachte ich, na, wartet mal, ich komme gleich nach.
0: Ja, weil du hast ja immerhin 4 Runden gehabt. Also irgendwo wäre noch drin gewesen wahrscheinlich. Was war schneller, alle? Jana oder das Bier? Das ist die große Frage.

So einen richtigen Klassiker haben wir gleich für euch. George McRae und Rock Your Body auf Radio Mittelwieser hören wir gleich. Aber vorher wollen wir nochmal so ein ganz klein bisschen so in die deutschen Klein- und Vorgärten gucken. In Deutschland, da gibt es rund 900.000 Kleingartenparzellen. Und das auf einer Gesamtfläche von so etwa 44.000 Hektar. Und da hegen und pflegen circa 5 Millionen Pächterinnen und Pächter Tomaten, Sträucher, Rhododendron und viele andere Sachen. Die mit Abstand meisten Kleingärtnerinnen gibt es übrigens in Sachsen tatsächlich. Hier fängt auch ihre Geschichte tatsächlich an. Wie kam man denn eigentlich auf die Idee dieser Kleingärten? Moritz Schreber. Ja, Schrebergärten, kann man ja, ne? Der beobachtet Mitte des 19. Jahrhunderts, wie sich seine Heimatstadt Leipzig so ein klein bisschen verändert. Durch die Industrialisierung entstehen Fabriken und immer mehr Menschen ziehen in die Stadt, ne? Viele Arbeiter, die leben dann quasi so in engen Wohnungen. Und der Mediziner, der fordert von der Stadt Grünflächen. Orte, an denen sich Kinder an der frischen Luft bewegen können, sagt er. Und kurz nach Schrebeners Tod entstehen dann die ersten Spielplätze und die kleinen Gärten. Merkst du was? Doch es sind vor allem die Eltern, die den Gefallen an den kleinen Stadtoasen finden. Die Anlage wird zunächst umzäunt und erhält dann zu Ehren des Ideengebers den Namen Kleingartenanlage Dr. Schreber. Oder kurz Schrebergarten. Und so sind die Dinger quasi entstanden.

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0: Das hätte ich zu gerne gesehen. Es gab einen spektakulären Schwertransport im Hoya. Im Hafen von Hoya sind zwei riesige Edelstahltanks angekommen. Die sind jeweils rund 21 Meter hoch und etwa so 20 Tonnen schwer. Die Behälter, die sind per Schiff aus Bremen angeliefert worden und anschließend dann mit Kränen entladen worden. Die Tanks, die sind für eine Mineralwasserfirma in Bruchhausen-Vilsen bestimmt. Da sollen sie dann künftig zusätzliche Speicherkapazitäten für Mineralwasser schaffen. Zwei weitere Tanks, die sollen noch im Sommer folgen. In Eistrup, da haben nun offiziell die Bauarbeiten für einen neuen Supermarkt begonnen. Mit dem symbolischen ersten Spatenstich fiel jetzt quasi der Startschuss für das Projekt an der Bahnhofstraße. Bereits rund 11 Jahre liefen bereits Gespräche rund über den Standort. Und der neue Markt, der soll auch noch nach aktuellem Plan knapp in einem Jahr eröffnet werden. Und weitere Sorge um Frauenarztpraxis in Hoya. Die Suche nach einer neuen Frauenarztpraxis in der Region Hoya, die gestaltet sich weiterhin als schwierig. Wie die Samtgemeinde Grafschaft Hoya mitgeteilt hat, hat ein Interessierter zuletzt noch seine Niederlage zurückgezogen. Gemeinsam mit der Kassenärztlichen Vereinigung Niedersachsen wird dennoch weiter nach einer Lösung gesucht. Für eine neue Frauenarztpraxis stehen in der Region weiterhin Fördermittel von bis zu 50.000 Euro auf dem Plan.
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0: Wie weit sind wir von den 22 Grad, unseren Tageshöchstwerten, eigentlich noch weg? So weit kann es eigentlich nicht mehr sein. Wir haben 19 Grad gemessen bei euch in Stolzenau. 20 sind es hier bei uns vorm Studio. Ha, Stolzenau übertroffen. Wunderbar, ne? Und 22 Grad heute, 24 Grad morgen. Es kann morgen Abend Regen und örtlich auch Gewitter geben. Auch am Mittwoch, wenn wir eigentlich gegen Wechhold spielen, da kann es immer wieder mal Regen geben bei Temperaturen. Touren so um die 21 Grad.
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0: Die A2 Hannover in Richtung Dortmund, die ist zwischen Lauenau und Rehren noch wegen Bergungsarbeiten bis voraussichtlich 16 Uhr gesperrt. Hier hat ein Lastwagen gebrannt, dadurch 4 Kilometer Stau ab Bad Nenndorf. Die Umleitung, die ist über die B442 über Altenhagen und Rehren ausgeschildert. Ansonsten nichts los, wenn ihr was seht, 050 21 40 30. Gute Fahrt.
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0: Der Montagmorgen geht in die letzte halbe Stunde, auch schon wieder 11:30 durch. Ich bin Chris Benning, moin.

0: Mit Musik von Linkin Park geht es in diesen Montagvormittag. Heute ist ja übrigens meteorologischer Sommeranfang. Die Meteorologen sagen, komm, wir nehmen immer den 1. Juni als Sommeranfang. Das machen wir dann bis 1. September. Das ist einfach einfacher für die, denn dort ihre Wetteraufzeichnung zu machen. Wegen Statistik machen die das einfach nur. So, dann sagt der Kalender, nee, Sommeranfang ist da erst am 21. Juni. Und wiederum andere sagen, nö, Sommer ist doch dann, wenn es anfängt, draußen wärmer zu werden. Wenn man vielleicht das erste Eis gegessen hat oder das erste Mal irgendwie im Freibad war. Das wiederum ist dann ja meistens Anfang Mai. Aber die große Frage ist doch, wann fängt denn bei euch jetzt eigentlich so der Sommer an? Also Kerstin, wann fängt bei dir der Sommer ganz persönlich an? Kerstin? Guck mal, eben hast du gesagt, ah, ich will was erzählen und jetzt ist sie nicht da, ne? Also wir machen es nochmal. Kerstin, wann fängt bei dir ganz persönlich dein Sommer an?
1: Sommer ist, wenn ich keine Socken mehr trage und zum Beispiel eine dreiviertel lange Hose anhabe und Beinzeig, weil ich bin so eine Frostbeule, bei mir muss es schon sehr warm sein.
0: Also sehr warm, heute 22 Grad und wie ist es bei dir?
2: Für mich ist Sommer, wenn mindestens draußen die Sonne scheint und 20 Grad sind, dann fängt der Sommer an und dann schön frische Erdbeeren und Eis dazu ist auch lecker.
0: Oh, dann haben wir noch genau 1 Grad Zeit, bis bei dir der Sommer anfängt, Edeltraut, denn es ist 19 Grad. 19 Grad haben wir gemessen hier bei uns vor dem Studio. Wenn wir die 20 voll haben, noch bis 12, dann kann ich dir Bescheid sagen, dann fängt für dich der Sommer an, dann gönnst du ja einfach mal so ein schönes Eis und genießt den Sommer 2026. Wir haben passende Musik für den Sommer 2026. Das ist Armin van Buuren gemeinsam mit Mr. Props. Hier ist er mit Another You.

Disturbing the Sound of Silence auf Radio Mittelweser. Kurz vor der WM gab es ja gestern die Testspiele. Unter anderem hat Deutschland gegen Finnland getestet, 4:0 gewonnen. Und WM-Neuling Kap Verde hat auch so ein klein bisschen für Aufsehen gesorgt. Denn die haben tatsächlich ihren zweithöchsten Sieg überhaupt in der Mannschaftsgeschichte eingefahren. Gegen Serbien gab es einen 3:0 Sieg. Und das musste auch erstmal schaffen. Serbien ja auch WM-Teilnehmer. Und Kap Verde hat das höchste Spiel gegen Liechtenstein mit 6:0 gewonnen und gestern halt 3:0 gegen die Serben in Lissabon. Und nun stellt sich natürlich die Frage, ja, wie kann Kap Verde diesen Schwung mitnehmen zur Fußball-Weltmeisterschaft? Da spielen die in der Gruppe H. Unter anderem haben sie es mit Spanien zu tun, das wird nicht einfach. Außerdem warten noch Uruguay und Saudi-Arabien auf die Kap Verde, denn bevor es weitergeht, vielleicht sogar für Kap Verde in die Runde der letzten 32, lassen wir uns überraschen, am 11.06. geht ja die WM los.

0: Maroon 5 und This Love. Gleich geht's weiter nach 12 mit dem Kollegen Egon Garding. Ich bin Chris Benning. Wir hören uns dann morgen früh ab 6 und bis dann drüber eingefallen. Mach bloß keinen Blödsinn, ich krieg das eh raus.
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1: Ich bin Katrin Müller. Für den Terroranschlag auf feiernde Menschen in Bielefeld vor rund einem Jahr ist der Attentäter zu lebenslanger Haft verurteilt worden. Das Düsseldorfer Oberlandesgericht sprach den 36-jährigen Syrer wegen vierfachen versuchten Mordes schuldig, stellte die besondere Schwere seiner Schuld fest und ordnete Sicherungsverwahrung an.
2: Das Gericht verhängte damit die Höchststrafe und folgte dem Antrag der Bundesanwaltschaft. Die hält den Syrer wegen seiner radikal-islamischen Gesinnung weiter für gefährlich. Er hatte vor gut einem Jahr vor einer Bar in Bielefeld feiernde Menschen mit einem Messer angegriffen. Vier wurden lebensgefährlich verletzt. Der Täter soll bereits in Syrien jahrelang für die Terrormiliz IS tätig gewesen sein. 2023 kam er dann nach Deutschland. Hier sollen sich laut einem Gutachten seine psychischen Probleme noch verstärkt haben. Thomas Brock, Nachrichtenredaktion. Aktion.
1: Die Sozialgerichte in Deutschland verzeichnen nach Angaben des Deutschen Richterbundes eine deutliche Zunahme von Verfahren. Zum ersten Mal seit 2021 gab es dort im vergangenen Jahr insgesamt wieder mehr als 300.000 neue Fälle, wie es hieß. Vermehrte Streitfälle ums Bürgergeld oder um Ansprüche aus der Sozialversicherung treiben die Fallzahlen deutlich nach oben, sagte der Bundesgeschäftsführer des Richterbundes Sven Rebehn der dpa. Umweltverbände werfen großen KI-Firmen vor, die Folgen ihrer Technik für das Klima besser darzustellen, als sie tatsächlich sind. Zu diesem Ergebnis kommt eine Untersuchung von mehreren Nichtregierungsorganisationen.
3: Positive Auswirkungen auf das Klima gibt es laut Studie vor allem bei älteren KI-Anwendungen, beispielsweise für Wettervorhersagen. Der aktuelle KI-Boom wird aber vor allem durch Programme wie ChatGPT, Copilot oder Gemini ausgelöst. Sie erstellen Texte, Bilder oder Videos und benötigen dafür sehr viel Strom und Wasser. Die Autoren der Untersuchung fanden keinen Beleg dafür, dass diese Programme den Ausstoß von Treibhausgasen deutlich verringern. Deshalb sprechen sie von Greenwashing, also von irreführenden Aussagen über angebliche Umweltvorteile. David Riemer, Nachrichtenredaktion.
1: Mit der neuen Woche startet auch ein neuer Monat und auch im Juni treten einige Änderungen in Kraft, die viele Verbraucher direkt betreffen. Zum Beispiel gibt es mehr Rechte beim Online-Shopping und es ist der letzte Monat mit günstigerem Sprit. Am 30. Juni läuft der Tankrabatt aus, mit dem die Bundesregierung die Steuern auf Kraftstoffe vorübergehend gesenkt hat.
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5: Ein herzliches Willkommen. Meine heutigen Themen, wir sprechen über eine morgige Sitzung des Ortsrates in Rehburg. Wir sprechen über die Brille, ein Objekt des Monats im Museum Nienburg. Ein Fest steht bevor, Steierberg und das Amtshoffest, sowie das Thema digitale Verwaltung. Ich wünsche euch gute Unterhaltung.

Ortsrat Rehbuk kommt am morgigen Dienstag, dem 2. Juni um 19 Uhr im Sitzungssaal des Rathauses Heitorstraße 2 zu seiner nächsten öffentlichen Sitzung zusammen. Dies geht aus einer offiziellen Einladung hervor. Im Mittelpunkt stehen mehrere Themen, die für die städtebauliche Entwicklung des Ortsteils von Bedeutung ist. Unter anderem Tagesordnungspunkt 4, Erneuerung der Straße auf der Bleiche. Hier informiert die Verwaltung über den aktuellen Stand der geplanten Sanierung des Straßenabschnitts zwischen dem Schwimmbadparkplatz und der neuen Turnhalle. Die Maßnahme gilt als wichtiger Baustein zur Verbesserung der Verkehrssituation rund um die Sport- und Freizeitanlage. Ein anderer Tagesordnungspunkt, Planverfahren. Dieser beschäftigt sich mit der städtebaulichen Entwicklung im Bereich der Mühlentorstraße. Es geht um den Flächennutzungsplan B12 Mühlentorstraße sowie den Bebauungsplan Rehbuk Nummer 26 Mühlentorstraße. In beiden Fällen berät der Ortsrat über eingegangene Stellungnahmen aus der frühzeitigen Beteiligung von Behörden und der Öffentlichkeit. Anschließend soll jeweils ein Auslegungsbeschluss gefasst werden. Unter Punkt 7 steht die Evaluation und mögliche Fortsetzung des KIF ab 2027 auf der Agenda. Der Fonds unterstützt Maßnahmen zur Innenentwicklung und soll Leerstand entgegenwirken sowie Ortskerne stärken. Ein weiterer Punkt, zentraler Punkt, ist die geplante Neugestaltung des Ehrenmals im Ortsteil Rehbuk. Hier könnte es sich um gestalterische, denkmalpflegerische oder funktionale Anpassungen gehen. Details werden in der Sitzung vorgestellt und diskutiert. Wie üblich schließen Mitteilungen des Bürgermeisters, Anfragen der Fraktionen sowie eine Einwohnerfragestunde die Sitzung ab. Also nochmal der Termin, morgen 2. Juni um 19 Uhr im Sitzungssaal des Rathauses in Rehbuk.

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reisen wir ins Museum nach Nienburg und da gibt es eine Information über das Objekt des Monats Juni. Wenn man sie heute in der Vitrine des Museums Nienburg liegen sieht, wirkt sie fast ein wenig geheimnisvoll. Eine Sonnenbrille mit violett getönten Gläsern, der Rahmen schwarz, an den Kanten gebrochen und leicht verzogen. Ein Accessoire, das schon bessere Tage gesehen hat und gerade deshalb so viel erzählen kann.

Vielleicht hat sie einst eine Frau getragen, die mit dem Fahrrad über staubige Landwege fuhr. Vielleicht ein Mann, der sich damit ein wenig moderner fühlte, ein bisschen weltgewandter. Sicher ist das Material vermutlich Bakelit, verrät das Alter. Ein Kunststoff, der Anfang des 20. Jahrhunderts als Wunderstoff galt, hart, glänzend, formbar. Heute wird er fast nostalgisch benannt. Doch die Geschichte dieser Sonnenbrille, sie beginnt viel früher. Lange bevor sie Mode wurde, war sie ein Werkzeug. Die Inuit schnitzten sich Schneebrillen aus Knochen, um nicht vom Licht des Eises geblendet zu werden. Jahrhunderte später experimentierte ein britischer Optiker mit getönten Gläsern. Und als die Forschung die Gefahren der UV-Strahlen erkannte, wurde aus dem Accessoire ein Schutzschild. In den 1930er Jahren schließlich wurde die Sonnenbrille zum Symbol. Die Aviatorbrille, entworfen für Piloten, eroberte die Welt und später die Popkultur. Und so liegt sie nun da, die Sonnenbrille aus Nienburg, ein kleines Stück Geschichte, das uns zeigt, wie ein einfacher Gegenstand zu einem Kulturobjekt werden kann. Ja, Dankeschön an die Information aus dem Museum Nienburg.

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2: So, nun habe ich noch eine Information für euch aus dem Landkreis. Wir alle kennen das, man braucht eine Meldebescheinigung, möchte etwas ummelden oder einen Antrag stellen und plötzlich sitzt man im Wartebereich des Rathauses. Nümmerchen in der Hand, Zeit im Nacken. Genau diese Situationen sollen in Zukunft seltener werden. Denn die Kommunen im gesamten Kreisgebiet und der Landkreis selbst gehen einen großen Schritt in Richtung digitaler Zukunft. Mit der Bund-ID, dem zentralen Nutzerkonto des Bundes, können Bürgerinnen und Bürger immer mehr Behördengänge bequem von zu Hause aus erledigen. Und das gilt nicht nur für die Stadt Nienburg, sondern auch für Rehburg-Lockum, die Samtgemeinden und den Flecken Steierberg. So, jetzt fragen wir uns, was das konkret heißt. Leistungen wie zum Beispiel die Wohnsitzanmeldung, Unterlagen rund um eine Eheschließung oder auch Anträge für Wohngeld und Bauanträge können jetzt digital eingereicht werden. Der Landkreis selbst legt noch einmal nach und bietet künftig online Anträge für Einbürgerungen, Elterngeld, Führerscheinangelegenheiten, Verpflichtungserklärungen, waffenrechtliche Erlaubnisse und Unterhaltsvorschüsse an. Die Anmeldung funktioniert sicher und flexibel, entweder klassisch mit dem Benutzernamen und Passwort über ein Elster-Zertifikat oder mit dem Personalausweis und der Online-Ausweisfunktion. Gerade letztere sorgt für sensible Vorgänge, für besonders ein hohes Maß an Sicherheit und Datenschutz. Für eine Menge hier im Kreis bedeutet das vor allem eins: weniger Wege, weniger Papier, weniger Wartezeit. Dokumente können digital hochgeladen werden und der Bearbeitungsstand ist jederzeit einsehbar. Gleichzeitig entlastet das die Verwaltung und schafft effizientere Abläufe. All das ist Teil der Umsetzung des Online-Zugangsgesetzes, das Bund, Länder und Kommunen verpflichtet, Verwaltungsleistungen digital bereitzustellen. Der Landkreis Nienburg zeigt damit, dass moderne Verwaltung nicht nur ein Schlagwort ist, sondern ganz konkret im Alltag ankommt. Wir lassen uns überraschen.
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0: So, liebe Freunde, das war's mal wieder. Mein heutiges Stadtgeflüster. Wir haben gesprochen über die morgige Sitzung des Ortsrates Rehburg, über das Objekt des Monats aus dem Museum Nienburg, eine ganz besondere Brille und eine Vorschau auf das Amtshoffest in Steierberg sowie digitale Verwaltung. Dieses Thema haben wir zum Ende meiner Sendung noch behandelt. Ich hoffe, es hat euch gefallen und ich sage bye bye, bis zum nächsten Mal, euer Egon Garding.
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1: Ich bin Katrin Müller. Für den Terroranschlag auf feiernde Menschen in Bielefeld vor rund einem Jahr ist der Attentäter zu lebenslanger Haft verurteilt worden. Das Düsseldorfer Oberlandesgericht sprach den 36-jährigen Syrer wegen vierfachen versuchten Mordes schuldig, stellte die besondere Schwere seiner Schuld fest und ordnete Sicherungsverwahrung an. Wegen seiner radikal-islamischen Gesinnung sei der Syrer nach wie vor gefährlich, sagte der vorsitzende Richter. Vor gut einem Jahr hatte der Mann laut Anklage nachts Feiernde vor einer Bar in Bielefeld angegriffen. Geht es um soziale Leistungen, gibt es häufig Streit über Ansprüche. Und dieser landet immer häufiger vor Gericht. Die Sozialgerichte in Deutschland verzeichneten nach Angaben des Deutschen Richterbunds im vergangenen Jahr mehr als 300.000 neue Fälle.
2: Die meisten neuen Verfahren gab es in NRW, gefolgt von Bayern und Baden-Württemberg. Egal ob Bürgergeld, Arbeitslosengeld, Elterngeld oder Pflegeversicherung. Zwischen Betroffenen und den zuständigen Ämtern gehen die Meinungen über die zustehenden Leistungen mittlerweile häufig auseinander. Das wird wegen des Umstiegs auf die neue Grundsicherung nächsten Monat und all den angekündigten Reformen zum Sozialstaat sicherlich nicht besser, heißt es vom Richterbund. Tanja Wagner, Nachrichtenredaktion.
1: Würde eine Auswechslung des Kanzlers die Zustimmung für die Union erhöhen? Eine knappe Mehrheit der Deutschen glaubt das nicht. In einer Forsa-Umfrage für Stern und RTL sagten 53%, dass es der Union nicht helfen würde, wenn Merz das Amt des Bundeskanzlers aufgeben und jemand anderes aus der Union das Amt übernehmen würde. Rund 40% sind anderer Meinung. Zum Sport. Bevor die Fußballnationalmannschaft morgen zur WM in die USA reist, gibt es heute ein weiteres Testspiel gegen Finnland. Diesmal sollen die Spieler auf dem Platz stehen, die gestern beim 4:0-Sieg nicht oder nur kurz zum Einsatz gekommen sind. Und Frage an Thomas Thronfeld, was verspricht sich Bundestrainer Nagelsmann denn davon?
3: Ja, er will den Spielern, die gegen Finnland nicht gespielt haben, nochmal etwas ernsthaftere Spielpraxis geben, als wenn man nur untereinander spielt. Nagelsmann hatte ja gestern nur 4-mal gewechselt, also nicht so oft wie in Testspielen eigentlich möglich, hat also den Fokus doch eher aufs Einspielen gelegt, statt auf Durchwechseln. Naja, und da kam es ihm offenbar gelegen, dass die Finnen auch gesagt haben, okay, lasst uns das machen. Und es sind ja auch ein paar hundert Fans dabei auf dem DFB-Campus und für die ist das natürlich dann auch nochmal ein bisschen was anderes als ein Training.
1: Ja, vielen Dank an Thomas Thronfeld für die Einordnung. Morgen geht's für die DFB-Auswahl dann los. Die Mannschaft fliegt nach Chicago.
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4: Schön, dass ihr am Nachmittag mit mir und Radio Mittelweser unterwegs seid. Ich bin India Kulik. Egal, ob ihr gerade durch den Landkreis Nienburg fahrt oder zu Hause entspannt, wir liefern euch den passenden Soundtrack. Weiter geht's mit Musik.

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1: Ein kleiner Blick auf die Uhr. Wir sind mitten im Nachmittag und hier läuft weiter eure Musik am Stück. Einfach zurücklehnen, weitermachen, genießen. Der nächste Song wartet schon. Ich bin India Kulig und ihr hört Radio Mittelwiesen.

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1: Ich bin Dirk Zeitler. Für den Terroranschlag auf feiernde Menschen in Bielefeld ist der Attentäter zu lebenslanger Haft verurteilt worden. Das Düsseldorfer Oberlandesgericht sprach den 36-jährigen Syrer wegen vierfachen versuchten Mordes schuldig und stellte die besondere Schwere seiner Schuld fest. Außerdem ordnete das Gericht Sicherungsverwahrung an.
2: Das Gericht verhängte damit die Höchststrafe und folgte dem Antrag der Bundesanwaltschaft. Die hält den Syrer wegen seiner radikal-islamischen Gesinnung weiter für gefährlich. Er hatte vor gut einem Jahr vor einer Bar in Bielefeld feiernde Menschen mit einem Messer angegriffen. Vier wurden lebensgefährlich verletzt. Der Täter soll bereits in Syrien jahrelang für die Terrormiliz IS tätig gewesen sein. 2023 kam er dann nach Deutschland. Hier sollen sich laut einem Gutachten seine psychischen Probleme noch verstärkt haben. Thomas Brock, Nachrichtenredaktion.
1: Der Beitragssatz für die Rentenversicherung könnte einer offiziellen Schätzung zufolge 2028 deutlich auf 19,9% steigen. Das wären 1,3 Prozentpunkte mehr als die 18,6% heute. Die tatsächliche Entwicklung hänge unter anderem von der geplanten Rentenreform der Koalition und der Wirtschaftsentwicklung ab, sagte ein Sprecher der Rentenversicherung. Wenn erkrankte Kinder betreut werden müssen, bleiben dafür laut einer Auswertung der allgemeinen Ortskrankenkassen nach wie vor meistens berufstätige Frauen zu Hause. Fast drei Viertel der Kinderkrankentage im vergangenen Jahr nahmen weibliche Kassenmitglieder. Das ermittelte das Wissenschaftliche Institut der AOK nach eigenen versicherten Daten.
3: Hustensaft, Fieberzäpfchen und ein quengeliger kleiner Patient. In der Regel bleiben immer noch die Mütter daheim. Nur 27% der Kinderkrankentage fielen auf Männer. Besonders wenige Väter meldeten sich fürs Kind in Bayern krank. Die meisten waren es in Sachsen. Die AOK-Experten sehen darin ein Zeichen für die weiterhin ungleiche Verteilung der Care-Arbeit in Familien. Gesetzlich Versicherte können Krankengeld beantragen, wenn ihr Kind unter 12 Jahren krank ist und sie deshalb nicht zur Arbeit gehen. Die Krankenkasse übernimmt dann einen Großteil des Verdienstausfalls. Ursula Winkler, Nachrichtenredaktion.
1: Zum Sport. Deutschlands Fußballnationalmannschaft hat sich mit einem knappen Sieg von den Fans zur WM verabschiedet. In einem lockeren Trainingskick über 2x25 Minuten setzte sich die DFB-Auswahl gegen Finnland mit 1:0 durch. Ein Eigentor des Finnen, Doni Arifi vom Zweitligistenspielvereinigung Greuther Fürth, brachte die Entscheidung.
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4: Mahlzeit zusammen hier im Landkreis Nienburg. Schön, dass ihr eingeschaltet habt. Wir machen es uns jetzt richtig gemütlich. Ein früher Mittag voller Musik, entspannt, melodisch und ohne viel drumherum. Egal, ob du gerade arbeitest, unterwegs bist oder einfach eine Pause brauchst. Hier kommt dein Soundtrack für die nächsten Stunden. Viel Freude beim Zuhören. Ich bin India Kulig und ihr hört Radio Mittelweser.

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Der frühe Nachmittag zeigt sich heute von seiner ruhigen Seite und wir machen es genauso. Entspannt, unaufgeregt, musikalisch. Egal, ob ihr gerade über die B6 rollt, im Garten werkelt oder einfach nur den Moment genießt. Wir begleiten euch mit einer Mischung, die den Tag leichter macht. Weiter geht's mit Musik. Ich bin India Kulig und ihr hört Radio Mittelweser.

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Kurz verschnaufen, dann geht's weiter. Nach den Nachrichten starten wir mit einer neuen Stunde voller Musik, Infos und einer Portion gute Laune. Ich bin India Kulik und ihr hört Radio Mittelweser.

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1: Ich bin Dirk Zeitler. Der Tankrabatte und gesunkene Rohölpreise haben die Autofahrer im Mai beim Spritkauf deutlich entlastet. Nach dem teuersten Tankmonat April waren die Kraftstoffe wieder günstiger zu haben. Das zeigt eine Bilanz des Automobilclubs ADAC für den Monat Mai. Berechnungen der Monopolkommission und des IFO-Instituts für Wirtschaftsforschung zeigen zudem, inzwischen wird die Steuersenkung, die 2 Monate lang gilt, zumindest bei den Benzinsorten E5 und E10, vollständig weitergegeben. Für den Terroranschlag auf feiernde Menschen in Bielefeld ist der Attentäter zu lebenslanger Haft verurteilt worden. Das Düsseldorfer Oberlandesgericht sprach den 36-jährigen Syrer wegen vierfachen versuchten Mordes schuldig, stellte die besondere Schwere seiner Schuld fest und ordnete Sicherungsverwahrung an.
2: Das Gericht verhängte damit die Höchststrafe und folgte dem Antrag der Bundesanwaltschaft. Die hält den Syrer wegen seiner radikal-islamischen Gesinnung weiter für gefährlich. Er hatte vor gut einem Jahr vor einer Bar in Bielefeld feiernde Menschen mit einem Messer angegriffen. 4 wurden lebensgefährlich verletzt. Der Täter soll bereits in Syrien jahrelang für die Terrormiliz IS tätig gewesen sein. 2023 kam er dann nach Deutschland. Hier sollen sich laut einem Gutachten seine psychischen Probleme noch verstärkt haben. Thomas Borg, Nachrichtenredaktion.
1: Geht es um soziale Leistungen, gibt es häufig Streit über Ansprüche. Und dieser landet immer häufiger vor Gericht. Die Sozialgerichte in Deutschland verzeichneten nach Angaben des Deutschen Richterbundes im vergangenen Jahr mehr als 300.000 neue Fälle.
3: Die meisten neuen Verfahren gab es in NRW, gefolgt von Bayern und Baden-Württemberg. Egal ob Bürgergeld, Arbeitslosengeld, Elterngeld oder Pflegeversicherung. Zwischen Betroffenen und den zuständigen Ämtern gehen die Meinungen über die zustehenden Leistungen mittlerweile häufig auseinander. Das wird wegen des Umstiegs auf die neue Grundsicherung nächsten Monat und all den angekündigten Reformen zum Sozialstaat sicherlich nicht besser, heißt es vom Richterbund. Nötig sei deshalb mehr Personal an den Gerichten. Tanja Wagner, Nachrichtenredaktion.
1: Zum Sport. Deutschlands Fußballnationalmannschaft hat sich mit einem knappen Sieg von den Fans zur WM verabschiedet. In einem lockeren Trainingskick über 2x25 Minuten setzte sich die DFB-Auswahl gegen Finnland mit 1:0 durch.
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4: Willkommen zurück in deinem musikalischen Nachmittag. Keine langen Worte, keine großen Themen, nur Songs, die tragen, wärmen und manchmal auch überraschen. Von Rehburg-Lockum bis Steierberg, von Maglohe bis Hoyer. Wir begleiten dich quer durch den Landkreis. Bleib gern bei uns, hier läuft Musik nonstop. Ich bin India Kulik und ihr hört Radio Mittelweser.

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0: ein Gruß an alle, die gerade im Landkreis Nienburg unterwegs sind. Egal ob in Steimke, Liebenau oder irgendwo dazwischen. Wir wissen, der Nachmittag kann manchmal ein bisschen zäh sein. Deshalb gibt's bei uns heute extra viel Musik, die euch ein bisschen Energie oder ein bisschen Entspannung schenkt. Je nachdem, was ihr gerade braucht. Ich bin India Kulig und ihr hört Radio Mittelweser.
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2: Ich bin Dirk Zeitler. Der Tankrabatt scheint inzwischen zu wirken. Tanken hat im Mai deutlich weniger wehgetan als noch im April. Laut ADAC kostete ein Liter Super E10 im Schnitt rund 13 Cent weniger. Diesel war sogar etwa 27 Cent günstiger.
3: Nach dem eher holprigen Start kommt die Steuersenkung inzwischen wohl komplett bei den Autofahrern an. Das zeigen Auswertungen des IFO-Instituts und der Monopolkommission. Vor allem bei Benzin lässt sich die Entlastung inzwischen klar an den Preisen ablesen. Geholfen haben dabei auch die zuletzt niedrigeren Rohölpreise. Und das wirkt sich nicht nur an der Zapfsäule aus. Die niedrigeren Spritpreise haben zuletzt auch den Anstieg der Verbraucherpreise, also der Inflation, etwas gebremst. Zoe Tassovali, Nachrichtenredaktion.
2: Der nordrhein-westfälische Ministerpräsident Wüst hat alle Spekulationen über einen möglichen Kanzlertausch erneut zurückgewiesen. Bei einer CDU-Tagung im Sauerland, an der auch Friedrich Merz teilnahm, sicherte Wüst dem Kanzler seine volle Unterstützung zu.
4: Das Treffen in Meschede war schon lange geplant. Eigentlich eher unspektakulär wurde nun, nach den Medienberichten über angebliche Gedankenspiele in der Union, den Kanzler Merz durch Wüst zu ersetzen, genau hingeschaut und gehört. Neue Nahrung bekamen die Spekulationen aber nicht. Wüst sagte nochmal, dass das Ganze Quatsch sei und dass Merz die aktuell großen Herausforderungen entschlossen anpacke. Im Gegenzug lobte Merz die Arbeit von Wüst in NRW. Thomas Borg, Nachrichtenredaktion.
2: Für den Terroranschlag auf feiernde Menschen in Bielefeld ist der Attentäter zu lebenslanger Haft verurteilt worden. Das Düsseldorfer Oberlandesgericht sprach den 36-jährigen Syrer wegen vierfachen versuchten Mordes schuldig, stellte die besondere Schwere seiner Schuld fest und ordnete Sicherungsverwahrung an. Der Mann sei nach wie vor gefährlich, sagte der vorsitzende Richter. Vor gut einem Jahr hatte der Syrer laut Anklage nachts Feiernde vor einer Bar angegriffen. Die verurteilte Rechtsextremistin Maria Svenja Liebig soll von Tschechien nach Deutschland ausgeliefert werden. Das hat das Landgericht im tschechischen Pilsen angeordnet. Liebig kann gegen die Entscheidung Beschwerde einreichen. Die Entscheidung ist damit noch nicht rechtskräftig.
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5: Ein freundlicher Gruß aus dem Studio in Nienburg an alle, die gerade zwischen Hoya, Steierberg und Rehburg-Lockum unterwegs sind. Ich bin India Kulik und ihr hört Radio Mittelweser.

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damit sind wir für diesen Nachmittag am Ende angekommen. Die Musik und Moderation übernimmt jetzt Egon Garding und begleitet euch weiter hier im Landkreis Nienburg. Egal, ob ihr gerade unterwegs seid, im Büro sitzt oder euch einfach eine kleine Pause gönnt, bleibt einfach dran, lehnt euch zurück und genießt die nächsten Songs. Ich bin India Kulik und ihr hört Radio Mittelland.

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1: Ich bin Dirk Zeitler. Der nordrhein-westfälische Ministerpräsident Wüst hat alle Spekulationen über einen möglichen Kanzlertausch erneut zurückgewiesen. Bei einer CDU-Tagung im Sauerland, an der auch Friedrich Merz teilnahm, sicherte Wüst dem Kanzler seine volle Unterstützung zu.
2: Das Treffen in Meschede war schon lange geplant. Eigentlich eher unspektakulär wurde nun, nach den Medienberichten über angebliche Gedankenspiele in der Union, den Kanzler Merz durch Wüst zu ersetzen, genau hingeschaut und gehört. Neue Nahrung bekamen die Spekulationen aber nicht. Wüst sagte nochmal, dass das Ganze Quatsch sei und dass Merz die aktuell großen Herausforderungen entschlossen anpacke. Im Gegenzug lobte Merz die Arbeit von Wüst in NRW. Thomas Borg, Nachrichtenredaktion.
1: Der Tankrabatt scheint inzwischen zu wirken. Tanken hat im Mai deutlich weniger wehgetan als noch im April. Laut ADAC kostete ein Liter Super E10 im Schnitt rund 13 Cent weniger. Diesel war sogar etwa 27 Cent günstiger. Inzwischen wird die Steuersenkung, die 2 Monate lang gilt, zumindest bei den Benzinsorten E5 und E10 vollständig weitergegeben. Die verurteilte Rechtsextremistin Marla Svenja Liebig soll von Tschechien nach Deutschland ausgeliefert werden. Das hat das Landgericht Pilsen angeordnet. Liebig kann gegen die Entscheidung Beschwerde einreichen. Die Entscheidung ist damit noch nicht rechtskräftig.
3: Liebig war in Deutschland wegen Volksverhetzung, übler Nachrede und Beleidigung zu 1,5 Jahren Gefängnis verurteilt worden. Fast 3 Jahre ist dieses Urteil her. Danach ließ Liebig den persönlichen Geschlechtseintrag von männlich in weiblich ändern, worin Kritiker einen Missbrauch des Selbstbestimmungsgesetzes sehen. Zum für den vergangenen Sommer festgelegten Haftantritt im Frauengefängnis Chemnitz erschien Liebig nicht, wurde deshalb zur Fahndung ausgeschrieben und schließlich in Tschechien festgenommen. Jan-Henner Reitzer, Nachrichtenredaktion.
1: Für den Terroranschlag auf feiernde Menschen in Bielefeld ist der Attentäter zu lebenslanger Haft verurteilt worden. Das Düsseldorfer Oberlandesgericht sprach den 36-jährigen Syrer wegen vierfachen versuchten Mordes schuldig, stellte die besondere Schwere seiner Schuld fest und ordnete Sicherungsverwahrung an. Der Mann sei nach wie vor gefährlich, sagte der vorsitzende Richter.
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5: Ein herzliches Willkommen. Meine heutigen Themen, wir sprechen über eine morgige Sitzung des Ortsrates in Rehburg. Wir sprechen über die Brille, ein Objekt des Monats im Museum Nienburg. Ein Fest steht bevor, Steierberg und das Amtshoffest, sowie das Thema digitale Verwaltung. Ich wünsche euch gute Unterhaltung.

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Stadtrat Rehbuch kommt am morgigen Dienstag, dem 2. Juni um 19 Uhr im Sitzungssaal des Rathauses Heitorstraße 2 zu seiner nächsten öffentlichen Sitzung zusammen. Dies geht aus einer offiziellen Einladung hervor. Im Mittelpunkt stehen mehrere Themen, die für die städtebauliche Entwicklung des Ortsteils von Bedeutung ist. Unter anderem Tagesordnungspunkt 4, Erneuerung der Straße auf der Bleiche. Hier informiert die Verwaltung über den aktuellen Stand der geplanten Sanierung des Straßenabschnitts zwischen dem Schwimmbadparkplatz und der neuen Turnhalle. Die Maßnahme gilt als wichtiger Baustein zur Verbesserung der Verkehrssituation rund um die Sport- und Freizeitanlage. Ein anderer Tagesordnungspunkt, Planverfahren. Dieser beschäftigt sich mit der städtebaulichen Entwicklung im Bereich der Mühlentorstraße. Es geht um den Flächennutzungsplan B12 Mühlentorstraße sowie den Bebauungsplan Rehbuch Nummer 26 Mühlentorstraße. In beiden Fällen berät der Ortsrat über eingegangene Stellungnahmen aus der frühzeitigen Beteiligung von Behörden und der Öffentlichkeit. Anschließend soll jeweils ein Auslegungsbeschluss gefasst werden. Unter Punkt 7 steht die Evaluation und mögliche Fortsetzung des KIF ab 2027 auf der Agenda. Der Fonds unterstützt Maßnahmen zur Innenentwicklung und soll Leerstand entgegenwirken sowie Ortskerne stärken. Ein weiterer Punkt, zentraler Punkt, ist die geplante Neugestaltung des Ehrenmals im Ortsteil Rehbuch. Hier könnte es sich um gestalterische, denkmalpflegerische oder funktionale Anpassungen gehen. Details werden in der Sitzung vorgestellt und diskutiert. Wie üblich schließen Mitteilung des Bürgermeisters, Anfragen der Fraktionen sowie eine Einwohnerfragestunde die Sitzung ab. Also nochmal der Termin, morgen 2. Juni um 19 Uhr im Sitzungssaal des Rathauses in Rehbuch.

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1: So, nun reisen wir ins Museum nach Nienburg und da gibt es eine Information über das Objekt des Monats Juni. Wenn man sie heute in der Vitrine des Museums Nienburg liegen sieht, wirkt sie fast ein wenig geheimnisvoll. Eine Sonnenbrille mit violett getönten Gläsern, der Rahmen schwarz, an den Kanten gebrochen und leicht verzogen. Ein Accessoire, das schon bessere Tage gesehen hat und gerade deshalb so viel erzählen kann. Vielleicht hat sie einst eine Frau getragen, die mit dem Fahrrad über staubige Landwege fuhr. Vielleicht ein Mann, der sich damit ein wenig moderner fühlte, ein bisschen weltgewandter. Sicher ist das Material vermutlich Bakelit, verrät das Alter. Ein Kunststoff, der Anfang des 20. Jahrhunderts als Wunderstoff galt, hart, glänzend, formbar. Heute wird er fast nostalgisch benannt. Doch die Geschichte dieser Sonnenbrille, sie beginnt viel früher. Lange bevor sie Mode wurde, war sie ein Werkzeug. Die Inuit schnitzten sich Schneebrillen aus Knochen, um nicht vom Licht des Eises geblendet zu werden. Jahrhunderte später experimentierte ein britischer Optiker mit getönten Gläsern. Und als die Forschung die Gefahren der UV-Strahlen erkannte, wurde aus dem Accessoire ein Schutzschild. In den 1930er Jahren schließlich wurde die Sonnenbrille zum Symbol. Die Aviatorbrille, entworfen für Piloten, eroberte die Welt und später die Popkultur. Und so liegt sie nun da, die Sonnenbrille aus Nienburg, ein kleines Stück Geschichte, das uns zeigt, wie ein einfacher Gegenstand zu einem Kulturobjekt werden kann. Ja, Dankeschön an die Information aus dem Museum Nienburg.
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So, nun habe ich noch eine Information für euch aus dem Landkreis. Wir alle kennen das, man braucht eine Meldebescheinigung, möchte etwas ummelden oder einen Antrag stellen und plötzlich sitzt man im Wartebereich des Rathauses. Nümmerchen in der Hand, Zeit im Nacken. Genau diese Situationen sollen in Zukunft seltener werden. Denn die Kommunen im gesamten Kreisgebiet und der Landkreis selbst gehen einen großen Schritt in Richtung digitaler Zukunft. Mit der Bund-ID, dem zentralen Nutzerkonto des Bundes, können Bürgerinnen und Bürger immer mehr Behördengänge bequem von zu Hause aus erledigen. Und das gilt nicht nur für die Stadt Nienburg, sondern auch für Rehburg-Lockum, die Samtgemeinden und den Flecken Steierberg. So, jetzt fragen wir uns, was das konkret heißt. Leistungen wie zum Beispiel die Wohnsitzanmeldung, Unterlagen rund um eine Eheschließung oder auch Anträge für Wohngeld und Bauanträge können jetzt digital eingereicht werden. Der Landkreis selbst legt noch einmal nach und bietet künftig Online-Anträge für Einbürgerungen, Elterngeld, Führerscheinangelegenheiten, Verpflichtungserklärungen, waffenrechtliche Erlaubnisse und Unterhaltsvorschüsse an. Die Anmeldung funktioniert sicher und flexibel, entweder klassisch mit dem Benutzernamen und Passwort über ein Elster-Zertifikat oder mit dem Personalausweis und der Online-Ausweisfunktion. Gerade letztere sorgt für sensible Vorgänge, für besonders ein hohes Maß an Sicherheit und Datenschutz. Für eine Menge hier im Kreis bedeutet das vor allem eins: weniger Wege, weniger Papier, weniger Wartezeit. Dokumente können digital hochgeladen werden und der Bearbeitungsstand ist jederzeit einsehbar. Gleichzeitig entlastet das die Verwaltungen und schafft effizientere Abläufe. All das ist Teil der Umsetzung des Online-Zugangsgesetzes, das Bund, Länder und Kommunen verpflichtet, Verwaltungsleistungen digital bereitzustellen. Der Landkreis Nienburg zeigt damit, dass moderne Verwaltung nicht nur ein Schlagwort ist, sondern ganz konkret im Alltag ankommt. Wir lassen uns überraschen.

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2: Ich bin Dirk Zeitler. Nach tagelangen Spekulationen über einen möglichen Wechsel an der Spitze der Bundesregierung haben Kanzler Merz und der als ein möglicher Nachfolger gehandelte NRW-Ministerpräsident Wüst ihren Zusammenhalt demonstriert. Bei einem Treffen nordrhein-westfälischer CDU-Politiker im Sauerland wies Wüst die Wechselgerüchte erneut mit scharfen Worten zurück. Außerdem sicherte er Merz seine volle Unterstützung zu. Der Tankrabatt scheint inzwischen zu wirken. Tanken hat im Mai deutlich weniger wehgetan als noch im April. Laut ADAC kostete ein Liter Super E10 im Schnitt rund 13 Cent weniger. Diesel war sogar etwa 27 Cent günstiger.
3: Nach dem eher holprigen Start kommt die Steuersenkung inzwischen wohl komplett bei den Autofahrern an. Das zeigen Auswertungen des IFO-Instituts und der Monopolkommission. Vor allem bei Benzin lässt sich die Entlastung inzwischen klar an den Preisen ablesen. Geholfen haben dabei auch die zuletzt niedrigeren Rohölpreise. Und das wirkt sich nicht nur an der Zapfsäule aus. Die niedrigeren Spritpreise haben zuletzt auch den Anstieg der Verbraucherpreise, also der Inflation, etwas gebremst. Zoe Tassovali, Nachrichtenredaktion.
2: Mit dem Vormarsch israelischer Bodentruppen im Libanon und möglichen neuen Angriffen im Raum von Beirut eskaliert der Krieg in dem kleinen Mittelmeerland weiter. Israels Ministerpräsident Netanyahu kündigte neue Angriffe auf Ziele der Hisbollah in Beiruts Vororten an, woraufhin viele Anwohner die Flucht ergriffen.
4: Die Hisbollah hat derweil ihren Beschuss auf Nordisrael verstärkt. Immer wieder gibt es dort derzeit Luftalarm. Israelische Medien berichteten unter Berufung auf US-Regierungsvertreter derweil, Washington habe grünes Licht für neue Angriffe in den Vororten der libanesischen Hauptstadt gegeben. Ein Anwohner dort sagte, er halte es nicht mehr aus und machte die Hisbollah für die Situation verantwortlich. Die Gegend gilt als Hochburg der Miliz. Aus Tel Aviv, Cindy Richau.
2: Für den Terroranschlag auf feiernde Menschen in Bielefeld ist der Attentäter zu lebenslanger Haft verurteilt worden. Das Düsseldorfer Oberlandesgericht sprach den 36-jährigen Syrer wegen vierfachen versuchten Mordes schuldig, stellte die besondere Schwere seiner Schuld fest und ordnete Sicherungsverwahrung an. Der Mann sei nach wie vor gefährlich, sagte der vorsitzende Richter.
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6: Anpfiff.
7: Abpfiff.
6: Abpfiff, nee, Anpfiff.
7: Anpfiff?
6: Ja.
7: Ich wünsche euch was.
6: Jauch, es war ja ein sportliches Wochenende vor den Herren. Finnland wird Eishockey-Weltmeister. Deutschland gewinnt 4:0 im Fußball. Das Drakenburg gemacht hat, da kommen wir vielleicht noch drauf in dieser Sendung.
7: Da müssen wir drüber reden, ganz zum Schluss. Ja. Chris, das müssen wir machen.
6: Und es war ein Spargelauf.
7: Und der war richtig, richtig, richtig toll am Samstag. Und wir haben von den vielen, vielen, über 2000 Startenden, haben wir eine dabei. Herzlich willkommen, Alexandra.
8: Moin.
6: Wobei man muss ja sagen, insgesamt sind 2133 Leute ins Ziel gekommen.
7: Das ist sensationell. Also damit hat auch der Organisator Thomas Platner nicht gerechnet.
6: Genau, und wir auch nicht. Und vor allen Dingen wollen wir mal gucken, wie war der Spargelauf eigentlich so. Unter anderem von den Lütten, von der Staffel, wo Alex mit dabei gewesen ist und noch vieles, vieles mehr. Es wird also sportlich. Man könnte auch sagen, es läuft hier.

0: 21. Auflage des Nienburger Spargellaufs ging am Wochenende über die Bühne. Bestes Laufwetter haben wir gehabt tatsächlich. War es nicht so kalt, nicht zu warm, hat nicht geregnet.
1: Ja, das war richtig super. Also es ging ja den ganzen Tag über. Es kam wirklich nichts von oben runter, kein Regen und nichts. Die Sonne war nicht zu heiß. War eine ideale Atmosphäre, gute Stimmung, war toll.
0: Mein ganz persönliches Erlebnis beim Staffellauf, beim Spargellauf war, ich war unterwegs als Dritter in unserem Team. Und war so auf dem Weserwall.
1: Als dritter Läufer der Staffel. Du warst nicht an dritter Position. Übertreibt man nicht, mein Lieber.
0: Als dritter Läufer unseres Teams, ne?
1: Ja.
0: So,
1: ja.
0: Und dann war ich auf dem Weserwall.
1: Ja.
0: Und hab dann so ein bisschen das Tempo verringert, sag ich mal.
1: Ja, Weserstrand vorbei.
0: Ja, und dann kam dann eine ältere Dame mit dem Fahrrad an.
1: Ja.
0: Und sagte, wollen Sie mal ein Rad nehmen, junger Mann?
1: Und bist du rausgesprungen?
0: Ich sag, nein, danke, ich lauf. wenn da kein Streckenposten gewesen wäre, dann hätte ich vielleicht bis zur Kurve und so. Dann.
1: Na klar, wäre da mal auf den Gepäckträger gesprungen, hätte sie sich
0: nicht mitgenommen. Gut gemacht, ne? Genau.
1: Ja, wir wollen jetzt ein paar Plätze, aber wir sprechen über den Staffellauf nachher noch.
0: Machen wir später. Jetzt gucken wir erstmal zu den Kleinsten.
1: Also da war ja richtig was los. Knapp 1000 Kinder, Schülerinnen und Schüler sind an den Start gegangen mit unglaublicher Begeisterung, mit unglaublicher Euphorie, mit ganz viel Unterstützung seitens der Eltern, der großen Eltern, der Verwandten, der Bekannten, aber auch, und das muss man mal deutlich sagen, der Lehrerinnen und Lehrer, die waren auch da, die haben nämlich ihre Schülerinnen und Schüler angemeldet zu diesem Spargellauf und es war eine großartige Atmosphäre, das war schon richtig toll, die mussten eine 1000 Meter, knapp 1000 Meter Runde laufen, losgerannt und dann am Spargelbrunnen vorbei wieder zurück. Tolle Sache. Und ich habe hinterher eine die Marleen gesprochen. Ein junges Mädchen, die ist, glaube ich, Jahrgang 2018. Und sie mal gefragt, wie es so war.
2: So, jetzt habe ich eine ganz junge Läuferin bei mir. Wie heißt du denn?
3: Ich heiße Marleen.
2: Und sag mal, Marleen, du bist eben mitgelaufen, ne?
3: Ja.
2: Hat dir das Spaß gemacht?
3: Ja, das hat mir Spaß gemacht.
2: Und warst auch gar nicht kaputt hinterher?
3: Nein.
2: Aber bist eine tolle Platzierung, ne? Weißt du, wie viel du geworden bist? 26. Ich habe nämlich nachgeguckt. Das hast du super gemacht. Bist du stolz auf deine Leistung?
3: Ja.
2: Gut. Und hast du auch noch andere Kinder gesehen, die du kennst?
3: Ja, habe ich.
2: Von welcher Schule bist du denn? An welche Schule gehst du? Grundschule Langdamm.
3: Grundschule Langdamm.
2: Dann wünsche ich dir jetzt noch viel Spaß beim Spargellauf, ne? Tschüss.

0: Zoo von Shakira auf Radio Mittelweser. Und wir sind mittendrin im 21. Nienburger Spargellauf. Und wir sind bei den Kleinsten, sind wir gestartet. Wie viele Kinder waren dabei? Du hast sie gezählt, alle einzeln, ne?
1: Ja, ja, alle einzeln, über 900 und in die 50 am Start. Also wirklich großartige Leistung. Und die Stimmung war klasse, von Jahrgang 2020 bis Jahrgang 2011.
0: Das heißt, der Jüngste, die Jüngste waren so 5, 6 Jahre alt,
1: ja,
0: das ist schon die da teilgenommen haben. Das ist krass.
1: Ja, es ist wirklich toll. Und die Begeisterung der Kinder war auch. Und vor allem der Stolz einmal der Läuferinnen und Läufer, der Schülerinnen und Schüler, wenn sie ihre Plakette bekommen haben. Ne? Im Ziel angekommen, wenn sie in Empfang genommen, bekommen vielleicht ein Getränk, einen Apfel, eine Banane und vor allem ihre Plakette. Und die Medaille macht sie natürlich besonders stolz. Und die Großeltern auch. Und da habe ich welche gefunden am Rand, die haben gebrüllt und die waren sowas von begeistert. Ich habe mit denen gesprochen, ich habe mit unserem DJ Tobi Mädchen gesprochen und ich habe mit der Besenfahrradfahrerin, mit Jule gesprochen. Hören wir mal rein.
2: Ja, was für ein Mega-Event und die haben Zuschauerinnen und Zuschauer am Mikrofon. Wie finden Sie die Atmosphäre?
3: Großartig, wunderbar.
2: Wunderbar?
3: Ja.
2: Und vor allem hier im Start-Ziel-Bereich ist ja richtig
3: besser,
2: was los.
3: Besser könnte es überhaupt gar nicht sein.
2: Ja.
3: Auch meine Enkelkinder sind hervorragend gelaufen.
2: Ja.
3: Und ich, Oma und Opa sind glücklich.
2: Stolz.
3: Stolz.
2: Stolz.
3: Stolz. Stolz.
2: Ja.
3: Wie verrückt.
2: Ja. Die Oma auch dabei?
4: Ja. Ja.
2: Und die hat Enkeltöchterchen abgeschnitten?
4: Ja, super.
2: Okay. Ja. Bist du gelaufen? Wie viel hast du es geschafft? Die ganze Strecke? Ohne Pause?
4: Ja.
2: Ja, super. Herzlichen Glückwunsch. DJ Tobi, oh. Unglaublich.
5: So, nimm
2: das Mikro, du weißt, wie das geht. Immer nur reinreden, da oben. Ne? Du kennst das ja mit Mikros, also, oder?
5: So ein bisschen weiß ich das.
2: Du machst ja hier schon die ganze Morgenstimmung. Die Schülerinnen und Schüler waren alle aufgeregt. Ne? War ein tolles Event bisher.
5: Das ist ein super Event. Die Kids haben richtig Bock. Und ich finde, ich war jetzt letztes Jahr das erste hier. Die Leistungen werden aber immer besser. Also die können richtig gut laufen. Und die haben da auch Bock zu. Was hat Silke eben gesagt? Fast 1200, 1300 Schüler, die laufen. Ich finde das unglaublich.
2: Und da wird immer über unsere Jugendlichen so gemeckert in der Öffentlichkeit, dass sie so faul sind, Internet und alles hält sie und die Spiele hält sie vom Sporttreiben ab, aber ist gar nicht der Fall, oder?
5: Ich glaube es tatsächlich nicht und ich sehe, dass sie, also ich möchte hier die Schulen mal hervorheben, weil die Schulen im Landkreis Nienburg unglaublich viel Gas für diesen Spargellauf geben und ich glaube, das ist generell eine richtig coole Sache und die Kinder haben da Bock drauf und auch, ich sag mal, die jetzt nicht die Topläufer sind, die sind trotzdem am Start und die ziehen natürlich, ich finde das
2: so, jetzt gehen die Staffelläufe gleich an den Start, dann 5 und 10 Kilometer, also es geht ordentlich zur Sache hier. Guck, er sagt es schon.
5: Volle Pulle, also gleich nach hinten. 5 Kilometer Lauf ist ja immer so ein bisschen Highlight, da ist ja auch Startrekord. Also das ist echt klasse, was hier passiert.
2: Ich gehe gleich noch mal ein paar Organisatoren sprechen, schönen Dank. Mach weiter so gut Stimmung, wir kennen das ja, ne, wir beide.
5: Mach's gut.
2: Bis dahin, ciao. Jule von der Crew, du bist die ganze Zeit mit dem Fahrrad hinter den Schülerläufen hergefahren, ne? Anstrengender als mitzulaufen, oder?
6: Das auf jeden Fall, aber ich habe ja eine E-Bike. Also.
2: Das gibt's doch nicht, tatsächlich.
6: Da muss ich mich ja kaum bewegen, ne?
2: Ja. Aber wie war die Atmosphäre an der Strecke der Schülerrunde?
6: Sehr ja, gut? Super, die Kinder haben Spaß, so sieht es zumindest aus, machen gut alle mit.
2: Und die Zuschauerinnen und Zuschauer haben ordentlich Stimmung gemacht?
6: Ja, Stimmung ist super, Musik läuft, also alles super.
2: Ja, klasse. Und jetzt geht's weiter. Bist du den ganzen Tag dabei, mit dem Fahrrad hinterher zu fahren?
6: Nein. Ich überreiche das und gehe jetzt mal ein Päuschen machen.
2: Dann mach ein schönes Päuschen. Super, dass du das hier so mitmachst. Mit wie vielen Leuten seid ihr in der Crew, in der engeren?
6: Ja, so 10 Leute sind das, ne?
2: Ohne die geht's nicht. Ihr macht das super. Toller Event und auch hier auf diesem großen Parkplatz vorm Weserwien eine tolle Stimmung. Super.
6: Ja, tolle Werbung für Nienburg. Also eigentlich wirklich schön.
2: Ich danke dir, Jule. Viel Spaß noch.

0: Wir gucken noch mal so ein bisschen zurück, Michi, auf den Spargellauf 2026. Die Kinder sind schon gelaufen, jetzt sind wir in der Staffel angekommen, ne?
1: Und da haben wir ein Team gebildet und schon vor einigen Wochen das erste Mal sind wir zusammengekommen und eine der Hörerinnen, die sich sofort gemeldet hat und dabei war, ist die Alex. Herzlich willkommen, Alex.
2: Hallo.
0: Hallo. So, und wir wollen dann einmal gucken, wie war eigentlich dein Eindruck so vom Spargellauf? Bist du ins Ziel gekommen? Wie warst du auf der Strecke? Gucken wir gleich mal vorher. Lass mal gucken, wie war eigentlich die Stimmung bevor der Lauf losging? Wir mussten ja schon früh da sein.
3: Konspirative Sitzung kurz vor dem Start. Wir haben noch 35 Minuten, Leute. In welchem Zustand bist du, Alex?
2: Gut gedient, gut vorbereitet und
3: vorfreudig. Topfit. Iris, du feuerst an außen. Du hast mittrainiert, aber du kannst leider selber nicht mitlaufen, ne?
4: Ja, ich bin ganz traurig, aber ich werde umso lauter schreien und die Leute anfeuern, meine Mitstreiter.
3: Und wir warten auf die Katja, die dann statt deiner laufen wird.
4: Genau.
3: Sehr gut. Leon, an welcher Position läufst du?
5: An erster Stelle.
3: An erster Stelle. Du legst gut vor, damit wir den Pokal nach Hause holen, oder?
5: Ich gebe mein Bestes.
3: Bist du aufgeregt?
5: Es geht noch. Wahrscheinlich erst, wenn es Richtung Startlinie geht, aber... Ja.
3: Ich kenne einen, der ist noch viel, viel aufgeregter. Chris, ne, Junge?
0: Meinst du?
3: Ja, nein. Chris, du bist hochnervös.
0: Ja, weil ich Sportler bin.
3: Ja.
0: Das ist wie beim Fußballspiel oder so. Das ist kurz vorm Spiel, man merkt sich auch die Anspannung, jetzt kommt sie.
3: Ja, ja.
0: Und nachher auf dem Feld, dann ist auf dem Platz, auf der Strecke, dann geht's.
3: Ja, er ist schon total in sich gekehrt, hat schon den Blick nur noch nach vorne. Ich wünsche euch viel Erfolg. Ich bin an der Strecke und feuer euch an. Ich bin gestern die Strecke abgelaufen, einmal 2,5 Kilometer mit Pausen. 11,54. Also, das wäre eure Norm. Das müsstet ihr schaffen. Okay? Bis dahin, viel Spaß, viel Erfolg.
0: Dann hätten wir nur knapp 44 Minuten gebraucht, wenn wir diesen 11,54 geschafft hätten.
1: Um die 11 liefe, ne? Aber es macht nichts. Wir sind im souveränen Mittelfeld gelandet, ne, Alexandra?
2: Ja, habe ich auch getippt, aber ich war dann doch erstaunt.
0: Worüber?
2: Ja, dass wir es so gut hingekriegt haben. Wir sind alle laufend ins Ziel, mit guter Laune ins Ziel. Ich habe noch gesungen kurz vorher. Es war einfach eine Bombenstimmung. Die Leute haben angefeuert wie wild.
0: War schön, ne?
2: War total schön.
0: Ich habe mich noch auf der Strecke mit jemandem unterhalten. Ich sage, na, wie viel hast du überholt? Ich kann nicht mehr.
1: Sag mal, Chris, also Entschuldigung, du springst Damen hinten auf den Gepäckträger.
0: Nein, das wurde im Angebot.
1: Und lässt dich weiter transportieren. Ich werde noch mit Thomas Platner
0: über den... Ich bin ja nicht mit dem Fahrrad gefahren. Die Dame hat es mir angeboten, ob ich das Fahrrad gerne haben wollte.
1: Du hast noch gesungen kurz vorm Ziel. Hast du echt so viel Atem gehabt, ne?
2: Ich habe gute Laune gehabt. Außerdem war ich aufgeregt. Und wenn ich aufgeregt bin, dann singe ich.
0: Ja. Die Stimmung war wirklich gut. Ja, muss man wirklich sagen.
1: Ja, man konnte auch immer gut mitsingen. Wir haben ja schon mit DJ Tobi gesprochen. Der hat ja richtig gute Musik aufgelegt. Hat einen richtig animiert, noch mehr rauszuholen, als man vielleicht sonst so glaubte, in der Lage zu sein.
0: Und was vor allen Dingen auch cool war, das hat so ein bisschen von Tour de France tatsächlich teilweise. Überall an der Strecke waren irgendwo immer Leute, die ihn angefeuert haben, mit so Rasseln, mit Trommeln, mit
1: die Sommertrommeln auch.
2: Und Kinder mit Schildern, Schildern und kleine Kinder, die dann laut einen angefeuert haben auf dem Weserwall, das war großartig.
1: Ja, das ist schön. Jetzt hast du dich 10 Wochen mit deinen Teamkolleginnen und Kollegen vorbereitet auf diesen Lauf, denn wir haben gesagt, wir möchten mit Hörerinnen und Hörern gemeinsam laufen und es ist völlig egal, in welchem Trainingszustand ihr seid. Dieses Training mit unserer Trainerin Charlie hat doch eine Menge gebracht. Ich glaube, ohne dieses Training hätten wir es nicht geschafft.
2: Ich glaube nicht. Also auf jeden Fall haben wir ja dann auch diese Motivation gehabt, zwischen dem Trainings auch nochmal ein bisschen was zu machen. Zumindest einfach ein kleines bisschen. Und ich bin in meiner Weser noch geschwommen und das war eine super Vorbereitung.
1: Und das wäre ja fast so ein bisschen fast im Triathlon. Da fehlt nur noch das Fahrrad, was du dann hinterher nehmen solltest. Ja,
0: mit dem wir sind mit dem Fahrrad immer zum Training gefahren. Ja. Von daher war das
2: quasi ein Triathlon. Zurück,
1: genau.
2: Und wieder zurück.
1: Ja, also großartig. Noch einmal deine Bilanz jetzt zum Lauf. Also du hast gesagt, du warst glücklich, weil die Menschen dich angefeuert haben. Wie war die Atmosphäre im Team? Ihr habt euch vorher vorgenommen, richtig gut abzuschneiden. Und was habt ihr, wie habt ihr hinterher drüber gesprochen? Wie ist das Ganze in der Mannschaft, in dem Radio-Mittelweser-Team angekommen, dieser Lauf?
2: Ich fand es großartig, sich regelmäßig zu treffen. Es war total nett, danach dann auch noch nach dem Lauf und dann zu sitzen und auf die Siegerehrung zu warten, voller Spannung. Und es war ein total schönes Team, es hat Spaß gemacht.
1: Also kann man sagen, dieser Staffellauf hat doch eine Menge gebracht, Chris. Ne?
0: Ja.
1: Das war eine sehr gute Idee von den Organisatoren.
0: Und es war auch keiner enttäuscht, dass das nur Platz 13 oder sowas war. Das hat keiner gemeckert oder so. Also alle waren froh, dass sie heil und sicher angekommen sind. Und das hätten wir halt nicht geschafft ohne unsere Trainerin. Und auch nicht ohne diesen Teamspirit, den wir da hatten, diese 10 Wochen lang.
2: Und 13 ist eine Glückszahl?
1: Ja. Also ist doch alles gut gegangen.
2: Wie heißt das? Sieger der Herzen sind wir, ne?
0: Ja. Wir waren die Lautesten.
1: Ja.
2: Und die am meisten Stimmung gemacht
1: haben. Genau. Wir kommen nachher noch, wir hören jetzt, glaube ich, nach der Pause, dann hören wir andere Teams, die habe ich auch noch interviewt. Und dann kommt ihr natürlich alle auch noch mal zu Wort, wie es denn nach der Siegerehrung so war und wie dann eure Stimmung ist. Und das ist dann auch noch mal interessant. Jetzt machen wir erstmal ein bisschen
0: Pause.
1: Musik. Pause.
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0: Das war so ein bisschen wie ein Fiebertraum, als man dann tatsächlich im Ziel angekommen ist. Die Leute haben geklatscht, die haben einen angefeuert. Das war schon genial beim Spargellauf.
1: Hat es dir auch gefallen, Alex? Weil wir hatten eben schon gesprochen, Stimmung war toll.
2: Ja, wir haben eben gerade darüber gesprochen, dass wir auf jeden Fall natürlich 2027 weitermachen werden.
1: Ja, toll, das klingt gut. Zuversichtlich sind auch andere Teams ins Rennen gegangen und mit denen habe ich gesprochen.
3: Gut, also mit wem spreche ich denn? Es geht gleich los mit dem Gola Immobilien Staffellauf. Welches Team seid ihr denn?
4: Wir sind die Grundschule Hemsen.
3: Die Grundschule Hemsen, alles Lehrerinnen? Und
4: Ich bin die Sekretärin.
3: Du bist hier, ja, hervorragend. Und ihr startet nur in einem Damenteam oder wie macht ihr das?
4: Ein Herr.
3: Also nichts, Sebastian.
5: Ja.
3: Ja, Hahn im Korbe.
5: Ja, ist doch super.
3: Oder? Startläufer oder Schlussläufer?
5: Ja, so mittendrin, ne?
3: Mittendrin statt nur dabei.
5: Ja, auf jeden
3: Wir
5: Fall.
3: Wünschen euch viel Erfolg, ja?
4: Ja, vielen Dank.
3: Sind denn Schülerinnen und Schüler da, die euch anfeuern oder wissen die das gar nicht?
4: Doch, die wissen das schon. Die stehen bestimmt irgendwo am Rand.
3: Na, ich bin gespannt. Ihr bekommt es bestimmt mit. Die Stimmung soll gut sein. Ich war bei den Schülerläufen schon dabei. Ihr wahrscheinlich auch, oder?
4: Ja.
3: Ja, also viel Spaß, viel Erfolg. Danke. Radio Mittelweser, wer seid ihr denn?
6: Ich bin Morteza Rezai.
3: Aber für wen läufst du?
6: Ich laufe bei BBS Nienburg.
3: Ah, ihr seid das BBS Nienburg Team?
6: Genau.
3: Und du bist aber kein Schüler mehr?
7: Nicht ganz, leider.
3: Sondern?
7: Ich bin Lehrer.
3: Lehrer.
7: Genau.
3: Und der Staffellauf ist ja eine hervorragende Herausforderung, gerade für solche Teams, ne?
7: Genau,
3: oder?
7: Das ist unser Ziel heute, hier als Team zu glänzen und zu schauen, was passiert. Genau.
3: Also ihr seid Lehrkräfte und Schülerinnen und Schüler, oder nicht?
7: Korrekt.
3: Ja.
7: Und wir haben dann fast 30 Teilnehmer, die dann dran teilnehmen an dem Spargellauf.
3: Aber nicht am Staffellauf.
7: Nachher für die 5 Kilometer sind dann auch noch mal
3: 30 Läufende beim Staffellauf würden die ja noch laufen, wenn die anders schön ran.
7: Genau.
3: Wir wünschen euch viel Erfolg.
7: Dankeschön.
3: Hier, Fitness Factory, mal ganz kurz für Radio Mittelweser. Ihr seht ganz schön nervös aus schon. Ihr seid voll im Fokus, oder?
8: Ja, natürlich. Also geht gleich los. Also wir wollen alles geben und am besten aufs Schäppchen, auf den ersten Platz gehen. Ja. Und dann muss man alles geben.
3: Mit wie vielen Teams seid ihr am Start? Ein Team oder
7: genau,
3: mehr?
7: Genau zwei Stück.
3: Also zwei Männerteams oder gemixt?
7: Einmal Mix und einmal Männerteam.
3: Dann wünsche ich euch viel Erfolg jetzt gleich. Ne? Es geht los. Gut.
0: So, und nur mal so, by the way, Lukas Wirtkowski, der da auch dabei ist bei dem Team gewesen, der ist ja die Staffel gelaufen
5: und
0: dennoch mit einem weiteren, der in der Staffel war, aber eben so 5 Kilometer.
5: Naja, da sind einige, glaube ich, bei gewesen, die tatsächlich eine doppelte Belastung haben aushalten müssen und auch wollen. Also manche wollen das ja dann auch.
0: Also für einige war es, glaube ich, auch ein Training für größere Wettkämpfe, glaube ich.
5: Für dich, Alex, und für unser Team war es eher eine große Herausforderung, diese 2,5 Kilometer laufen zu müssen.
2: Ja, aber es war doch erstaunlich, dass man dann so fit wieder angekommen ist.
5: Ja.
2: Man die Wirkung gemerkt, was Musik so mit Menschen machen kann.
5: Ja. Und die Wirkung war so toll, dass ihr euch geschworen habt, 2027 wieder an den Start zu gehen als Team.
2: Ja, auf jeden Fall.
5: Ja, dann wünschen wir dir und jetzt erstmal eine gute Erholung nach diesem Lauf. Aber du siehst schon wieder ganz fit aus. Also ich glaube, das hat dich nicht so sehr belastet. Und bleib gesund und munter. Und wenn wir dann nächstes Jahr wieder starten, rufen wir auf und dann bist du als Erste wieder dabei.
2: Ja, auf jeden Fall.
5: Alex, schön, dass du dabei gewesen bist. Alles Liebe, alles Gute. Bis bald.
2: Dankeschön.
9: Tschüss.

0: Meilenweit bist du gefühlt auch gelaufen. Wenn man das hochrechnet, Michi, das waren ja 2133 Personen, die ins Ziel gekommen sind.
1: Ja, großartig.
0: So, und wenn man jetzt diese ganzen Kilometer, die jede einzelne Person gelaufen ist, zusammenzählen würde. Junge.
1: Ja. Also du hast es versucht, aber du hast aufgegeben. Ich würde es auch erst gar nicht erst probieren. Aber wichtig ist ja festzuhalten, über 2000 Startende und ins Ziel gekommene. Wir werden nachher ein Fazit haben. Ich habe dann auch noch mit Thomas Plattner gesprochen. Und es waren bis auf einen Vorfall, ein Teilnehmer musste behandelt und ins Krankenhaus gebracht werden. Wir wünschen auf diesem Weg gute Besserung und hoffen, dass er auch wieder aus dem Krankenhaus schon entlassen wurde. Gab es keine großen Zwischenfälle, vor allem gesundheitlicher Art. Und das ist auch ganz wichtig, gut und richtig.
0: Ja, ich denke, das ist auch alles super organisiert von den Leuten. Es gab Behandlungsplätze, Sanitäter waren an der Strecke, die Streckenposten wussten ganz genau, was zu tun ist. Also das ist alles super professionell organisiert, dieser Spargelauf. Das machen die nicht zum ersten Mal.
1: Und wir sprechen jetzt noch, wir haben ja auch noch jemanden dabei gehabt, der richtig prominent war, ne?
0: Ja. Nicht das Team von Radio Mittelweser ist damit gemeint.
1: Nein, wir hatten den Wirtschaftsminister mit am Start, der ist ebenfalls für ein Team gelaufen, ich glaube für ein Team seiner Partei und er ist dann auch später, wenn ich richtig informiert war, auch noch oder hat sich an den 5 Kilometern versucht. Ich habe ihn getroffen an der Strecke, nachdem er den Staffellauf absolviert hatte. Denn er war Startläufer. Sind wir startklar und können den Grand Hendrik Tonne einblenden? Dann wollen wir doch mal hören, was er zu diesem Staffellauf zu sagen hat und auch zu seinen ganz persönlichen Zielen.
2: Grand Hendrik Tonne, aktiv dabei. Als Wirtschaftsminister braucht man manchmal lange Atem. Den haben Sie hier heute über die 2,5 Kilometer eindeutig bewiesen.
3: Es ist, also ich bin seit vielen Jahren mit beim Spargellauf dabei, unterschiedliche Distanzen. Ich freue mich in diesem Jahr, eine kleine Distanz zu laufen und Ziel ist, auch wieder mehr zu machen.
2: Da liegen ja die 5 und die 10 Kilometer dann als Ziel, ja? Kurz, mittelfristig 10 Kilometer bei den Profis.
3: Ich denke, im nächsten Jahr müssen die 10 als Ziel gesetzt werden.
2: Ja, dann wünsche ich Ihnen weiterhin viel Erfolg, nicht nur in der Politik, auch im privaten Bereich.
3: Ganz herzlichen Dank.
0: Mal gucken, was die anderen Läuferinnen und Läufer so gesagt haben, weil da waren ja, da sind ja fast 1000 Leute alleine beim 5-Kilometer-Lauf gelaufen.
1: Ja, und ganz, jetzt müssen wir mal ein bisschen auch auf die Leistung gehen. Da war ein 17-jähriges Mädchen, wir haben über die schon mal berichtet, die läuft, kommt aus Rodewald, ist also Nienburgerin und läuft für die LG Neustadt Nord. Und die ist die 5 Kilometer gelaufen und über 240 Damen sind an den Start gegangen und die Nova Osten ist am Ende erste in der U20er Wertung gewesen, also alle unter 20-jährigen Damen über 5 Kilometer, da ist die erste geworden und in der Gesamtwertung aller 243 Starterinnen ist sie zweite geworden und mit ihr habe ich gesprochen.
2: Mir ist jetzt Nova Osten, sie ist norddeutsche Meisterin geworden, über 3000 Meter Hindernis am vergangenen Wochenende in Zeven und heute am Start beim Nienburger Spargellauf. Nova, heute bist du gelaufen, dein Ziel war unter 18 Minuten zu bleiben, habe ich gehört. Und, hast du es geschafft?
4: Ja, also 17:58 steht jetzt dran.
2: Das ist ja super, ne? Bist du sehr zufrieden mit diesem Ergebnis?
4: Ja, super zufrieden.
2: In der Gesamtwertung habe ich gesehen, 2. Platz.
4: Ja, aber also es ging jetzt auch nicht mehr schnell, aber gut. Nächstes Jahr...
2: Dann ziehst du alle ab hier, ja. So, nun hast du aber noch was anderes vor. Du möchtest in 3 Wochen, irgendwann im Juli.
4: Ja.
2: Termin ist jetzt erstmal irrelevant. Möchtest du an den deutschen Meisterschaften teilnehmen, ne?
4: Ja.
2: 3000 Meter Hindernis und 3000 Meter flach?
4: Ja.
2: Ziel, komm.
4: Ja.
2: Lass es raus, dein Ziel.
4: Achso, mein Ziel, ich weiß nicht, einfach starten, das Beste geben und... Ja, hinter der Platzierung, da lasse ich mich überraschen.
2: Ich habe gesehen, du bist drittbeste Zeit über 3000 Meter Hindernis. Setzt sich das unter Druck, aufs Stäbchen zu kommen?
4: Ja, schon ein bisschen.
2: Aber das ist doch genau das, was man braucht als Leichtathletin, oder? So ein bisschen diese Herausforderung, den Kitzel, ne?
4: Ja, schon.
2: Ja, also ich wünsche dir für deine deutschen Meisterschaften viel, viel Erfolg. Und ich werde dich weiterhin beobachten hier in Nienburg, ne?
4: Ja.
2: Viel Erfolg. Nova, danke, dass du da warst.
4: Ja, tschüss.
2: Thomas Plattner, Organisator dieser Gesamtveranstaltung hier, Spargellauf. dein Fazit des heutigen Tages, auch wenn die 10 Kilometer gerade noch so in der Endphase sind, also der noch läuft, aber dein Fazit?
5: Fazit grundsätzlich gut. Leider hatten wir einen Verletzten auf der Strecke, der animiert werden musste. Deswegen, ist immer so ein blöder Beigeschmack, aber der ist schon wieder im Krankenhaus. Insofern wünsche ich auf dem Wege alles Gute.
2: Wir schließen uns dem an.
5: Aber ansonsten, Socker organisatorisch, Wetter, Zuschauer genau da. Ich denke, Laufarena ist gut angekommen. Alles positiv. Wie gesagt, der Verletzte, das ist dann so aus Organisationssicht immer ein bisschen schade. Aber sonst alles perfekt.
2: Blicken wir mal voraus. Ja, 2027, einen starken Anteil nahmen ja auch die Leute an dem Staffellauf, ganz neu organisiert von euch. Wie zufrieden bist du damit und gibt es da auch schon Ideen, es zu verändern? Oder
5: naja, aus der kalten Hose haben wir 23 Starter gehabt, 23 startende Teams. Das finde ich schon sensationell. Von bekannten Laufveranstaltern hören wir, dass halt so ungefähr sie bei 10 zufrieden sind. Also insofern für das erste Mal sicherlich auch dank eurer Unterstützung im Radio und eurer Trainingsbereich halt einfach Leute dazu bekommen. Und das müssen wir halt weiter aufbauen. Also es wird auf jeden Fall weitergehen. Ich denke, das zeigt sich, dass die Staffeln wollen. Wir gucken, überlegen vielleicht, ob wir eine 1 Kilometer Staffel machen, weil dann hast du noch ein bisschen mehr Lauf-Action.
2: Ja, ja.
5: Das ist zu überlegen. Aber ich denke mal, Nienburg will die Staffel. Insofern bieten wir die Staffel an.
2: Bleibt die letzte Frage: Strecke. Einmal rund um die Innenstadt Nienburgs. Das wird wahrscheinlich nächstes Jahr noch genauso sein, denn die Einkaufsstraße, die lange Straße wird gesperrt bleiben.
5: Da haben wir dann keine wirkliche andere Alternative. Wobei schon das Lauffeeling Innenstadt, lange Straße ist schon geil. Wir haben das versucht, hier mit der Laufarena, mit dem U zu kompensieren. Ich denke, das ist aufgegangen. Aber wenn wir die freie Wahl hatten, müssen wir gucken, dass wir vielleicht noch mal einmal irgendwie die lange Straße mitnehmen. Aber grundsätzlich, das Feeling hier auf dem Platz in der Laufarena war geil. Insofern denke ich, werden wir das weitermachen. Wir müssen einfach Manöverkritik im Positiven und Negativen machen und gucken, wie wir uns weiterentwickeln.
2: Daran in diesem Sinne, so machen wir es.
5: Genau, danke.
2: Schönen Abend noch, tschüss.
0: Ciao. Also die Organisatoren sind zufrieden mit dem Spargellauf und ich glaube auch unsere Kollegin Jana ist zufrieden. Die hat ja gesagt vorher, ich will eure Zeit auf jeden Fall schaffen oder unterbieten.
1: Ja.
0: Sie ist auch genau wie wir unter einer Stunde geblieben.
1: Also großartige Leistung, klasse gemacht. Ich habe sie auch noch angefeuert. Sie war dann kurz nach dem Interview war sie im Ziel und war ganz glücklich und stolz darauf. Ja, ich glaube sie ist irgendwo in den 30ern gelandet und hat eine tolle Zeit von 59,33 gelaufen unter einer Stunde. Das war ihr erklärtes Ziel. Hat sie geschafft. Herzlichen Glückwunsch, Jana. Das hast du toll gemacht.
0: Und wie ist es gelaufen beim Fußball, beim TuS Drakenburg in der Fußballbezirksliga? Da gucken wir gleich drauf.

0: Crunchtime in der Fußball-Bezirksliga. Für Drakenburg geht es ja um alles. Sie müssen in die Relegation und waren da auch so ein bisschen auf Schützenhilfe der Steimker angewiesen. Die waren nämlich parallel in Stur im Einsatz, führen 2-0 und dann?
1: Und dann bekommen sie 8 Buden und verlieren 2-8. Das war's dann mit der Schützenhilfe für TuS Drakenburg. Sie mussten es jetzt selber machen.
0: Das Spiel von Lese gegen Sudweye war da irrelevant. Die verlieren aber 0-3 zu Hause und Rehburg trennt sich von Dankirchen 2-2. Also hat Drakenburg es selbst in der Hand gehabt, musste auch gewinnen und hatte natürlich auch einen richtig schweren Gegner vor der Brust. Die waren in Wagenfeld. Und Stefan Schiebocher, wie ist denn gelaufen letzten Endes?
2: Ja, was ist passiert? Ich versuche mal, es leicht zu erklären. Ich glaube, dass wir im Moment nach hinten heraus uns einfach die Kraft fehlt. Wir können nicht mehr richtig nachlegen. Machen dann nochmal individuelle Fehler, die dann dazu führen, dass wir Gegentore bekommen. Das 2-2 verursachen wir einen unnötigen Elfmeter gegen uns. Dann gehen wir durch die Standard-Ecke. Das 3-2 durch ein Gewühle, aus 2 Meter haut er den Ball rein, wir kriegen den Ball nicht weg, steht es 3-2, läuft dann noch alles gegen uns, fährt ihn genau auf den Fuß und ja, dann müssen wir aufmachen, müssen nochmal gucken, dass wir irgendwie noch einen Punkt mitnehmen zumindest und ja, kriegst einen Konter, wir hauen noch am Fünfer über den Ball, und der macht ihn dann aus, 5 Meter rein und ja, dann verlierst du dieses Spiel 4-2.
0: Ja, nach einer 2-1 Führung. Aber das passiert. Das
1: ist 64. Minute 2-1 Führung und dann hast du noch 30 Minuten vor der Brust und wie er schon sagt, dann reicht die Kraft nicht mehr und du bist immer zu spät, du kommst zu spät an den Ball oder gar nicht mehr an den Ball und faulst, so kommt dann ein Elfmeter zustande. Also das ist dann auch ein Zeichen von konditionell nicht mehr ganz so Top-Leistungen und ja, die musst du haben, wenn du in der Bezirksliga bestehen willst. Jetzt wird's schwierig. Jetzt müssen sie.
0: Ein Spiel ist noch. Und da muss dann wirklich geliefert werden. Da gibt es auch keine Ausreden mehr. Da muss dann wirklich gewonnen werden.
1: Also ja, aber gegen Neunkirchen. Und Neunkirchen steht ziemlich weit oben. Also das wird schon ein heftiges Heimspiel. Da müssen die Drakenburg muss auf dem Platz stehen und muss seine Jungs unterstützen, sonst geht das schief. Denn Stur, die haben jetzt nur noch einen Punkt Rückstand. Die spielen in Heiligenfelde und Heiligenfelde steht als Absteiger fest. Also die einfachere Aufgabe hat Stur. Drakenburg muss jetzt alles rausholen, was rauszuholen ist, in der Hoffnung, dass man gewinnt.
0: Ja, aber spannend ist jetzt tatsächlich, dass erst am letzten Spieltag tatsächlich entschieden wird, wer denn den bitteren Gang in die Relegation antreten muss.
1: Genau darum geht's und das ist es.
0: Michi, du musst den bitteren Gang nach Hause antreten jetzt, das war's schon wieder.
1: Mach ich gerne. Macht's gut, Leute. Eine angenehme Woche. Bleibt gesund. Das Wetter wird durchwachsen. Lauft, fahrt Fahrrad, geht mal schwimmen und bleibt fit.
0: Und wir hören uns am Freitag.
1: Tschüss. Tschüss, bis dann.
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1: Ich bin Dirk Zeitler. Der Tankrabatt scheint inzwischen zu wirken. Tanken hatte meine deutlich weniger gekostet als noch im April. Laut ADAC kostete ein Liter Super E10 im Schnitt rund 13 Cent weniger. Diesel war sogar etwa 27 Cent günstiger.
2: Nach dem eher holprigen Start kommt die Steuersenkung inzwischen wohl komplett bei den Autofahrern an. Das zeigen Auswertungen des IFO-Instituts und der Monopolkommission. Vor allem bei Benzin lässt sich die Entlastung inzwischen klar an den Preisen ablesen. Geholfen haben dabei auch die zuletzt niedrigeren Rohölpreise. Und das wirkt sich nicht nur an der Zapfsäule aus. Die niedrigeren Spritpreise haben zuletzt auch den Anstieg der Verbraucherpreise, also der Inflation, etwas gebremst. Zoe Tassovali, Nachrichtenredaktion.
1: Nach tagelangen Spekulationen über einen möglichen Wechsel an der Spitze der Bundesregierung haben Kanzler Merz und der als ein möglicher Nachfolger gehandelte NRW-Ministerpräsident Wüst ihren Zusammenhalt demonstriert. Bei einem Treffen nordrhein-westfälischer CDU-Politiker im Sauerland wies Wüst die Wechselgerüchte erneut mit scharfen Worten zurück und sicherte Merz seine volle Unterstützung zu. Für den Terroranschlag auf feiernde Menschen in Bielefeld ist der Attentäter zu lebenslanger Haft verurteilt worden. Das Düsseldorfer Oberlandesgericht sprach den 36-jährigen Syrer wegen vierfachen versuchten Mordes schuldig, stellte die besondere Schwere seiner Schuld fest und ordnete Sicherungsverwahrung an.
3: Das Gericht verhängte damit die Höchststrafe und folgte dem Antrag der Bundesanwaltschaft. Die hält den Syrer wegen seiner radikal-islamischen Gesinnung weiter für gefährlich. Er hatte vor gut einem Jahr vor einer Bar in Bielefeld feiernde Menschen mit einem Messer angegriffen. Vier wurden lebensgefährlich verletzt. Der Täter soll bereits in Syrien jahrelang für die Terrormiliz IS tätig gewesen sein. 2023 kam er dann nach Deutschland. Hier sollen sich laut einem Gutachten seine psychischen Probleme noch verstärkt haben. Thomas Brock, Nachrichtenredaktion.
1: Ein Frachtschiff ist im Persischen Golf südöstlich eines irakischen Hafens von einem unbekannten Geschoss getroffen worden. Wie die britische Behörde für die Sicherheit der Handelsschifffahrt mitteilte, wurde das Schiff während der Durchfahrt durch den Golf von einem bislang nicht identifizierten Projektil getroffen. Dadurch kam es zu einer größeren Explosion an Bord.
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1: Ich bin Dirk Zeitler. Der UN-Sicherheitsrat befasst sich noch heute bei einer Sondersitzung mit der Eskalation des Kriegs im Libanon. Das Treffen sei auf Antrag Frankreichs für 21 Uhr angesetzt, heißt es aus Diplomatenkreisen in New York.
2: Eigentlich herrscht auch zwischen Israel und dem Libanon eine Waffenruhe, aber israelische Angriffe eskalieren den Krieg. Die fortgesetzten Attacken sind dem Iran ein Dorn im Auge und US-Medien berichten, dass der Iran verkündet hat, alle diplomatischen Gespräche abzubrechen und die Straße von Hormuz komplett zu sperren. Auch zwischen den USA und dem Iran gab es über das Wochenende gegenseitige Militärschläge, auch auf Kuwait. Der Iran bombardierte einen US-Stützpunkt in der Region und traf ihn nach US-Medienberichten empfindlich. Aus den USA, Tina Eck.
1: Der Tankrabatt scheint inzwischen zu wirken. Tanken hatte Mai deutlich weniger gekostet als noch im April. Laut ADAC kostete ein Liter Super E10 im Schnitt rund 13 Cent weniger. Diesel war sogar etwa 27 Cent günstiger. Inzwischen wird die Steuersenkung, die 2 Monate lang gilt, zumindest bei den Benzinsorten E5 und E10 nach Angaben der Monopolkommission vollständig weitergegeben. Die verurteilte Rechtsextremistin Mala Svenja Liebig soll von Tschechien nach Deutschland ausgeliefert werden. Das hat das Landgericht im tschechischen Pilsen angeordnet. Liebig kann gegen die Entscheidung Beschwerde einreichen.
3: Liebig war in Deutschland wegen Volksverhetzung, übler Nachrede und Beleidigung zu 1,5 Jahren Gefängnis verurteilt worden. Fast 3 Jahre ist dieses Urteil her. Danach ließ Liebig den persönlichen Geschlechtseintrag von männlich in weiblich ändern, worin Kritiker einen Missbrauch des Selbstbestimmungsgesetzes sehen. Zum für den vergangenen Sommer festgelegten Haftantritt im Frauengefängnis Chemnitz erschien Liebig nicht, wurde deshalb zur Fahndung ausgeschrieben und schließlich in Tschechien festgenommen. Jan-Henner Reitzer, Nachrichtenredaktion.
1: Die Suche nach einem vermissten 2-Jährigen aus Berlin ist beendet. Das Kind sei in Kreuzberg angetroffen worden, teilte die Polizei mit. Eine Frau habe den 2-Jährigen in der U-Bahn der Linie U3 am Schlesischen Tor wiedererkannt. Daraufhin betätigte sie die Notbremse und verständigte die Polizei. Die Beamten nahmen den Jungen in Obhut und den Ex-Lebensgefährten der Mutter, der den Jungen begleitete, am Ort fest. Der Mann kam in ein Polizeigewahrsam und soll morgen einem Ermittlungsrichter vorgeführt werden.
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1: Ich bin Dirk Zeitler. Die Zahl der Asylanträge in Deutschland geht weiter zurück. Im Mai wurden bundesweit gut 5.500 Asylanträge gestellt. So wenige wie seit dem Corona-Jahr 2020 nicht mehr. Bundesinnenminister Dobrindt sieht darin einen Erfolg der aktuellen Flüchtlingspolitik.
2: Die Entwicklung zeichnet sich schon länger ab. Bereits im April wurden deutlich weniger Asylanträge gestellt als ein Jahr zuvor. Ganz unumstritten ist die aktuelle Bewertung aber nicht. Migrationsforscher verweisen darauf, dass der Rückgang auch mit der Lage in wichtigen Herkunfts- und Transitländern zusammenhängen könnte, etwa in Syrien, dem Iran oder der Türkei. Dobrindt hält dagegen und spricht von einer fortgesetzten Migrationswende. Zoe Tessovali, Nachrichtenredaktion.
1: Nach tagelangen Spekulationen über einen möglichen Wechsel an der Spitze der Bundesregierung haben Herr Bundeskanzler Merz und der als sein möglicher Nachfolger gehandelte NRW-Ministerpräsident Wüst ihren Zusammenhalt demonstriert. Bei einem Treffen nordrhein-westfälischer CDU-Politiker im Sauerland sicherte Wüst Merz seine volle Unterstützung zu. Für den Terroranschlag auf feiernde Menschen in Bielefeld ist der Attentäter zu lebenslanger Haft verurteilt worden. Das Düsseldorfer Oberlandesgericht sprach den Syrer wegen vierfachen versuchten Mordes schuldig, stellte die besondere Schwere seiner Schuld fest und ordnete Sicherungsverwahrung an.
3: Das Gericht verhängte damit die Höchststrafe und folgte dem Antrag der Bundesanwaltschaft. Die hält den Syrer wegen seiner radikal-islamischen Gesinnung weiter für gefährlich. Er hatte vor gut einem Jahr vor einer Bar in Bielefeld feiernde Menschen mit einem Messer angegriffen. Vier wurden lebensgefährlich verletzt. Der Täter soll bereits in Syrien jahrelang für die Terrormiliz IS tätig gewesen sein. 2023 kam er dann nach Deutschland. Hier sollen sich laut einem Gutachten seine psychischen Probleme noch verstärkt haben. Thomas Brock, Nachrichtenredaktion.
1: Bei einem Frontalzusammenstoß eines Autos mit einem Lastwagen sind in Thüringen zwei Frauen und zwei Kinder ums Leben gekommen. Am Nachmittag war die 20 Jahre alte Autofahrerin laut Polizei auf einer Landstraße in Kaltennordheim auf die Gegenfahrbahn geraten. Der 63-jährige Lkw-Fahrer habe eine Kollision nicht mehr verhindern können. Die 20-Jährige, ihre 25-jährige Beifahrerin und zwei Kinder im Alter von jeweils anderthalb Jahren seien an der Unfallstelle verstorben.
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1: Ich bin Tine Klimach. Der nordrhein-westfälische Ministerpräsident Hendrik Wüst hat alle Spekulationen über einen möglichen Kanzlertausch erneut zurückgewiesen. Bei einer CDU-Tagung im Sauerland, an der auch Friedrich Merz teilnahm, sicherte Wüst dem Kanzler seine volle Unterstützung zu.
2: Passend dazu lieferten die beiden auch die Bilder, auf die viele gewartet hatten. Gemeinsamer Auftritt, Händeschütteln, viel Einigkeit. Merz selbst ging auf die Debatte nicht weiter ein. Stattdessen sprach er über die anstehenden Reformen und zeigte sich optimistisch, dass die Bundesregierung die Wirtschaft wieder in Schwung bringen kann. Genau daran wird der Kanzler in den kommenden Wochen auch gemessen. Bis zur Sommerpause wollen Union und SPD zentrale Reformen, etwa bei Steuern, Rente, Pflege und Bürokratieabbau, auf den Weg bringen. Zoe Tassovali, Nachrichtenredaktion.
1: Israel und die pro-iranische Hisbollah-Miliz im Libanon werden laut US-Präsident Trump ihre gegenseitigen Angriffe zunächst stoppen. Zudem werde Israel keine Truppen in die libanesische Hauptstadt Beirut entsenden, schrieb Trump auf der Plattform Truth Social. Außerdem seien alle Soldaten, die unterwegs gewesen seien, zurückbeordert worden. Der Entscheidung seien Telefonate mit dem israelischen Präsidenten Netanyahu und mit ranghohen Vertretern der Hisbollah vorangegangen, teilte Trump weiter mit. Die verurteilte Rechtsextremistin Mala Svenja Liebig soll von Tschechien nach Deutschland ausgeliefert werden. Das hat das Landgericht im tschechischen Pilsen angeordnet. Liebig kann gegen die Entscheidung Beschwerde einreichen. Die Entscheidung ist noch nicht rechtskräftig.
3: Liebig war in Deutschland wegen Volksverhetzung, übler Nachrede und Beleidigung zu 1,5 Jahren Gefängnis verurteilt worden. Fast 3 Jahre ist dieses Urteil her. Danach ließ Liebig den persönlichen Geschlechtseintrag von männlich in weiblich ändern, worin Kritiker einen Missbrauch des Selbstbestimmungsgesetzes sehen. Zum für den vergangenen Sommer festgelegten Haftantritt im Frauengefängnis Chemnitz erschien Liebig nicht, wurde deshalb zur Fahndung ausgeschrieben und schließlich in Tschechien festgenommen. Jan-Henner Reitzer, Nachrichtenredaktion.
1: Die Europäische Union macht den Weg frei für Rückkehrzentren in Drittstaaten und die Verschärfung weiterer Asylregeln, um mehr Abschiebungen zu ermöglichen. Das sieht eine Einigung vor, die Vertreter des Europaparlaments und der Regierungen der Mitgliedsländer nach Angaben der zyprischen EU-Ratspräsidentschaft am Abend erzielten.
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1: Ich bin Tine Klimach. Die Europäische Union verschärft ihre Migrationspolitik. Künftig soll es Rückkehrzentren in Drittstaaten geben. Es werden auch weitere Asylregeln verschärft, um mehr Abschiebungen zu ermöglichen. Am Abend einigten sich darauf Vertreter des Europaparlaments und der Regierungen der Mitgliedsländer. In die speziellen Rückkehrzentren außerhalb der EU sollen abgelehnte Asylbewerber kommen, die nicht in ihre Herkunftsländer zurückgebracht werden können. Wo sie entstehen sollen, ist noch unklar. Der UN-Sicherheitsrat befasst sich zur Stunde bei einer Sondersitzung mit der Eskalation des Kriegs im Libanon. Das Treffen sei auf Antrag Frankreichs angesetzt, heißt es aus Diplomatenkreisen in New York.
2: Eigentlich herrscht auch zwischen Israel und dem Libanon eine Waffenruhe, aber israelische Angriffe eskalieren den Krieg. Die fortgesetzten Attacken sind dem Iran ein Dorn im Auge und US-Medien berichten, dass der Iran verkündet hat, alle diplomatischen Gespräche abzubrechen und die Straße von Hormuz komplett zu sperren. Auch zwischen den USA und dem Iran gab es über das Wochenende gegenseitige Militärschläge, auch auf Kuwait. Der Iran bombardierte einen US-Stützpunkt in der Region und traf ihn nach US-Medienberichten empfindlich. Aus den USA, Tina Eck.
1: Im Streit um die geplante BAföG-Reform macht die SPD jetzt Druck. Fraktionsvize Wiebke Esther wirft dem Kanzleramt vor, junge Menschen unnötig zu verunsichern. Hintergrund sind neue Zweifel aus der Union und aus der Bundesregierung, ob die geplanten Verbesserungen beim BAföG wie angekündigt umgesetzt werden können.
3: Die Reform ist längst vereinbart und auch finanziert, sagt SPD-Fraktionsvize Esther. Wer den Kompromiss jetzt wieder in Frage stelle, verschiebe kurz vor dem Ziel die Ziellinie. Auslöser der Debatte sind unter anderem Aussagen von Regierungssprecher Cornelius. Er hatte darauf verwiesen, dass alle Vorhaben im Koalitionsvertrag unter Finanzierungsvorbehalt stehen. Auch Forschungsministerin Bär und Unionsfraktionschef Spahn hatten zuletzt Zweifel an der Umsetzung der BAföG-Reform geäußert. Zoe Tassovali, Nachrichtenredaktion.
1: Der Tankrabatt und gesunkene Rohölpreise haben die Autofahrer im Mai beim Spritkauf entlastet. Nach dem teuersten Tankmonat April waren die Kraftstoffe wieder günstiger zu haben, wie eine Bilanz des ADAC für den Monat Mai ergab. Demnach kostete ein Liter Super E10 im Schnitt rund 13 Cent weniger. Diesel war sogar etwa 27 Cent günstiger. Der Tankrabatt endet Ende Juni.
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5: Ein herzliches Willkommen. Meine heutigen Themen, wir sprechen über eine morgige Sitzung des Ortsrates in Rehburg. Wir sprechen über die Brille, ein Objekt des Monats im Museum Nienburg. Ein Fest steht bevor, Steierberg und das Amtshoffest, sowie das Thema digitale Verwaltung. Ich wünsche euch gute Unterhaltung.

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1: Der Ortsrat Rehbuch kommt am morgigen Dienstag, dem 2. Juni um 19 Uhr im Sitzungssaal des Rathauses Heitorstraße 2 zu seiner nächsten öffentlichen Sitzung zusammen. Dies geht aus einer offiziellen Einladung hervor. Im Mittelpunkt stehen mehrere Themen, die für die städtebauliche Entwicklung des Ortsteils von Bedeutung ist. Unter anderem Tagesordnungspunkt 4, Erneuerung der Straße auf der Bleiche. Hier informiert die Verwaltung über den aktuellen Stand der geplanten Sanierung des Straßenabschnitts zwischen dem Schwimmbadparkplatz und der neuen Turnhalle. Die Maßnahme gilt als wichtiger Baustein zur Verbesserung der Verkehrssituation rund um die Sport- und Freizeitanlage. Ein anderer Tagesordnungspunkt, Planverfahren. Dieser beschäftigt sich mit der städtebaulichen Entwicklung im Bereich der Mühlentorstraße. Es geht um den Flächennutzungsplan B12 Mühlentorstraße sowie den Bebauungsplan Rehburg Nummer 26 Mühlentorstraße. In beiden Fällen berät der Ortsrat über eingegangene Stellungnahmen aus der frühzeitigen Beteiligung von Behörden und der Öffentlichkeit. Anschließend soll jeweils ein Auslegungsbeschluss gefasst werden. Unter Punkt 7 steht die Evaluation und mögliche Fortsetzung des KIF ab 2027 auf der Agenda. Der Fonds unterstützt Maßnahmen zur Innenentwicklung und soll Leerstand entgegenwirken sowie Ortskerne stärken. Ein weiterer Punkt, zentraler Punkt, ist die geplante Neugestaltung des Ehrenmals im Ortsteil Rehburg. Hier könnte es sich um gestalterische, denkmalpflegerische oder funktionale Anpassungen gehen. Details werden in der Sitzung vorgestellt und diskutiert. Wie üblich schließen Mitteilung des Bürgermeisters, Anfragen der Fraktionen sowie eine Einwohnerfragestunde die Sitzung ab. Also nochmal der Termin, morgen 2. Juni um 19 Uhr im Sitzungssaal des Rathauses in Rehburg.

0: So, nun reisen wir ins Museum nach Nienburg und da gibt es eine Information über das Objekt des Monats Juni. Wenn man sie heute in der Vitrine des Museums Nienburg liegen sieht, wirkt sie fast ein wenig geheimnisvoll. Eine Sonnenbrille mit violett getönten Gläsern, der Rahmen schwarz, an den Kanten gebrochen und leicht verzogen. Ein Accessoire, das schon bessere Tage gesehen hat und gerade deshalb so viel erzählen kann. Vielleicht hat sie einst eine Frau getragen, die mit dem Fahrrad über staubige Landwege fuhr. Vielleicht ein Mann, der sich damit ein wenig moderner fühlte, ein bisschen weltgewandter. Sicher ist das Material vermutlich Bakelit, verrät das Alter. Ein Kunststoff, der Anfang des 20. Jahrhunderts als Wunderstoff galt, hart, glänzend, formbar. Heute wird er fast nostalgisch benannt. Doch die Geschichte dieser Sonnenbrille, sie beginnt viel früher. Lange bevor sie Mode wurde, war sie ein Werkzeug. Die Inuit schnitzten sich Schneebrillen aus Knochen, um nicht vom Licht des Eises geblendet zu werden. Jahrhunderte später experimentierte ein britischer Optiker mit getönten Gläsern. Und als die Forschung die Gefahren der UV-Strahlen erkannte, wurde aus dem Accessoire ein Schutzschild. In den 1930er Jahren schließlich wurde die Sonnenbrille zum Symbol. Die Aviatorbrille, entworfen für Piloten, eroberte die Welt und später die Popkultur. Und so liegt sie nun da, die Sonnenbrille aus Nienburg, ein kleines Stück Geschichte, das uns zeigt, wie ein einfacher Gegenstand zu einem Kulturobjekt werden kann. Ja, Dankeschön an die Information aus dem Museum Nienburg.
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dazu. Nun habe ich noch eine Information für euch aus dem Landkreis. Wir alle kennen das. Man braucht eine Meldebescheinigung, möchte etwas ummelden oder einen Antrag stellen und plötzlich sitzt man im Wartebereich des Rathauses. Nümmerchen in der Hand, Zeit im Nacken. Genau diese Situationen sollen in Zukunft seltener werden. Denn die Kommunen im gesamten Kreisgebiet und der Landkreis selbst gehen einen großen Schritt in Richtung digitaler Zukunft. Mit der Bund-ID, dem zentralen Nutzerkonto des Bundes, können Bürgerinnen und Bürger immer mehr Behördengänge bequem von zu Hause aus erledigen. Und das gilt nicht nur für die Stadt Nienburg, sondern auch für Rehburg-Lockum, die Samtgemeinden und den Flecken Steierberg. So, jetzt fragen wir uns, was das konkret heißt. Leistungen wie zum Beispiel die Wohnsitzanmeldung, Unterlagen rund um eine Eheschließung oder auch Anträge für Wohngeld und Bauanträge können jetzt digital eingereicht werden. Der Landkreis selbst legt noch einmal nach und bietet künftig Online-Anträge für Einbürgerungen, Elterngeld, Führerscheinangelegenheiten, Verpflichtungserklärungen, waffenrechtliche Erlaubnisse und Unterhaltsvorschüsse an. Die Anmeldung funktioniert sicher und flexibel, entweder klassisch mit dem Benutzernamen und Passwort über ein Elster-Zertifikat oder mit dem Personalausweis und der Online-Ausweisfunktion. Gerade letztere sorgt für sensible Vorgänge, für besonders ein hohes Maß an Sicherheit und Datenschutz. Für eine Menge hier im Kreis bedeutet das vor allem eins: weniger Wege, weniger Papier, weniger Wartezeit. Dokumente können digital hochgeladen werden und der Bearbeitungsstand ist jederzeit einsehbar. Gleichzeitig entlastet das die Verwaltung und schafft effizientere Abläufe. All das ist Teil der Umsetzung des Online-Zugangsgesetzes, das Bund, Länder und Kommunen verpflichtet, Verwaltungsleistungen digital bereitzustellen. Der Landkreis Nienburg zeigt damit, dass moderne Verwaltung nicht nur ein Schlagwort ist, sondern ganz konkret im Alltag ankommt. Wir lassen uns überraschen.

So, liebe Freunde, das war's mal wieder. Mein heutiges Stadtgeflüster. Wir haben gesprochen über die morgige Sitzung des Ortsrates Rehburg, über das Objekt des Monats aus dem Museum Nienburg, eine ganz besondere Brille, und eine Vorschau auf das Amtshoffest in Steierberg sowie digitale Verwaltung. Dieses Thema haben wir zum Ende meiner Sendung noch behandelt. Ich hoffe, es hat euch gefallen und ich sage bye bye, bis zum nächsten Mal, euer Egon Garding.

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1: Ich bin Tine Klimach. Das EU-Parlament und die Mitgliedstaaten haben sich auf eine härtere Migrationspolitik geeinigt. Künftig soll es Rückkehrzentren in Drittstaaten geben. Es werden auch weitere Asylregeln verschärft, um mehr Abschiebungen zu ermöglichen. In sogenannten Return-Hubs außerhalb der EU sollen abgelehnte Asylbewerber kommen, die nicht in ihre Herkunftsländer zurückgebracht werden können. Das kann der Fall sein, wenn das Herkunftsland die Einreise verweigert oder zu dem Staat keine diplomatischen Beziehungen bestehen. Israel hält an seiner harten Linie gegenüber der pro-iranischen Hisbollah-Miliz im Libanon fest, ungeachtet des von US-Präsident Trump verkündeten Stopps gegenseitiger Angriffe. Ministerpräsident Netanyahu teilte am Abend auf der Plattform X mit, er habe mit Trump gesprochen und ihm mitgeteilt, dass Israel Terrorziele in der libanesischen Hauptstadt Beirut angreifen werde, sollte die Hisbollah ihre Angriffe auf israelische Städte nicht einstellen. Der nordrhein-westfälische Ministerpräsident Hendrik Wüst hat alle Spekulationen über einen möglichen Kanzlertausch erneut zurückgewiesen. An einer CDU-Tagung im Sauerland, an der auch Friedrich Merz teilnahm, sicherte Wüst dem Kanzler seine volle Unterstützung zu.
2: Das Treffen in Meschede war schon lange geplant. Eigentlich eher unspektakulär wurde nun, nach den Medienberichten über angebliche Gedankenspiele in der Union, den Kanzler Merz durch Wüst zu ersetzen. Neue Nahrung bekamen die Spekulationen aber nicht. Wüst sagte nochmal, dass das Ganze Quatsch sei und dass Merz die aktuell großen Herausforderungen entschlossen anpacke. Im Gegenzug lobte Merz die Arbeit von Wüst in NRW. Für beide gab es bei der internen Klausur langen Applaus. Aus Berlin, Thomas Brockt.
1: Zum Sport. Heute beginnt für die deutsche Fußballnationalmannschaft die WM-Mission. Am Nachmittag geht es von Frankfurt am Main aus in die USA. Dort trifft das deutsche Team am Samstag im letzten Testspiel auf den Gastgeber USA.
3: Rund 9 Stunden Flugzeit sind es von Frankfurt nach Chicago. Durch die Zeitverschiebung fliegt das Team am Nachmittag los und kommt auch am Nachmittag an. Die ersten Tage gilt es also, den Jetlag zu überwinden. Das Klima ist sommerlich heiß. Bundestrainer Nagelsmann will die kommenden Tage nutzen und so viel wie möglich trainieren, um den Feinschliff vorzunehmen für den WM-Start. In Chicago stößt dann auch Stürmer Kai Havertz zum Team und macht den 26-Mann-Kader perfekt. Thomas Bremser, Nachrichtenredaktion.
1: Die Fußballweltmeisterschaft in den USA, Kanada und Mexiko startet am 11. Juni.
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1: Ich bin Tine Klimach. Die EU einigt sich auf Verschärfungen in der Migrationspolitik. Künftig soll es Rückkehrzentren in Drittstaaten geben. Die Zahl der Abschiebungen war in der EU im vergangenen Jahr gestiegen. Gleichzeitig sank die Zahl der Asylanträge kontinuierlich, auch in Deutschland. Im Mai wurden bundesweit gut 5.500 Asylerstanträge gestellt, so wenige wie seit 2020 nicht mehr.
2: Ganz unumstritten ist die aktuelle Bewertung aber nicht. Migrationsforscher verweisen darauf, dass der Rückgang auch mit der Lage in wichtigen Herkunfts- und Transitländern zusammenhängen könnte, etwa in Syrien, dem Iran oder der Türkei. Dobrindt hält dagegen und spricht von einer fortgesetzten Migrationswende. Sein Ziel ist es, die Zuwanderung besser zu steuern und die Belastung für Städte und Gemeinden weiter zu verringern. Zoe Tassovali, Redaktion.
1: Die SPD pocht angesichts zurückhaltender Äußerungen des Regierungssprechers auf geplante BAföG-Erhöhungen. Dass das Kanzleramt die Einigung beim BAföG in Frage stelle, verunsichere junge Menschen. Das sei unnötig, teilte die Vizevorsitzende der SPD-Bundestagsfraktion Wiebke Ester mit. Zuvor hatte Regierungssprecher Cornelius gesagt, der Koalitionsvertrag stehe wie in all seinen Elementen unter Finanzierungsvorbehalt. Die verurteilte Rechtsextremistin Mala Svenja Liebig soll von Tschechien nach Deutschland ausgeliefert werden. Das hat das Landgericht im tschechischen Pilsen angeordnet. Die Entscheidung ist noch nicht rechtskräftig.
3: Liebig war in Deutschland wegen Volksverhetzung, übler Nachrede und Beleidigung zu 1,5 Jahren Gefängnis verurteilt worden. Fast 3 Jahre ist dieses Urteil her. Danach ließ Liebig den persönlichen Geschlechtseintrag von männlich in weiblich ändern, worin Kritiker einen Missbrauch des Selbstbestimmungsgesetzes sehen. Zum für den vergangenen Sommer festgelegten Haftantritt im Frauengefängnis Chemnitz erschien Liebig nicht, wurde deshalb zur Fahndung ausgeschrieben und schließlich in Tschechien festgenommen. Jan-Henner Reitzer, Nachrichtenredaktion.
1: Die Pünktlichkeit der Fernzüge der Deutschen Bahn hat sich im Mai auf niedrigem Niveau stabilisiert. Nach internen Unternehmensdaten erreichten 61,3% der ICE- und Intercity-Züge ihr Ziel pünktlich. Als verspätet gilt ein Zug nach Bahndefinition ab einer Verzögerung von 6 Minuten. Zugausfälle werden in der Statistik nicht berücksichtigt.
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1: Ich bin Tine Klimach. US-Präsident Trump hat die nächste Woche als Zeitraum für eine mögliche Einigung mit dem Iran auf ein Rahmenabkommen genannt, das die Öffnung der Straße von Hormuz umfasst. Das berichtete der US-Sender ABC News unter Berufung auf ein Telefoninterview mit Trump. Dieser habe ergänzt, dass er dem Abkommen noch nicht zugestimmt habe. Das EU-Parlament und die Mitgliedstaaten haben sich auf eine härtere Migrationspolitik geeinigt. Künftig soll es Rückkehrzentren in Drittstaaten geben. Es werden auch weitere Asylregeln verschärft, um mehr Abschiebungen zu ermöglichen. In sogenannten Return-Hubs außerhalb der EU sollen abgelehnte Asylbewerber kommen, die nicht in ihre Herkunftsländer zurückgebracht werden können. Das kann der Fall sein, wenn das Herkunftsland die Einreise verweigert oder zu dem Staat keine diplomatischen Beziehungen bestehen. Ein neuer Stellplatzinformationsdienst soll Fahrern von Lastwagen helfen, einen Parkplatz zu finden. Enthalten sind Daten von allen gut 1.800 Rastplätzen in ganz Deutschland. Bundesverkehrsminister Schnieder gibt das System heute Vormittag an der A2 bei Hamm offiziell frei.
2: Wo genau ist noch ein Stellplatz frei? Lkw-Fahrer sollen nicht mehr lange suchen müssen und so auch schneller runter von Autobahnen und anderen Straßen, wo sie anderen im Weg rumfahren. Gespeist wird die Stellplatzsuchhilfe mit Daten aus dem Mautsystem, nahezu in Echtzeit. Ruhezeiten sollen so besser eingehalten werden können und am Ende alle Verkehrsteilnehmer profitieren von mehr Platz auf den Straßen und einer verbesserten Sicherheit. Aus Berlin, Jan-Henna Reitze.
1: Zum Sport. Heute beginnt für die deutsche Fußballnationalmannschaft die WM-Mission. Am Nachmittag geht es von Frankfurt am Main aus in die USA. Dort trifft das deutsche Team am Samstag.